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1: Ich bin Thomas Brock. Bundeskanzler Merz will die Rentenreform wie geplant umsetzen, trotz heftiger Kritik einiger CDU-Regierungschefs im Osten. Nach der Kabinettsklausur in Neu-Hardenberg hat Merz gleichzeitig alle zu mehr Zuversicht und Optimismus aufgerufen. Weit verbreiteter Missmut lähme unser Land.
2: Positive Signale sieht Merz bereits. Die Wirtschaft wachse nämlich wieder. Auf jeden Fall will die Regierung ihr Reformpaket durchziehen. Ein Machtwort gab es nicht nur im Rentenstreit. Auch eine Zuckersteuer auf Zero-Getränke soll es nicht geben. Aber auch nicht mehr Geld für Hitzeschutz. Tatkraft, Geschlossenheit und gute Laune demonstriert die Koalition. Denn deren Umfragewerte sind weiter im Keller. Claudia Wächter, Nachrichtenredaktion.
1: Die Zahl der Todesopfer nach der heftigen Sturzflut in einer Gebirgsregion von Nepal ist auf mindestens 157 gestiegen. Hunderte Menschen werden noch vermisst, darunter auch Touristen aus Deutschland. Die Wasser- und Schlammmassen richteten große Zerstörungen in Orten entlang eines Flusses an, der im Hochland von Tibet entspringt und die nepalesische Provinz Bagmati durchfließt. Auch in China kamen Menschen ums Leben. Die genaue Ursache für die Sturzflut ist noch unklar. Zwei Beschäftigte am Frankfurter Flughafen sind an den Folgen einer Malariaerkrankung gestorben. Der erste Todesfall ereignete sich schon Anfang Juli. Den zweiten hat der Flughafenbetreiber Fraport nun bekannt gegeben.
3: Mücken aus einem Malariagebiet sollen im Frachtraum oder Gepäck nach Deutschland gekommen sein. Laut Gesundheitsamt waren insgesamt 6 Beschäftigte betroffen, den anderen 4 geht es mittlerweile wieder gut. Dass Malariamücken im Flugzeug oder an einem Flughafen auftauchen, kommt nur sehr selten vor. Deshalb sei das Risiko für Flugreisende gering. Von Mensch zu Mensch ist die Infektion nicht übertragbar und die infizierte Mücke sei wahrscheinlich schon tot, sagen die Behörden. Thomas Bremser, Nachrichtenredaktion.
1: Der Facebook-Mutterkonzern Meta zahlt in einem US-Verfahren um Social-Media-Sucht bei Kindern knapp 17 Milliarden Dollar. Darauf einigte sich das Unternehmen mit der überwiegenden Mehrheit der US-Bundesstaaten, mehreren Territorien und dem Hauptstadtbezirk Washington. Sie hatten Meta vorgeworfen, Kinder bewusst zu übermäßiger Nutzung von Facebook und Instagram verleitet und Risiken verschwiegen zu haben.

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1: Ich bin Thomas Brockt. Bundeskanzler Merz hat zu mehr Optimismus und Zuversicht aufgerufen. Nach der Kabinettsklausur in Brandenburg habe die Regierung ein Zukunftsbild für Deutschland entworfen. Merz forderte, den weit verbreiteten Missmut abzuschütteln, der das Land seit langem lähme.
2: Wir sind und bleiben das Land der Macher und Erfinder, sagt Merz. Und auch mit der Wirtschaft werde es bis Jahresende wieder bergauf gehen, versprach er. Nach dem brütenden Sommer betonte er, er habe auch das Thema Hitzeschutz auf dem Schirm. Mehr Geld dafür will er aber nicht locker machen. Vor einem schwierigen Herbst mit Reformen und Landtagswahlen ging es bei der Klausur vor allem aber auch um eines: gut zu performen, Geschlossenheit zu demonstrieren. Claudia Wächter, Nachrichtenredaktion.
1: Eine heftige Sturzflut in der Grenzregion zwischen Nepal und China hat zahlreiche Menschen getötet und verheerende Schäden angerichtet. Die Zahl der Todesopfer in der Gebirgsregion in Nepal ist auf mindestens 157 gestiegen. China meldete für sich eine Zahl von mindestens 3 Toten. Hunderte Menschen werden noch vermisst, darunter auch Touristen aus Deutschland. Die genaue Ursache für die Sturzflut ist noch unklar. Die geplante Zuckersteuer soll nicht auf zuckerfreie Light- und Zero-Getränke ausgeweitet werden. Das hat Finanzminister Klingbeil klargestellt. Er reagierte damit auf ein bekannt gewordenes Papier aus seinem Ministerium.
3: Die Steuer auf gezuckerte Getränke soll im nächsten Jahr kommen. In Großbritannien gibt es sie bereits. Damit sollen vor allem Kinder vor Produkten geschützt werden, die der Gesundheit schaden. Wie genau die Steuer umgesetzt wird, beraten gerade die Ministerien. Hier soll es auch keine Denkverbote geben, sagt Finanzminister Klingbeil. Doch die Idee, auch Zero-Getränke oder Hafermilch zu besteuern, werde er nicht umsetzen. Die Union ist generell skeptisch, wird die Zuckersteuer aber wohl mittragen. Thomas Bremser, Redaktion.
1: Der frühere Tatortkommissar Andreas Hoppe ist im Alter von 66 Jahren gestorben. Nach Angaben seiner Agentur starb der Schauspieler bereits am 17. August unerwartet. Hoppe spielte von 1996 bis 2018 den Kommissar Mario Kopper im Ludwigshafener Tatort und war in 57 Folgen an der Seite von Ulrike Volkerts zu sehen. Volkerts zeigte sich tief erschüttert und erinnerte an ihre jahrzehntelange Zusammenarbeit und Freundschaft.

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1: Ich bin Thomas Brockt. Die Zahl der Todesopfer nach der heftigen Sturzflut in einer Gebirgsregion von Nepal ist auf mindestens 157 gestiegen. Das teilte die Polizei des Landes mit. Hunderte Menschen werden noch vermisst, darunter auch Touristen aus Deutschland.
2: Bilder des nepalesischen Fernsehens und Videos in den sozialen Medien zeigten, wie zahlreiche Häuser und Wasserkraftanlagen zerstört, Brücken weggespült und Dörfer und Straßen überflutet wurden. Auch China meldete Tote und Vermisste im Südwesten Tibets. China entsandte demnach zahlreiche Rettungskräfte mit schwerem Gerät in das Gebiet und rief eine erhöhte Katastrophenwarnstufe aus. Unklar war zunächst, was die Sturzflut ausgelöst hat. Nicht ausgeschlossen wurde, dass ein sogenannter Gletscherseeausbruch dazu geführt haben könnte. Dirk Oddadeli.
1: Bundeskanzler Merz will die geplante Rentenreform trotz Widerstands aus der eigenen Partei ohne größere Änderungen durchsetzen. Nach der Kabinettsklausur in Neu-Hardenberg wies er die Forderungen dreier ostdeutscher CDU-Ministerpräsidenten zurück, die abschlagsfreie Frührente nach 45 Beitragsjahren beizubehalten. Ausnahmen stellte er nur für Härtefälle in Aussicht. Mecklenburg-Vorpommerns Ministerpräsidentin Schwesig widersprach und betonte, der Kanzler entscheide über die Reform nicht allein. Angesichts des Spardrucks bei Volkswagen soll es auch im Management spürbare Einschnitte geben. Man schaue dort genau hin und baue ein Viertel der Stellen ab. Das sagte Konzernchef Blume bei einer Betriebsversammlung in Emden.
3: In Emden begründete Blume den Sparkurs vor allem mit dem hohen finanziellen Aufwand. Die Arbeitskosten seien mehr als doppelt so hoch wie an vergleichbaren europäischen Standorten. Auch die Fabrikkosten lägen deutlich höher. Werksschließungen wolle man zwar vermeiden, entschieden sei aber noch nichts. In Zwickau demonstrierten unterdessen Beschäftigte von VW und Zulieferern für die Zukunft des Werks. Der Betriebsrat wirft Blume vor, die Belegschaften über seine Pläne nicht ausreichend zu informieren. Thomas Bleski, Nachrichtenredaktion.
1: Der britische Schauspieler Tim Curry ist im Alter von 80 Jahren gestorben. Das berichten mehrere Medien unter Berufung auf seine Managerin. Weltweit bekannt wurde Curry als Frankenfurter in der Rocky Horror Picture Show. Daneben spielte er in mehr als 30 Filmen, häufig Bösewichte, und feierte auch am Broadway Erfolge. Nach einem Schlaganfall 2012 war Curry teilweise gelähmt, arbeitete aber weiter als Sprecher.

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1: Ich bin Thomas Brock. Die Zahl der Todesopfer nach der heftigen Sturzflut in einer Gebirgsregion von Nepal ist auf mindestens 157 gestiegen. Hunderte Menschen werden noch vermisst, darunter auch viele Touristen. Die Wasser- und Schlammmassen richteten große Zerstörungen in Orten entlang eines Flusses an, der im Hochland von Tibet entspringt und die nepalesische Provinz Bagmati durchfließt. Auch in China kamen Menschen ums Leben. Die genaue Ursache für die Sturzflut ist noch unklar. Bundeskanzler Merz will die Rentenreform wie geplant umsetzen, trotz heftiger Kritik einiger CDU-Regierungschefs im Osten. Nach der Kabinettsklausur in Neu-Hardenberg hat Merz gleichzeitig alle zu mehr Zuversicht und Optimismus aufgerufen.
2: Positive Signale sieht Merz bereits. Die Wirtschaft wachse nämlich wieder. Auf jeden Fall will die Regierung ihr Reformpaket durchziehen. Ein Machtwort gab es nicht nur im Rentenstreit. Auch eine Zuckersteuer auf Zero-Getränke soll es nicht geben, aber auch nicht mehr Geld für Hitzeschutz. Tatkraft, Geschlossenheit und gute Laune demonstriert die Koalition, denn deren Umfragewerte sind weiter im Keller. Claudia Wächter, Nachrichtenredaktion.
1: Der aus der Rocky Horror Picture Show bekannte britische Schauspieler Tim Curry ist tot. Er starb im Alter von 80 Jahren. Das berichten mehrere Medien unter Berufung auf seine Managerin.
3: Ein außerirdischer Wissenschaftler in Frauenkleidern. Mit der Rolle des Dr. Frankenfurter machte sich Tim Curry unsterblich. Das Musical Rocky Horror Show sorgte Anfang der 70er im konservativen Großbritannien für mächtig Wirbel. Der Film dazu ist Kult. Auch in den 90ern sorgte Curry für eine Filmfigur, die keiner vergisst. Den bösen Clown Pennywise in der Stephen King-Verfilmung S. 2012 erlitt der Brite einen Schlaganfall und saß danach im Rollstuhl. Im vergangenen Jahr veröffentlichte er seine Autobiografie. Thomas Bremser, Redaktion.
1: In der französischen Stadt Caen ist ein Fahrer mit seinem Auto Medienberichten zufolge nach einem Streit in eine Menschenmenge gerast. Der Vorfall ereignete sich am späten Abend an einer Bushaltestelle in der Nähe des Bahnhofs. Mindestens ein Mensch soll zu Tode gekommen sein. Es gab 10 Verletzte. Die Polizei habe einen Verdächtigen festgenommen, hieß es. Die Stadt Caen liegt in der Normandie nahe der Atlantikküste.

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0: Wir wünschen einen richtig schönen Donnerstagmorgen. Hier sind die Radio Potsdam Wachermacher und wir bringen Sie sehr, sehr gerne gut gelaunt rein in diesen Tag und wir haben gleich eine Wahnsinnsnummer dabei. Der große Klassiker von der Manfred Mann's Earth Band, ganz neu gemacht von den Disco Boys. For You, außerdem James Blunt. Ach, das klingt doch so richtig schön entspannt, oder? Perfekter Song, um in den Tag zu starten. Taste Like Summer, auch das haben wir gleich mit dabei. Und jetzt ist es 6 Uhr, schönen guten Morgen.
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2: Ich bin Charlie Detloff und das ist das Top-Thema der Stunde. Potsdam will seinen Verkehr bis 2040 deutlich verändern. Im Mittelpunkt stehen dabei mehr Platz für Radfahrer und Fußgänger sowie ein Ausbau von Bus und Bahn. Insgesamt könnten die Pläne rund 727 Millionen Euro kosten. Mehr Nachrichten aus unserer Region finden Sie jederzeit bei uns im Netz auf radio-potsdam.de. Und jetzt mehr Nachrichten aus Deutschland und der Welt.
3: Ich bin Babette Büchner. Das Ausmaß der Katastrophe nach der heftigen Sturzflut in der Grenzregion zwischen Nepal und Tibet wird nun langsam klarer. Chinesische Behörden sprechen inzwischen von mehr als 550 Vermissten. Auch in Nepal werden hunderte Menschen vermisst, auch deutsche Touristen. Bislang ist von mehr als 160 Toten die Rede.
4: Die Bilder der Flutkatastrophe sind dramatisch. Braune Sturzbäche aus Geröll reißen ganze Brücken weg und lassen Ortschaften im Schlamm versinken. Die Helfer kommen in dem entlegenen Gebiet deshalb nur schwer voran. Chinas Staatsfernsehen berichtete von einer 1,5 Meter dicken Schlammwand, die den Helfern den Weg zu einem überspülten Grenzposten in Tibet erschwert. Wie es zu der Katastrophe kam, ist noch unklar. Vermutet wird bislang ein Gletschersturz als Auslöser. Aus Peking, Johannes Neudecker.
3: Rente, Steuern, Krankschreibungen. In den kommenden Wochen haben die Bundestagsfraktionen von Union und SPD große Reformvorhaben auf dem Tisch. In Münster wollen sich die Fraktionsspitzen in den nächsten Tagen bei einer Klausur auf diese Arbeit einschwören. Das Ziel, eine gemeinsame Linie finden, die zuletzt teilweise verloren ging. Es wird gerade viel über Verbote für Jugendliche in den sozialen Medien diskutiert. Eine Umfrage der Technikerkrankenkasse unter 12- bis 17-Jährigen zeigt nun, die Hälfte der Jugendlichen selbst ist für Altersgrenzen bei Social Media.
5: Die Hälfte der Jugendlichen, die für eine Altersgrenze sind, plädiert im Schnitt für ein Verbot unter 14. In der Umfrage sagen auch 4 von 5 Jugendlichen, Social Media täte ihnen gut, 15% finden aber, die Nutzung tue ihnen nicht gut. Die meisten, über 70%, wollen mit Social Media einfach Spaß haben zum Zeitvertreib. Gut 60% nutzen es, um Kontakt mit Freunden zu halten. Gut 40% holen sich Inspiration für Sport, Reisen oder Essen. Knapp 40% folgen dabei Influencern. Ronny Thorau, Nachrichtenredaktion.
3: Wärmepumpe statt Ölheizung, Elektroauto statt Verbrenner. In Deutschland wollen wieder mehr Menschen privat in den Klimaschutz investieren. Das zeigt das jährliche Energiewendebarometer der Förderbank KfW. 2/3 der Haushalte sind demnach bereit zu handeln. Der mehrjährige Abwärtstrend ist damit gestoppt.
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0: Die aktuellen Temperaturen 15 Grad bei uns in Potsdam am Studiofenster in der Brandenburger. Wir haben in Beelitz 15 Grad, ganz genau wie in Kleinmachnow. Ja, das wird heute nochmal so ein richtig schöner, toller Sommertag mit ganz viel Sonnenschein. Wenn überhaupt, dann sind ein paar schöne Wetterwölkchen mit dabei. Aber das ist mehr so dunstig diesig und zieht da mal so durch. Ne? 27 Grad gibt es heute maximal und es bleibt natürlich trocken. Auch morgen wirklich sehr, sehr freundliche Abschnitte und ähnlich warm. Allerdings ist dann auch morgen immer wieder mal ein Schauer oder auch ein Gewitter dabei. Am Wochenende schon Chance auf Sonnenschein. Am Sonntag kann es auch mal regnen und die Temperaturen bleiben so bei 26, 27 Grad. Doch eigentlich recht angenehm, oder?
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0: Ja, Meldungen über Staus oder Behinderungen liegen uns aktuell gar keine vor. Sie kommen offenbar überall gut durch. Also wünschen wir Ihnen schon mal eine gute Fahrt. Einen Blitzer haben wir in Potsdam, Georg-Hermann-Allee. Haben Sie mehr? Sagen Sie Bescheid. 0331 für Potsdam 581 692 und die 30. Danke.
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0: Wache machen. 4 nach 6.
2: Guten Morgen.
0: Ende August, ne? Der Sommer kommt nochmal so richtig zurück. 27 Grad heute und in den Supermärkten. Ja, in den Supermärkten bekommen wir die ersten Lebkuchen. Wir haben uns vorgenommen, wir werden das heute mal testen, ob denn tatsächlich Lebkuchen und Spekulatius schon schmecken. Ich bin gespannt.
2: Ja, Machen wir auch daher. Definitiv. Außerdem können Sie tolle Familientickets bei uns gewinnen. Was genau, das klären wir gleich in Guten Morgen Potsdam.
0: Und zwar in 7 Minuten nach Roxette, How Do You Do? Und jetzt James Blunt, Taste is Like Summer.
2: Morgen.
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0: 11 nach 6.
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0: Donnerstag, der 27. August und heute Morgen bei uns die letzte Chance auf Familientickets für den Freizeit- und Sauerpark Germendorf und zwar im Kids-Quiz. Ab morgen haben wir dann andere tolle Preise.
2: Also dranbleiben und in einer Stunde ungefähr miträtseln. Und wir schenken Ihnen heute Nachmittag außerdem noch etwas ganz Besonderes und zwar ein Schatztagebuch. Mit dem können Sie dann mit der ganzen Familie durch den Park Sanssouci ziehen.
0: Das klingt großartig, oder? Mehr dazu ist noch ein bisschen hin, aber wir sagen es trotzdem jetzt schon mal so gegen 10 nach 9. Heute Vormittag präsentiert dann die Brandenburger Landwirtschaftsministerin Hanka Mittelstädt in Teltow die Erntebilanz der Saison. Und in Brandenburg an der Havel, da wird heute großes Jubiläum gefeiert.
2: Ja, 30 Jahre Stadtwerke Brandenburg an der Havel. Und Finanzminister Daniel Keller, der spricht ein Grußwort.
0: Sehen Sie, ist einiges los, ne? Das ist Ihr Donnerstag.
2: Starten Sie gut rein.
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0: Riesennummer, oder? Die Disco Boys und Manfred Mann's Earth Band. For You! Schönen guten Morgen, hier sind die Radio Potsdam Wachermacher. Es ist 6:45, ja, und Fußballfans in der Region, ja, die stehen heute nicht so ganz gut gelaunt aus. Ne? Es sah eigentlich ganz ordentlich aus für SV Babelsberg 03 in Greifswald. Man hat lange mit 1:0 geführt, aber dann hatten die Greifswalder noch zweimal zugeschlagen. Am Ende hieß es also dann 1:2 Auswärtsniederlage für die 03er. Bedeutet jetzt in der Tabelle, man steht mit 5 Punkten auf dem 13. Platz. Nächstes Spiel dann aber jetzt schon am Wochenende. Man muss wieder auswärts ran und zwar am Samstag geht's nach Zwickau. Und mehr Nachrichten aus Potsdam und der Region bei uns dann wieder um 6:30. Schauen wir noch schnell hier bei den Radio Potsdam Wachermachern auf Wetter und Verkehr kompakt. Wettertechnisch heute ein toller Sommertag. Ganz viel Sonnenschein mit 27 Grad und auf den Straßen läuft's heute Morgen auch rund. Meldungen über Staus oder Behinderungen liegen uns nicht vor. Es stockt so ein bisschen für die Pendler über die 115 nach Berlin, wie immer jeden Morgen. Ne? Baustelle Drei Linden, so 3-4 Minütchen mehr. Ihnen einen schönen guten Morgen.
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0: Schönen Morgen mit Michael Patrick Kelly, OKO. Es ist 6 Uhr und gleich 22.
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0: Häng das mal nicht an die große Glocke. Warum sagt man das? Das möchte Klaus aus seinem Mund wissen. Also wenn ein bestimmtes Ereignis zwar wahr ist, aber eben noch nicht für jedermanns Ohren bestimmt, dann sagt man das. Also zum Beispiel, was, du möchtest heiraten? Ja, aber häng das mal noch nicht an die große Glocke. Sie hat nämlich noch nicht Ja gesagt. Der Ursprung liegt hier übrigens im Mittelalter. Logischerweise verfügten die Menschen damals über keinerlei moderne Kommunikationsmittel wie Telefon oder Internet. Trotzdem sollten natürlich alle über wichtige Bekanntmachungen, Neuigkeiten oder auch Gefahren informiert werden. Und dazu hatte der Gemeindediener eine kleine Glocke mit einem Griff, eine sogenannte Schelle. Und mit der bimmelte er und verlas dann also die neuen Gesetze. Und bei besonders wichtigen Neuigkeiten, wie zum Beispiel drohenden Gefahren durch Krieg oder ähnliches, da wurden oftmals zusätzlich auch noch die Kirchenglocken, also die großen Glocken des Dorfes,

nachgeläutet, damit wirklich alle Menschen mitbekamen, hallo, es gibt hier ganz wichtige Neuigkeiten, kommt mal in die Dorfmitte und informiert euch. Und daher kommt also dieser Spruch, etwas an die große Glocke hängen. Das waren also die wichtigen Neuigkeiten, die durch das Glockengeläut bekannt gegeben

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0: Schönen guten Morgen mit James Arthur. Hier sind die Radio Potsdam Wacher Bracher und wir bringen Sie sehr, sehr gerne rein in diesen Donnerstag und wir haben gleich eine absolute Röhre dabei. Die Frau ist so cool. Anastasia bringt sie richtig gut in Fahrt mit I'm Out of Love. Außerdem aktuelle Musik von Gentleman und Michael Patrick Kelly. Wildfire, auch das haben wir gleich. Jetzt ist es 6:30. Schönen guten Morgen.
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0: So. In Potsdam soll sich der Verkehr bis 2040 deutlich verändern. Die Stadt möchte vor allem Rad- und Fußwege sowie Bus und Bahn ausbauen. Was genau ist geplant? Charlie weiß mehr.
2: Geplant sind unter anderem neue Brücken für Radfahrer und Fußgänger nach Hermannswerder und über den Weißen See. Außerdem soll es langfristig einen 10-Minuten-Takt bei Straßenbahnen und wichtigen Buslinien geben. Neue Parkhäuser in der Innenstadt sind dagegen nicht vorgesehen. Insgesamt könnten die Maßnahmen rund 727 Millionen Euro kosten. In Potsdam-Mittelmark ist ein Elch unterwegs. Das Tier wurde zunächst bei Kleistow gesichtet und lief später bei Neusiedin über eine Straße. Dabei handelt es sich nicht um den bekannten Elch Bert. Förster rechnen damit, dass Elche künftig häufiger nach Brandenburg kommen und langfristig sogar wieder dauerhaft ansiedeln könnten. Und hier eine gute Nachricht. Die Freiheitslinde vor dem Potsdamer Filmmuseum hat sich nach jahrelangen Schäden wieder erholt. Seit 2022 wird die Krone mit einer speziellen Methode schrittweise zurückgeschnitten. Dadurch kann der geschwächte Baum seine Kraft auf kleinere Bereiche konzentrieren und dort neu austreiben. Nach 3 Pflegemaßnahmen trägt die Linde inzwischen wieder dichtes Laub. 2 weitere Rückschnitte sind geplant. Die 1990 gepflanzte Freiheitslinde erinnert an die erste freie Wahl in Ostdeutschland.
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0: Zuerst mal der Blick auf die aktuellen Temperaturen. In Potsdam am Hauptbahnhof haben wir 15 Grad, in Rathenow ebenfalls 15 Grad und auch in Wustermark 15 Grad. Das wird heute nochmal deutlich wärmer mit Temperaturen so an der 27 Grad Marke. Dazu ganz viel Chance auf Sonnenschein und wenn überhaupt nur ein paar wenige Schönwetterwölkchen. Auch morgen starten wir eigentlich ganz freundlich in den Tag. Da kommt die Sonne immer wieder durch die Wolken durch, aber später sind dann auch ein paar Schauer und hier und da auch Gewitter mit dabei. Aber es bleibt angenehm, was die Temperaturen angeht, auch morgen so um die 27 Grad. Am Wochenende viel Chance, die Sonne zu sehen, aber vor allen Dingen am Sonntag ist auch mal Regen nicht ganz ausgeschlossen.
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0: Ja, Meldungen über Staus aus dem Potsdamer Stadtgebiet haben wir keine, aber es gibt eine Meldung von der A10, dem südlichen Berliner Ring, und zwar von Dreieck Potsdam in Richtung Dreieck Nutetal beim Michendorf. Da ist ein Auto liegen geblieben. Hier ein bisschen Obacht geben und für die Pendler Richtung Berlin A115 Baustelle Dreilinden 5 Minuten mehr einkalkulieren. Geblitzt wird Bornstädter Feld, Georg-Hermann-Allee. Wenn Sie noch was gesehen haben, Staus, Blitzer, Behinderungen, gerne kurz durchgeben. Wir sagen es natürlich gerne weiter. 0331 für Potsdam 581 692 und die 30. Schönen Dank und Ihnen eine gute Fahrt.
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0: Wache. 3 Minuten nach 6:30.
2: Guten Morgen.
0: Ach, wie herrlich. Ja, wir haben es ja gerade gehört, also es ist ein Elch unterwegs. Und gerade wenn man morgens unterwegs ist, heute übrigens ein traumhaft toller Vollmond. Mhm. Wow, der war so riesengroß. Aber es kann natürlich passieren, dass man auf einmal einem Wildschwein gegenübersteht.
2: Ja, ich stand tatsächlich schon mal vor einem, hab das gar nicht so mitbekommen und dachte erst, boah, was ist das denn für ein verdammt hässlicher Hund?
0: Ja, und dann riecht man es, ne? Dass genau. Es halt eben ein Wildschwein ist. Und wie in Kleinmachnow mit diesem Dorf wirklich sehr regelmäßigen Wildschweinbesuchern umgegangen wird, das besprechen wir gleich mit dem Bürgermeister Bodo Krause. Jetzt einen schönen guten Morgen mit Gentleman und Michael Patrick Kelly. Hier ist Wildfire.
2: Morgen.
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0: Es ist 20 vor 7, schönen guten Morgen. Hier sind die Radio Potsdam-Bacher Macher. Und man merkt es draußen so langsam aber sicher, ne? Es wird morgens deutlich später hell, es ist ein bisschen kälter draußen und ich habe tatsächlich gestern, ist mir das erste Mal aufgefallen, Kastanien hängen an den Bäumen.
1: Wow.
0: Riesengroß, Wahnsinn, ne?
1: Ja, und wenn der Herbst kommt, die Tage kürzer werden und wir morgens vielleicht wieder häufiger im Dunkeln unterwegs sind, dann könnte man gerade in Waldnähe auch mal diese Geräusche hören. Till kann das besonders gut, es sollen Wildschweine sein, genau. Kennen wahrscheinlich vor allem diejenigen, die etwas näher am Waldrand dran wohnen. Und in Kleinmachnow dürfte dieses Geräusch sowieso vielen ziemlich bekannt vorkommen. Da sieht man ja immer wieder Videos im Internet oder hört Meldungen über Wildschweine, die durch Wohngebiete laufen. Die Tiere gehören dort also fast schon irgendwie zum Ortsbild.
0: Ja, und da haben wir mal beim Bürgermeister Bodo Krause nachgefragt, wie ist denn die Situation aktuell da eigentlich bei euch?
2: Es kann subjektiv und an bestimmten Stellen, also punktuell, der Eindruck entstehen, dass das so ist. Das liegt daran, dass wir die Tiere gerade in der Ortsmitte, da haben wir einige stationär ansässige Rotten gehabt und da haben wir sehr viele Tiere zur Strecke gebracht. Das hat dazu geführt, dass die Rotten aufgescheucht sind, sich jetzt neue Rückzugsräume suchen und dadurch tauchen die an ungewöhnlichen Stellen auf, wo sie vorher nicht waren und sie haben auch schlechte Laune. Sie sind desorientiert und können sich deswegen anders verhalten, als man das gewohnt ist.
0: Das klingt schon so ein bisschen nach einem Dauerproblem, ne? Und gleichzeitig auf der anderen Seite muss man natürlich sagen, Wildschweine, das ist echt gefährlich. Da kann man nicht sagen, oh, gehen wir mal hin, ne, und gucken uns das mal aus der Nähe an.
1: Aber wir wollen natürlich auch von Bodo wissen, wie gefährlich können Wildschweine für uns Menschen denn eigentlich werden?
2: Vom Grundsatz her sind die Wildschweine nicht gefährlich. Also wenn ein Wildschwein in der freien Natur auf einen Menschen trifft, dann sucht das Wildschwein das Weite. Das gehören schon unglückliche Umstände dazu. Entweder, wenn man zufällig einer führenden Bache, also einer Bache mit Jungen, zu nahe kommt, dann wird die natürlich in der freien Wildbahn ungemütlich. Aber das, was wir hier eigentlich als Problem haben, ist darin bedingt, dass die Wildschweine sich an den Menschen gewöhnt haben. Dass wir also ortsfest ansässige Rotten haben und die haben gemerkt, wir können von Menschen gut leben. Das Tischlein deckt dich in Form der gelben oder der schwarzen Tonne, steht regelmäßig an der Straße und daran bedienen wir uns.
1: Natürlich einfach für die Wildschweine, aber die Gemeinde will da jetzt sozusagen vorgehen und damit die Gemeinde überhaupt weiß, wo die Tiere gerade unterwegs sind und wo sie möglicherweise neue Rückzugsorte bilden, gibt es in Kleinmachnow jetzt ein neues System und zwar WIMO, das Wildschwein-Monitoring, und dort können Bürgerinnen und Bürger dann ihre Sichtungen melden.
0: Ja, und man hat auch schon gesagt in Kleinmachnow, ne, man würde sich freuen, wenn das vielleicht auch von anderen Gemeinden übernommen wird. Also ist ja vielleicht mal eine Idee, darüber nachzudenken. 6.42 Uhr jetzt, wir wünschen Ihnen natürlich eine wildschweinfreie Fahrt in den Morgen mit Anastasia jetzt auf Radio Potsdam.
1: Guten Morgen!

0: Es ist 6.46 Uhr. Schönen guten Morgen. Hier sind die Radio Potsdam Wachermacher. Und das überrascht jetzt vielleicht den einen oder anderen. Es wird ja immer wieder ganz heiß diskutiert. Ne? Ist es sinnvoll, Social-Media-Kanäle wie TikTok oder Instagram halt eben für Jugendliche oder für Kinder zumindest halt eben einfach zu sperren? Also sprich, da eine Altersgrenze einzuführen. Und jetzt gibt es eine neue Umfrage und die zeigt tatsächlich, dass die meisten Jugendlichen da tatsächlich nicken und sagen, ja, das wäre eine sinnvolle Idee. Mehr Nachrichten aus Deutschland und der Welt. Bei uns dann wieder um 7 Uhr und jetzt bei Radio Potsdam natürlich nochmal schnell der Blick auf Wetter und Verkehr kompakt. Heute ein sommerlicher Tag mit ganz viel Sonnenschein und 27 Grad. Können wir wirklich nochmal so richtig schön genießen und auf den Straßen läuft es eigentlich auch soweit ganz gut. Wir haben allerdings einen Liegenbleiber auf der A10, dem südlichen Ring vom Dreieck Potsdam in Richtung Dreieck Nutetal bei Michendorf. Hier ein bisschen Obacht geben. Starten Sie gut mit uns in diesen Tag. Schönen guten Morgen.
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0: 6.51 Uhr. Schönen guten Morgen.
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0: Ja, am Donnerstagmorgen, da stellen wir Ihnen immer ja ganz besondere Menschen hier bei uns aus Potsdam und der Region vor.
2: Heute ist das Jan Nordemann. Er engagiert sich im Lions Club Potsdam.
0: Und Herr Nordemann, da natürlich die Frage, was genau ist denn bitte schön der Lions Club Potsdam?
3: Der Lions Club ist ein Club, wie der Name schon sagt, in dem sich Menschen zusammengefunden haben, um Gutes zu tun. Ja, die treffen sich regelmäßig und organisieren Events, Veranstaltungen, um Geld für gemeinnützige Zwecke zu sammeln.
2: Und es ist Ihnen wichtig, dass Sie sich in der Region engagieren?
3: Genau, also die meisten Spendenprojekte, die wir sozusagen in unserem Programm haben, sammeln Geld für lokale Projekte. Wir finden das am sinnvollsten, weil wir dann auch direkt vor Ort sehen, wo unser Geld hingeht und was damit passiert. Manchmal können wir dann auch sogar noch zum Beispiel direkt das Geld übergeben und vielleicht auch noch tatkräftig helfen. Also wir sammeln nicht nur Geld, sondern es gibt auch sogenannte Hands-on-Activities, bei denen wir selbst mit unseren, wie der Name schon sagt, mit unseren eigenen Händen dann Gutes tun. Das kann man dann natürlich auch gut lokal machen.
0: Weil Potsdam und die Region natürlich absolut lebenswert ist, oder Herr Nordemann? Also Potsdam ist toll.
3: Ja, Potsdam ist toll, muss ich sagen. Ich wohne seit 1995 in Potsdam und ich würde hier nie wieder weggehen. Es ist einfach ein tolles Fleckchen Erde. Vor allem viele nette Menschen hier, das muss ich sagen. Das ist für mich eigentlich am wichtigsten. Aber dann natürlich auch die Schönheit von Potsdam und das muss ich auch sagen, die Nähe zu Berlin schätze ich auch sehr. Denn wenn einem Potsdam, was selten passiert, aber doch ab und zu mal passiert, wenn es einem zu klein wird, kann man immer ins große Berlin fahren und dann die Großstadt da erleben.
0: Wir sagen es ja immer, oder? Es gibt so wunderbare Menschen bei uns in Potsdam und der Region. Und Jan Nordemann vom Lions Club Potsdam, da engagiert er sich, ist natürlich einer von uns. Das ist doch ganz klar. 6.53 Uhr, 7 vor 7, Zeit für den zweiten Kaffee und die Fiction Factory. Jetzt auf Radio Potsdam.
2: Schönen guten Morgen.

0: Eine Riesennummer für Ihren Donnerstagmorgen. Rihanna mit Diamonds. Hier sind die Radio Potsdam Wachermacher. Nächste halbe Stunde haben wir aktuelle Musik am Start. Tiffany Harris mit Vertigo. Und für den perfekten Start in den Morgen, klar, brauchen Sie auch die Klassiker. Bitteschön. Auch das haben wir im Angebot, ist doch klar. Nick Kershaw auch gleich mit dabei mit Wouldn't It Be Good. Jetzt ist es 7 Uhr, schönen guten Morgen.
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2: Ich bin Charlie Detloff und das ist das Top-Thema der Stunde. Am Schlatz startet ein neues Modellprojekt gegen Sommerhitze. Im Wiesenkiez wird dafür 2 Monate lang der Durchgangsverkehr reduziert. Stattdessen sollen mehr Grün, Schatten und Sitzmöglichkeiten entstehen. Auftakt ist am Samstag beim Sommerfest. 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Und jetzt mehr Nachrichten aus Deutschland und der Welt.
3: Ich bin Babit Büchner. Nach der gewaltigen Sturzflut im Himalaya-Gebiet ist die Zahl der Vermissten allein in Nepal auf über 800 gestiegen. Damit steigt die Zahl der Vermissten in Nepal und China auf mehr als 1300. Die Behörden dort können auch 350 Touristen nicht erreichen. Nach Angaben von Trekkingagenturen befinden sich darunter 8 deutsche Staatsangehörige. Was die Flutwelle ausgelöst hat, wird noch untersucht. Rente, Steuern, Gesundheit und Pflege. In den kommenden Wochen haben die Bundestagsfraktionen von Union und SPD große Reformvorhaben auf dem Tisch. In Münster wollen sich die Fraktionsspitzen in den nächsten Tagen auf die genaue Ausgestaltung des bereits beschlossenen Reformpakets vorbereiten.
4: Es geht darum, eine gemeinsame Linie zu finden. Dennoch wird gestritten, zum Beispiel über die Steuerreform. Und dann ist da auch noch die geplante Abschaffung der Rente mit 63. Der Kanzler hat zwar nun ein Machtwort gesprochen, Tenor, wir ziehen das durch, wie angedacht. Doch es gibt weiterhin Widerstand gegen die Pläne, vor allem im Osten. Da stehen auch Landtagswahlen an und es wird sich wohl erst danach zeigen, ob die Regierung auf Kurs bleibt. Claudia Wächter, Nachrichtenredaktion.
3: In der französischen Stadt Caen ist ein Fahrer mit seinem Auto Medienberichten zufolge nach einem Streit in eine Menschenmenge gerast. Mindestens ein Mensch soll bei dem Angriff gestern Abend getötet worden sein. Es gab 10 Verletzte. Die Polizei habe einen Verdächtigen festgenommen, hieß es. Und zum Sport. In Monaco wird heute die Ligaphase der Fußball Champions League ausgelost. Aus Deutschland sind Bayern München, Borussia Dortmund, RB Leipzig und der VfB Stuttgart dabei.
5: Die Bayern sind in Top 1, Dortmund in Top 2, Leipzig und Stuttgart in der Nummer 3 und 4. Jede Mannschaft bekommt 2 Gegner pro Topf zugelost, 4 Heim- und 4 Auswärtsspiele. Das bedeutet, auch die Bayern im ersten Topf treffen in der Ligaphase auf 2 Schwergewichte, wie zum Beispiel Titelverteidiger Paris, Real Madrid, Manchester City oder Barcelona. Die besten 8 Teams der Gruppenphase stehen direkt im Achtelfinale. Die Plätze 9 bis 24 müssen in die Playoffs. Thomas Thonfeld, Nachrichtenredaktion.
3: Der erste Spieltag der Ligaphase beginnt dann am 8. September.
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0: Das wird heute ein richtig toller Sommertag mit ganz viel Sonnenschein. Es bleibt trocken mit, wenn überhaupt, ein paar schönen Wetterwölkchen und 27 Grad maximal. Schauen wir auf die aktuellen Temperaturen. In Potsdam am Hauptbahnhof, da haben wir 15 Grad. Ludwigsfelde meldet 14 und Brück meldet 15 Grad. Die Aussichten für die nächsten Tage, das bleibt mit ähnlichen Temperaturen, so bei 26, 27 Grad, eigentlich ganz angenehm. Es gibt auch in den nächsten Tagen immer Chance, die Sonne zu sehen. Allerdings vor allen Dingen morgen, so am Nachmittag, sind Schauer, teilweise auch Gewitter mit dabei und auch am Sonntag kann es hier und da ein bisschen nasser werden.
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0: Aus dem Stadtverkehr Potsdam eine Meldung und zwar auf der Langen Brücke. Da stockt so ein bisschen, planen Sie da ein paar Minütchen mehr ein. Dann haben wir Behinderungen auf der A10, dem südlichen Berliner Ring Richtung Dreieck-Nutetal. Und zwar in Höhe Michendorf ist ein Auto liegen geblieben. Und für die Pendler Richtung Berlin eine gute Viertelstunde dauert es länger, wenn Sie über die A115 da in Richtung Berlin unterwegs sind. Blitzer stehen heute Morgen in Bornstedt auf der Georg-Hermann-Allee, Trebin, in der Thyroer Bahnhofstraße. Und dann noch ein Blitzer am Dreieck Potsdam und zwar direkt an der Überfahrt von der A9 auf die A10. Und wenn Sie mehr gesehen haben, Staus, Blitzer, Behinderung, gerne melden. 0331 für Potsdam, 581 692 und die 30. Schönen Dank und kommen Sie gut durch.
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0: So, 7:05.
2: Guten Morgen.
0: Kakao und Kaffee in der Tasse, die ganze Familie am Tisch, denn es wird gerätselt, gleich wieder das Kids-Quiz.
2: Ja, und zwar gibt es das letzte Mal, zumindest für diese Woche, Familientickets für den Tierfreizeit- und Saurierpark Germendorf. Der liegt bei Oranienburg, das ist ungefähr so 50 Minuten über die Autobahn entfernt von Potsdam.
0: Und da kann man natürlich mit der ganzen Familie einen tollen Tag erleben und kann sich auch Zebras anschauen. Und die Zebra-Experten, die sind gleich gefordert, ja. Die Frage, die hat es heute nochmal richtig in sich von Luise. Hören Sie nach Tiffany Harris und Vertigo jetzt. Schönen guten Morgen.
2: Morgen.

0: Es ist 7:07.
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0: Heute nochmal mit einem Riesenpreis.
3: Familientickets für den Tierfreizeit- und Saurierpark Germendorf. Der liegt bei Oranienburg ungefähr 50 Minuten über die Autobahn entfernt von Potsdam.
0: So, und hier ist Luise mit der Frage für heute.
4: Ich habe es ja gestern schon angedeutet. Heute haben wir eine Kids-Quiz-Frage zum Zebra. Davon gibt es ganz viele im Freizeit- und Saurierpark Germendorf. Im Juli ist gerade erst ein neues Zebrafohlen auf die Welt gekommen. Und ihr ahnt bestimmt schon die Frage. Was stimmt denn nun? Ist ein Zebra A. schwarz mit weißen Streifen oder B. weiß mit schwarzen Streifen?
0: Das ist echt tricky, oder?
3: Ja, ich bin mir auch nicht ganz sicher.
0: Ja, wir haben das ja hier bei uns in der Redaktion auch mal gefragt.
3: Und 50-50 war, ne? Also wir waren uns irgendwie selber nicht einig.
0: Und viele haben gesagt, sie haben es einfach geraten, ne? Aber man muss sich mal eine Sache überlegen. Erstmal nur, wie kommen denn, also was stellt man sich vor, wenn also ein Zebra-Baby auf die Welt kommt? Ist das schwarz und bekommt dann die weißen Streifen oder ist das andersrum? Und wir können euch nur sagen, folgt mal dem wirklichen Menschenverstand. Ich glaube, dann ist es so. Ja? Also da ist keine Überraschung dabei. Genau. Wir drücken die Daumen.
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2: Wer die Lösung weiß, schickt einfach eine WhatsApp, Text oder Sprachnachricht an die 0331 581 692 30.

0: ist 13 nach 7. Schönen guten Morgen.
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0: Heute natürlich nochmal mit einem großartigen Gewinn.
3: Ganz genau. Es gibt nämlich Familientickets für den Tier-, Freizeit- und Saurierpark in Germendorf.
0: Und es rauchen heute wirklich die Köpfe.
3: Ja.
0: Hier nochmal die Frage von Luise.
4: Ist ein Zebra A, schwarz mit weißen Streifen, oder B, weiß mit schwarzen Streifen?
0: Haben sich viele noch nie im Leben Gedanken drüber gemacht. Ne? Deswegen gibt's uns, deswegen gibt's das Kids-Quiz und wir haben wirklich tolle Antworten bekommen an die 0331 für Potsdam 581692 und die 30, unter anderem auch diese hier.
5: Guten Morgen, Radio Potsdam. Hier sind Leo und Nadine. Ein Zebra ist
6: schwarz
5: mit weißen Streifen. Wir wünschen euch einen schönen Tag. Macht weiter so. Tschüss.
0: So, also Leo und Nadine sagen schwarz mit weißen Streifen. Was sagt Luise?
4: Antwort A ist richtig. Zebrababys sind im Bauch der Mutter noch schwarz. Die weißen Streifen entwickeln sich erst später. Zebras haben übrigens zwischen 30 und 80 Streifen.
0: Also ihr zwei.
3: Glückwunsch.
0: Eieieiei. Das war heute aber wirklich was für Experten. Ne? Wir gratulieren ganz, ganz herzlich und morgen rätseln wir wieder hier im Kids Quiz auf Radio Potsdam.

Also, dass man jetzt gerade so in dieser Zeit, wo der Sommer sich so langsam aber sicher in Richtung Herbst verabschiedet, dass man da natürlich halt eben vor allen Dingen bei uns in der Region viele Wildschweine

0: 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Auf den Straßen läuft soweit eigentlich ganz gut, nur für die Pendler in Richtung Berlin. Viertelstunde mehr an der Baustelle Dreilinden über die A115. Wettertechnisch, ja, haben wir den Sommer heute nochmal richtig, ne? 27 Grad, dazu ganz viel Sonne. Genießen Sie es und starten Sie gut mit uns rein. Schönen guten Morgen.
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1: Schönen guten Morgen. Es ist 7.22 Uhr, 8 Minuten vor halb 8. Hier sind die Radio Potsdam Wachermacher. Ja, heute nochmal so ein richtig toller Sommertag. Mhm. Die Sonne strahlt. Das wird eigentlich fast Freibadwetter, ne? Nach der Schule heute nochmal rein, vielleicht Waldbad Templin genießen. 27 Grad bekommen wir. Allerdings in den Supermärkten ist Ihnen vielleicht auch schon aufgefallen. Da stehen Sie schon. Die Lebkuchen, Spekulatius und auch die Dominosteine haben wir schon gesehen.
2: Ich muss ja sagen, ich bin Fan. Wir haben mit einem Experten gesprochen, der sich da sozusagen echt gut auskennt. Klar. Nämlich Rocco Klausner vom Edeka Klausner in der Brandenburger Straße. Wir sind sozusagen einmal rübergelaufen. War das eigentlich schon immer so früh?
3: Ja, wir hatten ja früher die Situation, dass das Weihnachtsgeschäft für uns als Händler auch eigentlich so Mitte, Ende Oktober losging mit Belieferung, Aufbau der Artikel, da war natürlich schon ein bisschen Winterfeeling, Weihnachtsfeeling war da schon dabei.

0: Wenn wir jetzt natürlich Mitte August anfangen, ist das für viele fraglich, was das mit Weihnachten zu tun hat. Andererseits ist es natürlich auch so, dass lange nicht mehr die Mengen produziert werden, die dann auch wirklich vielleicht bis zum Jahresende reichen. Also wir haben wirklich die Erfahrung gemacht, dass es schon vorkommt, dass Artikel Anfang Dezember, Mitte Dezember definitiv ausverkauft sind, die früher vielleicht bis Januar gereicht haben. Und da sagt der Kunde dann auch, ja, jetzt bin ich der Leidtragende, ja, weil andere im August schon den Lebkuchen haben wollen, kriege ich Ende Dezember keinen mehr. Ja, das passiert dann halt. Das ist natürlich die Kehrseite der Medaille.
1: Ne? Muss man offenbar ein bisschen bunkern jetzt schon. Ne? Aber wie sieht denn das aus? Wird denn das jetzt tatsächlich schon gekauft?
0: Also es gibt immer Leute, die es kaufen und sich dann einreden, ah, ich habe schon so lange drauf gewartet und ich brauche das jetzt unbedingt. Ja, also viele schütteln mit dem Kopf und sagen, hallo, wir haben Ende August, ja, diese Woche 27 Grad, was soll ich mit Lebkuchen so ein Blödsinn? Also da schalten sich die Gemüter.
2: Kann ich total verstehen. Wenn es jetzt aber schon in den Regalen steht, dann müsste die Bestellung ja schon vor ein paar Wochen eigentlich aufgegeben worden sein, oder?
3: Wir haben noch nichts gekauft und wir finden...
1: Na, warte mal, das war jetzt hier, da ist er mir abhanden gekommen. Unser lieber Herr Klausner, wo haben wir ihn denn? Da haben wir ihn. Na?
0: Also eine Woche nach Ostern ist die Bestellung für Weihnachten und in der Regel so kurz vor Weihnachten ist halt die Bestellung für Ostern. Also ist dann schon ein relativ großer Zeitraum vorweg. Logischerweise, die Ware muss produziert werden. Ja, Ostern ist vorbei, das heißt die Produktionsstrecken in der Industrie sind frei und ab dann produzieren die für Weihnachten und das passiert dann halt ab Mai, Juni.
1: Tja, also... Da ist schon richtig Logistik dahinter, das muss man sagen. Und am Ende ja letztendlich ganz egal, wie man möchte, ne? Und ich war auch gestern ein bisschen shoppen.
2: Guck mal. Ich seh's, wow.
1: Einmal Lebkuchen, einmal Spekulatius.
2: Mein Magen knurrt jetzt schon.
1: Also ich würde vorschlagen, wir kochen uns mal ein Käffchen und dann probieren wir das gleich mal, ne? Ob denn tatsächlich das alles jetzt auch schon schmecken könnte oder halt eben nicht. Das hören Sie heute Morgen hier bei den Radio Potsdam Wachermachern. 5:30 haben wir es jetzt. Dario G. mit Karneval de Paris. Schönen Morgen.
2: Morgen.

0: Mit guter Laune Musik geht's in den Donnerstagmorgen. Dario G, Karneval de Paris. Schönen guten Morgen, hier sind die Radio Potsdam Wachermacher. Und apropos gute Laune, haben die Jungs eigentlich auch immer. Die Elevator Boys haben wir in der nächsten halben Stunde dabei. Da geht's einmal nach Kalifornien. California. Außerdem natürlich geht's in die 80er. Die Fine Young Cannibals haben wir mit dabei mit Good Thing. Jetzt ist es 7:30. Ihnen einen schönen guten Morgen.
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0: Hier bei uns in Potsdam, ganz genau am Schlaz, da startet jetzt ein Modellprojekt gegen zunehmende Sommerhitze und das schon sehr, sehr bald. Charlie, du hast die Einzelheiten.
2: Im Wieselkiez wird dafür 2 Monate lang der Durchgangsverkehr reduziert. Die frei werdenden Flächen sollen unter anderem für mobile Pflanzbeete, Schattenspender und neue Sitzgelegenheiten genutzt werden. Die Stadt will damit testen, wie Straßenräume künftig grüner und klimaangepasster gestaltet werden können. Anwohnerinnen und Anwohner können ihre Ideen und Erfahrungen direkt einbringen. Der offizielle Auftakt ist am Samstag beim Sommerfest im Wieselkiez. Erste Maßnahmen sollen dann Mitte September gemeinsam mit der Nachbarschaft umgesetzt werden. Wie können Angehörige Menschen mit Demenz im Alltag mehr Sicherheit und Orientierung geben? Darum geht es heute bei einer kostenlosen Informationsveranstaltung in Belitz. Neben einem Überblick über das Krankheitsbild gibt es praktische Tipps für den Umgang mit Betroffenen. Unter anderem zur Kommunikation und Orientierung im Alltag. Die Veranstaltung beginnt heute um 14 Uhr im Restaurant des Serviceleben am Wasserturm in Belitz. Wer in Brandenburg einen Fischerschein erwerben möchte, kann heute in Potsdam die dafür notwendige Angelprüfung ablegen. Die untere Fischereibehörde der Landeshauptstadt bietet die schriftliche Prüfung heute um 16.30 Uhr an. Teilnehmen kann man ab 14 Jahren, Minderjährige benötigen allerdings die Zustimmung ihrer Eltern oder gesetzlichen Vertretung. Eine weitere Angelprüfung ist für den 22. Oktober geplant.
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0: Ja, heute nochmal ein richtig toller Sommertag mit ganz viel Sonnenschein und 27 Grad. Wir schauen nochmal auf die aktuellen Temperaturen bei uns in Potsdam und zwar direkt in der Altstadt. Da haben wir 15 Grad, in Schönefeld noch 14 und Großkreuz meldet ebenfalls 15 Grad. Auch die Aussichten sind eigentlich in Ordnung. Es bleibt bei ganz ähnlichen Temperaturen in den nächsten Tagen, so 26, 27 Grad maximal. Es gibt jeden Tag Chance auf Sonnenschein, allerdings vor allen Dingen morgen Nachmittag kann es teilweise auch Schauer und Gewitter geben.
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0: Ja, auf einigen Hauptstraßen in Potsdam, da geht's jetzt schon los. Vor allem, wenn Sie zum Beispiel von Neufahrland in Richtung Krampnitz wollen. Und zwar auf beiden Seiten an der Baustelle am Wiesenrand. Da dauert's auf jeden Fall etwas länger. Außerdem ist es recht voll mal wieder von Bornim aus in Richtung Potsdam über die Potsdamer Straße. Da brauchen Sie mehr Zeit. Ganz genau wie auf der Zeppelinstraße oder auch im Bereich Alleestraße am Neuen Garten. Immer ein paar Minuten bitteschön mehr mit einrechnen. Außerdem immer noch Behinderungen nach einem Liegenbleiber auf der A10, dem südlichen Berliner Ring in Richtung Dreieck-Nutetal in Höhe Michendorf und dann für die Pendler Richtung Berlin A115 Baustelle Dreilinden, gute Viertelstunde. Blitzer stehen heute Morgen in Bornstedt, Georg-Hermann-Allee, dann am Dreieck Potsdam direkt an der Überfahrt von der A9 auf die A10 und in Trebin noch ein Blitzer und zwar in der Tyroer Bahnhofstraße. Haben Sie mehr gesehen? Staus, Blitzer, Behinderungen? Gerne melden. 0331 für Potsdam 581-692 und die 30. Danke und eine gute Fahrt.
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0: Es ist 7:30.
2: Schönen guten Morgen.
0: Oh, wir haben uns heute ein ganz besonderes Frühstück überlegt, ne? Denn draußen ist immer noch T-Shirt-Wetter, aber in den Supermärkten, da stehen jetzt schon die Weihnachtssüßigkeiten, Lebkuchen, Spekulatius, alles schon zu haben. Schon probiert?
2: Nee, ich habe noch nicht probiert. Ich habe nämlich noch die Ostersüßigkeiten bei mir im Schrank.
0: Die noch nicht aufgegessen, musste aber gucken, ob die noch gut sind. Mhm. Na, aber ein bisschen halten die sich ja. Also wir probieren jetzt gleich mal auf Spekulatius, denn Ende August schon schmecken. Und Lebkuchen werden wir natürlich auch essen. Nach den Fine Young Cannibals, Good Thing. Und jetzt kommt Silbermond. Zeit für Optimisten.
2: Schönen guten Morgen.
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0: Hallo, mein Name ist Karin von der Sportbootschule aufs Wasser.com und ich liebe an Potsdam natürlich das viele Wasser und dass man so viele Schlösser vom Wasser aus sehen kann.
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0: Wie heißt es immer so schön, ne? Frühstück ist ja die wichtigste und gesündeste Mahlzeit des Tages. Na gut, bei uns geht's heute um Süßigkeiten. Schönen guten Morgen, ihr seid die Radio Potsdam Wachermacher. Es ist 20 Minuten vor 8 und viele haben ja schon so ein bisschen mit dem Kopf geschüttelt, ne? Es gibt sie tatsächlich seit ein paar Tagen in den Supermärkten. Lebkuchen, Spekulatius, ganz viel Weihnachtsgebäck oder Herbstgebäck, so wird es genannt.
1: Ganz genau. Wir wollten natürlich wissen, was sagen denn eigentlich die Potsdamer dazu? Ist bei Ihnen eigentlich schon Weihnachtsschokolade im Korb gelandet?
2: Wir haben noch nichts gekauft und wir finden es furchtbar.
3: Am liebsten Stollen oder Mondstollen finde ich super und erst 4 Wochen vor Weihnachten, mehr nicht.
4: Also meistens November, Dezember und dann schon eigentlich kleine, feine Sachen.
5: Vor November geht da gar nichts, kaufe ich nichts. Weder Stollen noch Nikoläuse oder so, gar nicht.
1: So. Also ich muss ja sagen, ich bin echt Fan von Weihnachtssüßigkeiten. Lebkuchen könnte ich eigentlich sowieso das ganze Jahr über essen.
0: Oh, na gut, du hast ja die Lebkuchen, ich habe hier die Spekulatius. Komm, wir probieren das einfach mal, oder? Das muss doch jetzt sein. Schmeckt denn das jetzt schon bei 27 Grad? Och Mensch, es riecht einfach schon so herrlich.
1: Ja, vom Geruch her könnte echt morgen Weihnachten sein, das stimmt.
0: Naja gut, da haben wir vielleicht noch ein bisschen Zeit. Guten Appetit,
1: du
0: den Lebkuchen, ich Spekulatius.
1: Schmeckt wie immer.
0: Also ich finde, man muss es nicht machen, aber man kann.
1: Definitiv, man sollte.
0: Man kann und sollte. So, wir lassen es uns schmecken. Sie müssen uns natürlich nicht beim Kauen zuhören. Sie können sich ja überlegen. Sie bekommen das natürlich, wenn sie möchten, auch jetzt schon Spekulatius und Lebkuchen. Aber man kann natürlich auch noch ein bisschen warten. So, wir essen hier weiter und spielen für Sie Kaigo und Sandro Cavazza mit Happy Now auf Radio Potsdam.

0: Fußballfans, die schauen heute in Richtung Monaco, denn hier wird ja heute im Laufe des Tages die Gruppenphase der Champions League ausgelost. Aus deutscher Sicht mit dabei die Bayern, der BVB, der VfB Stuttgart und RB Leipzig. Und mehr Nachrichten aus Deutschland und der Welt bei uns dann wieder um 8 Uhr. Und Sie wissen, morgens bei den Radio Potsdam Wachermachern alle 15 Minuten immer das Wichtigste. 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Und es fühlt sich dann doch ganz schön im Potsdamer Stadtgebiet. Also viele Hauptstraßen sind voll, vor allen Dingen von Bornim in Richtung Innenstadt über die Potsdamer Straße oder auch die Zeppelinstraße stadteinwärts. Da planen Sie auf jeden Fall mehr Zeit ein, ganz genau, wie wenn Sie von Kramnitz aus in Richtung Innenstadt wollen. Da an der Baustelle am Wiesenrand dauert es ebenfalls länger. Wetter spielt aber heute richtig mit. Sonne satt mit bis zu 27 Grad. Schönen guten Morgen.
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0: das wird nicht nur auf der Rückbank im Auto gefeiert, ne? Tolle Nummer von den Elevator Boys. California, schönen guten Morgen, 7.51 Uhr.
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0: Charlie, ist heute die 62.000.
2: Ganz schön hoch. Um die 62.000 Menschen leben in Brandenburg mit Demenz. Das zeigen Daten der SARA-Plattform vom März 2026. Und hinter dieser Zahl stehen nicht nur die Betroffenen selbst. Auch für Angehörige verändert eine Demenzerkrankung häufig ganz schön den Alltag. Wie Familien damit umgehen können und wie man Menschen mit Demenz Orientierung und Sicherheit geben kann, darum geht es heute auch bei einer kostenlosen Infoveranstaltung in Beelitz. Unter dem Titel Demenz verstehen, Hilfen der Orientierung für Angehörige gibt es ab 14 Uhr im Serviceleben am Wasserturm praktische Tipps für den Alltag.
0: Tja, und morgen übrigens ist Welt-Alzheimer-Tag und das wird natürlich auch bei uns eine Rolle spielen. Wir stellen Ihnen ein ganz besonderes Projekt vor, wie mit Musik letztendlich da geholfen werden kann. Aber heute ist erstmal die 62.000 unsere Zahl des Tages, weil eben einfach so viele Menschen bei uns in der Region darunter leiden. Radio Potsdam ist hier. Schönen guten Morgen.
2: Morgen.

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0: Schönen guten Morgen mit Chris de Sarandi, Good Old Days, hier bei den Radio Potsdam Wachermacher. Nächste halbe Stunde, großer Klassiker aus den 80ern. Queen mit I Want to Break Free und natürlich haben wir auch aktuelle Musik dabei. Taylor Swift ist am Start mit ihrer aktuellen Single I Knew It, I Knew You. Das gibt's alles gleich. Jetzt haben wir es Punkt 8 Uhr. Schönen guten Morgen.
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2: Ich bin Charlie Detloff und das ist das Top-Thema der Stunde. Potsdam will seinen Verkehr bis 2040 deutlich verändern. Im Mittelpunkt stehen dabei mehr Platz für Radfahrer und Fußgänger sowie ein Ausbau von Bus und Bahn. Insgesamt könnten die Pläne rund 727 Millionen Euro kosten. 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Und jetzt mehr Nachrichten aus Deutschland und der Welt.
3: Ich bin Babette Büchner. Nach der Sturzflut im Himalaya steigt die Zahl der Vermissten immer weiter. Nach offiziellen Angaben werden in Nepal und China nun mehr als 1300 Menschen gesucht. Auch viele Touristen sind nicht erreichbar, auch aus Deutschland.
4: Laut nepalesischen Angaben sollen 8 Deutsche unter den Vermissten sein. Wie es ihnen geht und wo sie sich befinden, ist völlig unklar. Laut den Behörden in Nepal sind eine ganze Reihe von Nationalitäten unter den Vermissten. Viele Menschen kommen aus Indien, es werden aber auch US-Amerikaner, Briten und Australier vermisst. Das Gebiet ist ja sehr beliebt bei Wanderern, aber auch bei Pilgern, die zu einem heiligen Berg nach Tibet wollen. Aus Peking, Johannes Neudecker.
3: Bundeskanzler Friedrich Merz hat heute zu einem kleinen EU-Gipfel zur Haushaltsplanung eingeladen. Im Kanzleramt treffen sich Staats- und Regierungschefs der Länder, die wie Deutschland den von der EU-Kommission vorgeschlagenen Finanzrahmen für 2028 bis 2034 deutlich verkleinern wollen. Dazu gehören die Niederlande, Dänemark, Österreich, Finnland, Belgien und Schweden. Es wird gerade viel über Social-Media-Verbote für Jugendliche diskutiert. Eine Umfrage der Technikerkrankenkasse unter 12- bis 17-Jährigen zeigt nun, 47% der Jugendlichen selbst ist für eine Altersgrenze.
5: Die Hälfte der Jugendlichen, die für eine Altersgrenze sind, plädiert im Schnitt für ein Verbot unter 14. In der Umfrage sagen auch 4 von 5 Jugendlichen, Social Media täte ihnen gut, 15% finden aber, die Nutzung tue ihnen nicht gut. Die meisten, über 70%, wollen mit Social Media einfach Spaß haben zum Zeitvertreib. Gut 60% nutzen es, um Kontakt mit Freunden zu halten, gut 40% holen sich Inspiration für Sport, Reisen oder Essen. Knapp 40% folgen dabei Influencern. Ronny Tochau, Nachrichtenredakteur.
3: Bis Sonntag wird es laut und bunt in den Kölner Messehallen. Ab heute dürfen hunderttausende Gaming-Fans kommen. Es ist der erste Publikumstag auf der Gamescom. Das Leitthema der weltgrößten Computerspiel- und Videospielmesse lautet in diesem Jahr: Games machen Lust auf Zukunft. Auch Bundespräsident Frank-Walter Steinmeier wird heute erwartet.
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0: Wir schauen mal auf die aktuellen Temperaturen. In Potsdam sind es nach wie vor 15 Grad hier in unserem Studiofenster, genauso wie in Ludwigsfelde und in Beelitz. Es gibt heute ganz viel Chance, die Sonne zu sehen. Also wer kann irgendwie dann heute Nachmittag nochmal raus, ne, und einfach die schöne Sonne genießen. 27 Grad bekommen wir maximal. Auch in den nächsten Tagen ähnlich warm. Allerdings morgen sind dann ein paar Schauer mit dabei. Der Samstag wieder dann eigentlich ganz freundlich. Und auch am Sonntag neben Sonnenschein kann es auch immer wieder mal nass werden.
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1: Also wenn Sie im Potsdamer Stadtverkehr mit dem Auto unterwegs sind, Sie brauchen auf den Hauptstraßen einfach ein bisschen Geduld. Vor allen Dingen, wenn Sie von Bornim aus unterwegs sind in Richtung Innenstadt auf der Potsdamer Straße, da stehen Sie halt eben gute 10 Minuten. Es dauert außerdem länger auf der Zeppelinstraße stadteinwärts rund um die Lange Brücke. Und von allen Dingen auch, wenn es so von Neufahrlern in Richtung Krampnitz beziehungsweise andersrum halt eben geht, und zwar am Wiesenrand an der Baustelle, auch da dauert es auf jeden Fall länger. Dann gehen wir mal auf die Autobahnen, da haben wir Behinderungen auf dem westlichen Berliner Ring, auf der A10 an der Baustelle zwischen Großkreuz und Leest. Hier brauchen Sie gut 5 Minuten mehr und eine Viertelstunde länger dauert es für die Pendler über die 115 nach Berlin, Baustelle 3 Linden. Und dann haben wir natürlich noch die Blitzer für Sie. Bornstedt, Georg-Hermann-Allee, Waldstadt, Erich-Weinhardt-Straße, in Geltow, Haufstraße und am Dreieck Potsdam direkt an der Überfahrt von der A9 auf die A10. So, und wenn Sie noch mehr für die Liste haben, ja, gerne anrufen, gerne WhatsApp schreiben, ganz wie Sie möchten. Nummer ist ja die gleiche, und zwar die, die Sie im Handy gespeichert haben. Die 0331 für Potsdam, 581 692 und die 30. Dank Ihnen für Ihre Hilfe und natürlich eine gute Fahrt. Kommen Sie gut durch.
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1: Es ist gleich 7:05.
2: Guten Morgen.
1: Und es ist ja wirklich schon ganz schön krass, wenn man mit dem Auto an Wildschweinen vorbeifährt. Morgens zum Beispiel passiert das immer wieder. Aber wenn man dann wirklich ohne die Blechtür dazwischen vor ihnen steht, schon mal passiert?
2: Ja, tatsächlich schon. Aber ich war auf dem Fahrrad, ich konnte schnell weg gerade.
1: Ah, okay, gut, wunderbar. Hast die Beine bzw. die Räder in die Hand genommen. Aber sehr, sehr gut. Aber was machen wir da ein bisschen? Das klären wir hier auf jeden Fall gleich. Davor haben wir Savage Garden dabei, To the Moon and Back. Und jetzt Taylor Swift. Wirklich tolle Nummer, das ist ihre aktuelle Single. I knew it, I knew you.

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0: Schönen Morgen, es ist 8:11. Hier sind die Radio Potsdam Wachermacher. WIMO, so heißt es in Kleinmachnow. Und WIMO steht für Wildschwein-Monitoring. Ne? Das heißt, das wissen wir alle, in Kleinmachnow haben wir immer wieder Probleme mit Wildschweinen und halt eben über dieses WIMO-System. Da kann man dann Sichtungen melden, wie es so schön heißt.
1: Aber was ist, wenn es nicht beim Eintrag auf der Karte bleibt? Also stellen Sie sich jetzt mal wirklich vor, Sie gehen morgens aus der Haustür und ein paar Meter vor Ihnen stehen dann plötzlich die Wildschweine. Vielleicht sogar eine Bache mit ihren Frischlingen, ist ja dann besonders gefährlich. Und da bekommen die meisten dann wahrscheinlich doch ein bisschen Angst. Und der erste Gedanke könnte sein, bloß weg hier. Wir haben mit dem Bürgermeister von Kleinmachnow gesprochen, Bodo Krause. Ist denn Weglaufen wirklich so eine gute Idee?
2: Was wir festgestellt haben, ist, dass in so einer Situation, wo es zu einem zufälligen Aufeinandertreffen kommt, der fluchtartige Rückzug nicht unbedingt hilfreich ist, sondern man muss sich ruhig bewegen, sehen, dass man sich aus der Situation entfernt. Wenn da schon eine sehr enge Nähe zum Tier besteht, dann hilft es, wie gesagt, laut zu sein und sich groß zu machen, damit das Wildschwein erstmal merkt, das ist jetzt hier kein Artgenosse und das ist jemand, wo ich selber gar keine Lust habe, mich dem zu nähern.
0: Ja, und diese Tipps, die sollten Sie vielleicht auch wirklich Ihren Kindern mal mit auf den, tatsächlich im wahrsten Sinne des Wortes, mit auf den Schulweg geben. Und Bodo Krause weiß übrigens selber, wie es so ist, wenn man so einem Wildschwein ein bisschen zu nahe kommt. Er hatte nämlich schon mal Besuch im eigenen Garten und dann wurde das Schweinchen aber verscheucht.
2: Privat habe ich es dann schon mal gemacht, dass ich einfach eine Hake in die Hand genommen habe und das hat gereicht, dass das Wildschwein dann weit ausgenommen hat. Das ist aber definitiv nichts, was wir empfehlen, sondern auch hier gilt, zurückziehen und dann beim Ordnungsamt anrufen, hier in Kleinmachnow im Rathaus. Wir würden dann den Jagdpächter davon verständigen und gucken, ob wir eine Chance haben, das Wildschwein zu vertreiben. Am Wochenende oder in der Nacht ist das Ordnungsamt hier nicht erreichbar. Da ist es dann immer die Frage, ob die Betroffenen die Wahrnehmung haben, dass hier Gefahr im Verzug ist, dass Leib und Leben bedroht ist. In so einer Situation kann man natürlich auch die Polizei anrufen. Bitte nicht die Polizei anrufen, einfach nur, weil ein Wildschwein im Garten steht.
1: Also das Wildschwein mit der Hake verjagen ist auf jeden Fall eine kreative Idee. Und falls Ihnen demnächst tatsächlich eins über den Weg läuft, Abstand halten, Ruhe bewahren und in Kleinmachnow die Sichtung am besten auch direkt bei WIMO melden.
0: Und das komplette Interview mit Bodo Krause stellen wir Ihnen natürlich im Laufe des Tages auch noch auf unserer Homepage radio-potsdam.de. 8:14 ist es jetzt. Zeit für den zweiten Kaffee und Stand for jetzt auf Radio Potsdam.
1: Schönen guten Morgen.

0: wünschen einen richtig schönen guten Morgen. Es ist 17 Minuten nach 8. Hier sind die Radio Potsdam Wachermacher und sie sagen vielleicht, Mensch, ich würde ja so total gerne mit dem Fahrrad zur Arbeit fahren, aber auf dem Kopf hier, da ruckelt das so doll hier bei uns in Potsdam. Ja, ist natürlich, ist halt so, ne? Das muss man natürlich sagen. Aber die Stadt hat sich jetzt Folgendes überlegt. Man möchte halt wirklich in Rad- und Fußwege investieren. Also der Verkehr soll sich bis 2040 wirklich deutlich verändern und dafür möchte man richtig Geld in die Hand nehmen. Ne? Das ist natürlich auch bei uns in den nächsten Tagen auf jeden Fall Thema. Und mehr Nachrichten aus Potsdam und der Region haben wir dann wieder um 8:30 für Sie. Jetzt noch schnell Wetter und Verkehr kompakt. Wettertechnisch alles tippitoppi heute. Sonne satt mit bis zu 27 Grad. Auf den Straßen, heieiei, also da dauert es dann noch so ein bisschen länger. Und zwar von Kramnitz nach Neufahrland und andersrum. Baustelle am Wiesenrand, da stehen sie auf beiden Seiten. Aber voll ist es auch von Bornim in Richtung Innenstadt auf der Zeppelinstraße oder halt eben auch rund um den Neuen Garten. Also ne, Ruhe bewahren und kommen Sie gut an. In diesem Sinne, schönen guten Morgen.
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0: Es ist 8 Uhr und gleich 25.
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0: Ja, immer am Donnerstagmorgen, da stellen wir Ihnen ja ganz besondere Menschen hier aus Potsdam und der Region vor.
2: Und heute ist das Jan Nordemann. Er engagiert sich im Lions Club Potsdam.
0: Herr Nordemann, was genau ist denn der Lions Club Potsdam eigentlich?
3: Der Lions Club ist ein Club, wie der Name schon sagt, in dem sich Menschen zusammengefunden haben, um Gutes zu tun. Ja, die treffen sich regelmäßig und organisieren Events, Veranstaltungen, um Geld für gemeinnützige Zwecke zu sammeln.
2: Und es ist Ihnen auch wichtig, dass Sie sich in der Region engagieren.
3: Genau, also die meisten Spendenprojekte, die wir sozusagen in unserem Programm haben, sammeln Geld für lokale Projekte. Wir finden das am sinnvollsten, weil wir dann auch direkt vor Ort sehen, wo unser Geld hingeht und was damit passiert. Manchmal können wir dann auch sogar noch zum Beispiel direkt das Geld übergeben und vielleicht auch noch tatkräftig helfen. Also wir sammeln nicht nur Geld, sondern es gibt auch sogenannte Hands-on-Activities, bei denen wir selbst mit unseren, wie der Name schon sagt, mit unseren eigenen Händen dann Gutes tun. Das kann man dann natürlich auch gut lokal machen.
0: Das ist wirklich großartig. Ich denke, da kriegt man auch ganz viel zurück, weil es lohnt sich ja wirklich, denn Potsdam ist toll, oder?
3: Ja, Potsdam ist toll, muss ich sagen. Ich wohne seit 1995 in Potsdam und ich würde hier nie wieder weggehen. Es ist einfach ein tolles Fleckchen Erde. Vor allem viele nette Menschen hier, das muss ich sagen. Das ist für mich eigentlich am wichtigsten. Aber dann natürlich auch die Schönheit von Potsdam. Und das muss ich auch sagen, die Nähe zu Berlin schätze ich auch sehr. Denn wenn einem Potsdam, was selten passiert, aber doch ab und zu mal passiert, wenn es einem zu klein wird, kann man immer ins große Berlin fahren und dann die Großstadt da erleben.
0: Also Jan Nordemann vom Lions Club. Sind wir uns einig, Charlie, oder ist einer von uns?
2: Na, aber definitiv.
0: Aber selbstverständlich. Und finden Sie natürlich auch alles nochmal bei uns auf der Homepage radio-potsdam.de. 8.27 Uhr. Schönen guten Morgen jetzt mit Queen.
2: Morgen!

0: Eins der legendärsten Musikvideos, vor allen Dingen der 80er, die Band Queen in Frauenklamotten, und das hat tatsächlich damals, das war ein richtiger Skandal, also tatsächlich MTV hat dieses Video jahrelang nicht gespielt, das muss man sich mal vorstellen, ist heute zum Glück so natürlich komplett anders, trotzdem natürlich eine große Nummer. Und apropos große Nummer, haben wir natürlich auch in der nächsten halben Stunde dabei, nämlich aktuelle Musik von Harry Styles, und die Queen of Pop gibt sich auch die Ehre. Madonna mit Papa Don't Preach, auch gleich bei uns. Jetzt ist es 8:30. Schönen guten Morgen.
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0: In Potsdam soll sich der Verkehr bis zum Jahr 2040 deutlich verändern. Die Stadt möchte vor allem Rad- und Fußwege sowie Bus und Bahn ausbauen. Charlie, du hast alle weiteren Infos.
2: Geplant sind unter anderem neue Brücken für Radfahrer und Fußgänger nach Hermannswerder und über den Weißen See. Außerdem soll es langfristig einen 10-Minuten-Takt bei Straßenbahnen und wichtigen Buslinien geben. Neue Parkhäuser in der Innenstadt sind dagegen nicht vorgesehen. Insgesamt könnten die Maßnahmen rund 727 Millionen Euro kosten. In einem im Bau befindlichen Wohnkomplex am Potsdamer Brauhausberg hat es gestern gebrannt. Beim Eintreffen der Feuerwehr drang bereits schwarzer Rauch aus der Tiefgarage und aus Teilen des Wohngebäudes. Nach Angaben der Bauleitung befand sich zu diesem Zeitpunkt keine Menschen mehr im betroffenen Bereich. Gebrannt hatten Gegenstände im Keller, die Feuerwehr konnte die Flammen schnell löschen und eine weitere Ausbreitung verhindern. Insgesamt waren 36 Einsatzkräfte vor Ort, darunter die Berufsfeuerwehr und die Freiwilligen Feuerwehren Zentrum und Babelsberg-Kleinglienicke. Die Einsatzstelle wurde anschließend an die Polizei übergeben. Und nun zum Sport. Der SV Babelsberg 03 hat sein Auswärtsspiel beim Greifswalder FC mit 1:2 verloren. Die Babelsberger mussten sich gestern Abend in der Regionalliga Nordost geschlagen geben. Den einzigen Treffer für die 03er erzielte Paul Wegener. Viel Zeit zum Ärgern bleibt allerdings nicht. Bereits am Samstag steht für Babelsberg das nächste Auswärtsspiel an. Dann geht es zum FSV Zwickau.
0: Drücken wir die Daumen.
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0: Es sind 16 Grad bei uns in Potsdam am Hauptbahnhof. Wir haben 17 Grad aktuell in Werder, Havel, und in Belitz sind es 15 Grad. Heute ganz viel Chance auf Sonnenschein. Das ist wirklich herrlich. Wenn überhaupt, sind ein paar schöne Wetterwolken mit dabei. Ansonsten strahlt Klärchen vom blauen Himmel. 27 Grad maximal, bleibt trocken. Morgen starten wir ähnlich schön. Später ziehen dann aber deutlich mehr Wolken auf und dann gibt's auch Regen. Und es bleibt auch morgen und am Wochenende ähnlich warm wie heute. Samstag sehr freundlich, am Sonntag ist auch mal ein Schauer dabei.
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0: Ja, es sind doch einige Hauptstraßen noch ziemlich voll bei uns in Potsdam, und zwar vor allen Dingen, wenn Sie von Bornim aus in Richtung Innenstadt unterwegs sind, über die Potsdamer Straße, im weiteren Verlauf dann über die Bornstädter. Planen Sie mehr Zeit ein, ganz genau wie auf der Heinrich-Mann-Allee-Stadt einwärts und rund um den Neuen Garten und auch gerade so an der Baustelle am Wiesenrand, also zwischen Neufahrland und Krampnitz, auch hier hakt's auf beiden Seiten, ein paar Minuten mehr Zeit mitnehmen. Genauso wie auf der A115 Richtung Berlin, das kennen wir ja schon, ne? Das sind gut 20 Minuten heute Morgen, und auch auf der A10, dem westlichen Berliner Ring, da klemmt es, und zwar an der Baustelle zwischen Großkreuz und Leest. Auch hier sind es knapp 10 Minuten. Dann haben wir eine ganze Menge Blitzer heute Morgen, und zwar in Bornstedt auf der Georg-Hermann-Allee, Waldstadt, Erich-Weinert-Straße, in Geltow, in der Hauff-Straße und in Trebin in der Thyroer Bahnhofstraße. Und dann natürlich nicht vergessen, auch ein Blitzer am Dreieck Potsdam, direkt an der Überfahrt von der 9 auf die 10. Und wenn Sie mehr gesehen haben, Staus, Blitzer, Behinderungen, kurzer Anruf, kurze WhatsApp wäre super, 0331 für Potsdam. 581 692 und die 30. Schönen Dank.
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0: Es ist 4 Minuten nach 8:30.
2: Schönen guten Morgen.
0: Und wie immer so gegen 8:40 bei uns alles, was heute wichtig ist.
2: Zum Beispiel präsentiert die Brandenburger Landwirtschaftsministerin Hanka Mittelstädt in Teltow heute die Erntebilanz der Saison.
0: Oh, da sind wir sehr gespannt, ne, ob das gut geworden ist oder nicht. Also das hören Sie hier alles gleich. Davor haben wir noch Liquido mit Narkotik. Und jetzt kommt Harry Styles, American Girls.
2: Morgen.
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0: Es ist 8.41 Uhr.
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0: Heute ist Donnerstag, der 27. August und wir haben heute früh schon getestet, ob Lebkuchen und Spekulatius schon im August schmecken. Gibt ja schon das Zeug in den Supermärkten. Charlie, das Ergebnis?
2: Ja, schmeckt wie immer. Also fantastisch.
0: Es schmeckt wie immer. Es ist fantastisch und wunderbar. Mehr dazu dann natürlich auch im Laufe des Tages auf unserer Instagram-Seite. Und heute Nachmittag, da haben wir ein tolles Geschenk.
2: Ja, ein Schatztagebuch. Mit dem können Sie dann mit der ganzen Familie durch den Park Sanssouci ziehen.
0: Ah Mensch, das klingt großartig. Mehr dazu auch im halben Stündchen, so gegen 10 nach 9 bei uns. Und heute Vormittag präsentiert dann die Brandenburger Landwirtschaftsministerin Hanka Mittelstädt in Teltow die Erntebilanz der Saison. Und in Brandenburg an der Havel, da wird ein großes Jubiläum gefeiert.
2: 30 Jahre Stadtwerke Brandenburg an der Havel. Finanzminister Daniel Keller spricht dazu dann auch ein Grußwort.
0: Also Sie sehen, das ist Ihr Donnerstag.
2: Starten Sie gut rein.
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0: Fußballer von Babelsberg 03 lief es ja gestern nicht so gut. 1:2 Auswärtsniederlage in Greifswald. Aber das nächste Spiel, das ist jetzt ja schon am Wochenende auswärts wieder in Zwickau. Und apropos Fußball, Fußballfans in Deutschland schauen heute auf jeden Fall mal nach Monaco. Denn hier wird im Laufe des Tages die Gruppenphase für die Champions League ausgelost. Aus Bundesliga-Sicht sind da die Bayern aus München, der BVB aus Dortmund, der VfB Stuttgart und RB Leipzig mit dabei. Und mehr Nachrichten aus Deutschland und der Welt bei uns dann wieder um 9 Uhr, sprich in einer Viertelstunde. Und jetzt schauen wir hier bei Radio Potsdam natürlich auch noch auf Wetter und Verkehr kompakt. Ja, auf den Potsdamer Straßen ist doch ein bisschen was los. Von Neufahrland Richtung Kramptnitz, Baustelle am Wiesenrand, da brauchen sie ein paar Minuten. Oder auch von Bornim in Richtung Innenstadt über die Potsdamer Straße. Auch hier stehen sie eine gute Viertelstunde an. Wettertechnisch aber heute alles wirklich wunderbar. Sonne satt mit 27 Grad. Was will man mehr? Starten Sie gut mit uns in diesen Donnerstag. Schönen guten Morgen.
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7: 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Wie Potsdams Verkehrskonzept bis 2040 aussieht. 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

0: Jason Boone, sorry, I'm here for someone else. Ja, er ist für jemand anders hier. Wir natürlich nicht, wir sind für Sie da. Schönen guten Morgen, hier sind die Radio Potsdam Wachermacher. Es ist 8.51 Uhr.
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0: Häng das mal nicht an die große Glocke. Warum sagt man das? Das möchte Klaus aus seinem Mund wissen. Also wenn ein bestimmtes Ereignis zwar wahr ist, aber eben noch nicht für jedermanns Ohren bestimmt, dann sagt man das. Also zum Beispiel, was, du möchtest heiraten? Ja, aber häng das mal noch nicht an die große Glocke. Sie hat nämlich noch nicht Ja gesagt. Der Ursprung liegt hier übrigens im Mittelalter. Logischerweise verfügten die Menschen damals über keinerlei moderne Kommunikationsmittel wie Telefon oder Internet. Trotzdem sollten natürlich alle über wichtige Bekanntmachungen, Neuigkeiten oder auch Gefahren informiert werden. Und dazu hatte der Gemeindediener eine kleine Glocke mit einem Griff, eine sogenannte Schelle. Und mit der bimmelte er und verlas dann also die neuen Gesetze. Und bei besonders wichtigen Neuigkeiten, wie zum Beispiel drohenden Gefahren durch Krieg oder ähnliches, da wurden oftmals zusätzlich auch noch die Kirchenglocken, also die großen Glocken des Dorfes, geläutet. Damit wirklich alle Menschen mitbekamen, hallo, es gibt hier ganz wichtige Neuigkeiten, kommt mal in die Dorfmitte und informiert euch. Und daher kommt also dieser Spruch, etwas an die große Glocke hängen. Das waren also die wichtigen Neuigkeiten, die durch das Glockengeläut bekannt

0: So, eine Riesennummer, oder? Elking, Axis and O's. Schönen guten Morgen, hier sind die Radio Potsdam Wachermacher. Nächste halbe Stunde Neues von Nico Santos. Why don't you stay? Und es geht in die 90er. Ach schön. Die Backstreet Boys. Everything changes. Auch das haben wir gleich. Jetzt ist es 9 Uhr. Schönen guten Morgen.
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2: Ich bin Charlie Detloff und das ist das Top-Thema der Stunde. Am Schlarz startet ein neues Modellprojekt gegen Sommerhitze. Im Wieselkiez wird dafür 2 Monate lang der Durchgangsverkehr reduziert. Stattdessen sollen mehr Grün, Schatten und Sitzmöglichkeiten entstehen. Auftakt ist am Samstag beim Sommerfest. Mehr Nachrichten aus unserer Region finden Sie jederzeit bei uns im Netz auf radio-potsdam.de. Und jetzt mehr Nachrichten aus Deutschland und der Welt.
3: Ich bin Babette Büchner. Die Sturzflut im Grenzgebiet zwischen Nepal und China hat eine Spur der Zerstörung hinterlassen. Mehr als 1300 Menschen werden inzwischen vermisst. Nach bisherigen Erkenntnissen besteht auch zu 8 deutschen Touristen kein Kontakt mehr. Was die Flutwelle ausgelöst hat, wird noch untersucht. Es gibt Vermutungen, eine Gletscherlawine könnte zunächst einen Fluss blockiert haben. Dadurch habe sich ein See gebildet, der dann über die Ufer getreten sei. Die Bundesregierung bereitet eine Steuer auf stark gezuckerte Getränke vor. Eine Umfrage für die deutsche Presseagentur zeigt nun, die Deutschen sind bei dem Thema gespalten. 43% sind dafür, 44% dagegen.
4: Eine Zuckersteuer kommt aber nicht auf Cola Zero und Co. Ein internes Papier aus Klingbeils Finanzministerium hatte für ordentlich Wirbel gesorgt. Darin wurde vorgeschlagen, neben Colas und Limonaden unter anderem auch auf Zero- und Light-Getränke, Biermischgetränke und Haferdrinks eine Steuer zu erheben. Was aber kommen soll, ist im nächsten Jahr die Steuer auf gezuckerte Getränke. Die Einnahmen sollen in die Krankenkassen fließen, damit die Beiträge stabil bleiben. Aus Berlin, Tine Klimach.
3: Wärmepumpe oder E-Auto? Immer mehr Menschen in Deutschland wollen privat in den Klimaschutz investieren. Laut einer aktuellen Erhebung der Förderbank KfW sind etwa 2/3 der Haushalte dazu bereit.
5: Mehr Wind- und Sonnenenergie, weg von Kohle, Öl und Gas. Für die allermeisten ist das wichtig oder sogar extrem wichtig. Und viele Millionen Haushalte in Deutschland haben auch schon ein E-Auto oder eine Solaranlage auf dem Dach. Das Problem, viele würden gern, können sich aber klimafreundliche Technologien nicht leisten. Das Fazit der Experten, Leute mit geringem Einkommen werden bei der Energiewende abgehängt. Claudia Wächter, Nachrichtenredaktion.
3: Die japanische Künstlerin Yayoi Kusama ist im Alter von 97 Jahren gestorben. Sie sei schon vor 2 Wochen in einem Krankenhaus in Tokio gestorben, teilte das Yayoi Kusama Museum mit. International bekannt wurde Kusama mit ihren Polkadots genannten bunten Punkten, mit denen sie Objekte oder Alltagsgegenstände oder ganze Räume gestaltete. Eine Ausstellung zum Werk der Künstlerin in Köln hatten sich bis Anfang des Monats mehr als 450.000 Menschen angesehen.
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0: Es sind 17 Grad bei uns in Potsdam am Hauptbahnhof. Es sind 16 Grad in Beelitz und 17 Grad in Wustermark. Heute strahlt Klärchen vom wirklich blauen Himmel runter. 27 Grad gibt's maximal. Es bleibt trocken. Wenn überhaupt, sind ein paar schöne Wetterwölkchen dabei. Auch in den nächsten Tagen schon Chance, die Sonne immer zu sehen. Und wir haben ganz ähnliche Temperaturen, so 26, 27 Grad bis einschließlich Sonntag immer maximal. Aber vor allen Dingen morgen und auch am Sonntag sind dann auch immer wieder ein paar Schauer mit dabei.
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0: Ja, es ist ein bisschen ruhiger geworden, aber nichtsdestotrotz, Sie brauchen noch länger, vor allen Dingen in Potsdam, wenn Sie von Bornim aus in Richtung Innenstadt unterwegs sind, über die Potsdamer Straße, also da müssen Sie mindestens 10 Minütchen mehr einplanen, auch Heinrich-Mann-Allee stadteinwärts dauert länger und auch am Neuen Garten ein paar Minuten mehr raufpacken. Dann schauen wir nochmal drumherum nach, für die Pendler Richtung Berlin über die 115, na klar, knapp 20 Minuten länger, Baustelle 3 Linden und auf der A10, dem westlichen Berliner Ring zwischen Großkreuz und Leest an der Baustelle, sind es auch nochmal 5 Minütchen. Dann einige Blitzer, die wir heute haben. Und zwar stehen die unter anderem auf der Jakob-von-Grundling-Straße, in Bornstedt auf der Georg-Hermann-Allee, Waldstadt-Erich-Weinert-Straße, dann in Geltow auf der Haufstraße, Kaput-Friedrich-Ebert-Straße. Und dann hat sich der Wouter gerade wieder mal bei uns gemeldet. Vielen herzlichen Dank dafür. Er hat gleich zwei Blitzer. Und zwar einmal Dreieck Werder von der A10 auf die A2 und dann auf der A2 kurz vorm Dreieck Werder. Beide hier bei jeweils Tempo 120. Also Wouter, herzlichen Dank für die regelmäßigen Meldungen. Und wenn Sie noch was gesehen haben, Staus, Blitzer, Behinderungen, machen Sie es genauso. WhatsApp oder anrufen 0331 für Potsdam 581 692 die 30. Dankeschön.
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0: 5 nach 9.
2: Guten Morgen.
0: Oh, und ich habe jetzt was, wo ich glaube, eine echte Potsdamerin wie Charlie wird da mit den Augen runzeln. Ich sage, man kann den Park Sanssouci nochmal ganz neu kennenlernen.
2: Denkt man wahrscheinlich erst nicht, aber es gibt ein neues Spiel, nämlich das Schatztagebuch. Ist ein Spiel für die ganze Familie und mal ohne App.
0: Und wie das funktioniert, das besprechen wir gleich mit den beiden Gründern vom Schatztagebuch. Nach Neck, Laura Nonche und jetzt Nico Santos. Why don't you stay?
2: Schönen Donnerstag.
0: Guten Morgen.
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0: wünschen einen richtig schönen guten Morgen. Es ist die Radio Potsdam Wachermacher. Es ist 9:12. Und den Parc Sanssouci noch einmal richtig schön neu kennenlernen. Das geht mit dem Schatztagebuch und wir haben mit den beiden Gründern Stefan Schwarz und Markus Richter gesprochen.
1: Markus, für alle, die vom Schatztagebuch vielleicht noch nichts gehört haben, erklär uns doch mal ganz genau, was ist denn das eigentlich und wie funktioniert so ein Abenteuer?
2: Das Schatztagebuch ist einfach ein Abenteuer in Buchformat, was die Leute rausbringen soll, was Abenteuer vermitteln soll an einem schönen Tag, mit Freunden, mit der Familie vielleicht, Orte kennenlernen, mal anders kennenlernen und unterwegs sein, draußen sein, weg vom Handy sein.
1: Ja, und eins eurer Abenteuer, das führt ja durch den Schlosspark Sanssouci. Was erwartet uns denn dort?
3: Wir haben probiert, den Schlosspark einfach mal aus einer anderen Perspektive zu sehen. Also wir haben uns die wahre Begebenheit genommen. Es gab ja damals einen Disput zwischen dem Kaiser und dem Müller und seiner Mühle. Die war ja zu laut. Und der Müller hat dann ein Vermächtnis versteckt im Zuge unserer Story. Und die Spieler müssen jetzt den Hinweisen nachgehen. Der hat eine Schatzkarte hinterlassen, der hat Briefe hinterlassen, der hat verschiedene Hinweise hinterlassen. Und die Story ist, dass ein Lehrer das gefunden hat, jetzt in der Neuzeit. Und der hat das alles so ein bisschen entschlüsselt. Der wurde dann aber leider krank und gibt das nun in die Hände des Spielers, um halt dieses Rätsel zu lösen.
1: Eine spannende Geschichte auf jeden Fall. Ja. Man braucht für das Schatztagebuch übrigens weder eine App, noch das Handy, noch irgendwas anderes. Man ist auch nicht an einen festen Termin gebunden. Einfach raus in den Park und die Natur genießen. Wetter passt ja momentan noch wunderbar dazu.
0: Auf jeden Fall. Jetzt am Wochenende wirklich eine perfekte Idee. Und übrigens, wir verschenken heute genauso ein Schatztagebuch. Und zwar kurz nach 16 Uhr heute Nachmittag. Heute bei der Anne. Da geht es dann einmal in den Parc Sanssouci und dann haben sie die Möglichkeit. Und das alles nochmal aus einem ganz, ganz neuen Blick zu erleben. Lohnt sich auf jeden Fall. Katy Perry ist jetzt hier am Start bei Radio Potsdam. Es ist 9:13.
1: Morgen!

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0: Viele Potsdamerinnen und Potsdamer haben schon so ein bisschen belustigt den Kopf geschüttelt. 9.22 Uhr. Schönen guten Morgen, wir sind die Radio Potsdam Wachermacher. Ja, Lebkuchen und Spekulatius im Supermarktregal und draußen Sonne satt und 27 Grad. Das haben wir gerade, ne?
1: Viele sagen, dann ist es doch noch ganz schön früh mit den Weihnachtssüßigkeiten. Rocco Klausner vom Edeka Klausner aus der Brandenburger Straße.
2: Ja, wir hatten ja früher die Situation, dass das Weihnachtsgeschäft für uns als Händler auch eigentlich so Mitte, Ende Oktober losging mit Belieferung, Aufbau der Artikel, da war natürlich schon ein bisschen Winterfeeling, Weihnachtsfeeling war da schon dabei. Wenn wir jetzt natürlich Mitte August anfangen, ist das für viele fraglich, was das mit Weihnachten zu tun hat. Andererseits ist es natürlich auch so, dass lange nicht mehr die Mengen produziert werden, die dann auch wirklich vielleicht bis zum Jahresende reichen. Also wir haben wirklich die Erfahrung gemacht, dass es schon vorkommt, dass Artikel Anfang Dezember, Mitte Dezember definitiv ausverkauft sind, die früher vielleicht bis Januar gereicht haben. Und da sagt der Kunde dann auch, ja, jetzt bin ich der Leidtragende, ja, weil andere im August schon den Lebkuchen haben wollen, kriege ich Ende Dezember keinen mehr. Ja, das passiert dann halt. Das ist natürlich die Kehrseite der Medaille.
0: Ne? Ja, nicht, dass wir jetzt alle zum Bunkern anfangen. Ne? Ja gut, wie auch immer. Wir haben auf jeden Fall heute Morgen schon mal probiert. Fazit: hat geschmeckt.
1: Boah, finde ich auch, wie immer. Aber was sagen denn die Potsdamer da geradezu?
3: Wir haben noch nichts gekauft und wir finden es furchtbar.
4: Am liebsten Stollen oder Mohnstollen finde ich super und erst 4 Wochen vor Weihnachten, mehr nicht.
5: Also meistens November, Dezember und dann schon eigentlich kleine, feine Sachen.
6: Vor November geht da gar nichts, kaufe ich nichts. Weder Stollen noch Nikoläuse oder so, gar nicht.
0: Also wir einigen uns mal drauf, ne? Jeder macht, wie er möchte. Und es ist auf jeden Fall möglich, wenn man denn möchte. Wir sagen schon mal guten Appetit, falls auch Sie zuschlagen. Und jetzt einen schönen guten Morgen, gleich Greg David, Walking Away, das hier sind Take That, Everything Changes um 9.24 Uhr hier bei den Radio Potsdam Wachermachern.
1: Einen schönen Donnerstag.

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0: Schönen guten Morgen, wir sind die Radio Potsdam Wachermacher, nächste halbe Stunde Vollgas. Mit den Pointer Sisters. I'm so excited und Ava Max ist auch mit dabei. Mit dem Million Dollar Baby. Das also alles gleich bei uns, jetzt ist es 9:30. Schönen guten Morgen.
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0: In Potsdam am Schlaz, da startet jetzt ein Modellprojekt gegen zunehmende Sommerhitze. Was passiert da jetzt genau, Charlie?
2: Im Wieselkiez wird dafür 2 Monate lang der Durchgangsverkehr reduziert. Die frei werdenden Flächen sollen unter anderem für mobile Pflanzbeete, Schattenspender und neue Sitzgelegenheiten genutzt werden. Die Stadt will damit testen, wie Straßenräume künftig grüner und klimaangepasster gestaltet werden können. Anwohnerinnen und Anwohner können ihre Ideen und Erfahrungen direkt einbringen. Der offizielle Auftakt ist am Samstag beim Sommerfest im Wieselkiez. Erste Maßnahmen sollen dann Mitte September gemeinsam mit der Nachbarschaft umgesetzt werden. Potsdams Oberbürgermeisterin Nuscha Aube liest am kommenden Mittwoch für UNICEF. In der Stadt- und Landesbibliothek liest sie ab 17 Uhr aus dem Kindersachbuch 100 Kinder. Darin geht es darum, wie unterschiedlich Kinder auf der Welt leben und aufwachsen. Im Anschluss können die Besucherinnen und Besucher mit der Oberbürgermeisterin ins Gespräch kommen und eigene Fragen stellen. Der Eintritt ist frei, gesammelt werden Spenden für die Nothilfearbeit von UNICEF. In Potsdam-Mittelmark ist ein Elch unterwegs. Das Tier wurde zunächst bei Kleisto gesichtet und lief später bei Neusedin über eine Straße. Dabei handelt es sich nicht um den bekannten Elch Bert. Förster rechnen damit, dass Elche künftig häufiger nach Brandenburg kommen und sich langfristig sogar wieder dauerhaft ansiedeln könnten.
0: Ist auch schön hier bei uns, oder?
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0: Die Sonne strahlt vom blauen Himmel, dazu 27 Grad. Viel mehr ist gar nicht zu dem Tag zu sagen. Schauen wir noch auf die aktuellen Temperaturen. Wir haben schon 18 Grad bei uns in Potsdam, und zwar am Brandenburger Tor. Dann in Teltow sind es 18 Grad und in Freesdorf aktuell 17. Aussichten für die nächsten Tage. Es bleibt ähnlich warm, bis einschließlich Sonntag mit so 26, 27 Grad maximal. Da ist auch immer Sonne dabei, allerdings vor allen Dingen morgen Nachmittag ist auch ein bisschen Regen nicht ausgeschlossen. Und auch am Sonntag kann es hier und da mal nass werden.
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0: Es beruhigt sich auf den Straßen in Potsdam, aber von Bornim in Richtung Innenstadt, da dauert es immer noch ein bisschen länger auf der Potsdamer Straße. Da müssen Sie mehr Zeit mitnehmen. Ansonsten geht es noch einmal drumrum. Und zwar zum einen die Pendler über die 115 Richtung Berlin, eine Viertelstunde mehr. Und auf dem östlichen Berliner Ring klemmt es an der Baustelle zwischen Großkreuz und Leest. Hier sind es 5 Minütchen. Blitzer stehen im Voltaireweg. Außerdem in Waldstadt, Erich-Weinert-Straße, in Geltow auf der Haufstraße, Kaput, Friedrich-Ebert-Straße. Und dann haben wir noch die beiden auf der A10 und zwar beziehungsweise auf der A2 und zwar einmal am Dreieck Werder von der 10 auf die 2 und dann nochmal auf der A2 kurz vorm Dreieck Werder. Und wenn Sie mehr gesehen haben, Staus, Blitzer, Behinderung, gerne melden. 0331 für Potsdam 581 692 und die 30. Dankeschön und eine gute Fahrt.
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0: Es ist 3 Minuten nach 9:30.
2: Guten Morgen.
0: Und nicht, dass Sie glauben, wir hätten hier die ganzen Lebkuchen und Spekulatius aufgefuttert. Wir haben ja heute Morgen schon mal probiert und getestet. Uns hat es geschmeckt. Und wir geben das natürlich gerne in die Redaktion. Das eine Stückchen, was dann noch übrig geblieben ist. Ne? Und wir planen natürlich gleich nochmal den Tag. Wir haben alles das, was heute wichtig ist. Da geht es unter anderem auch nochmal auf den Weinmarkt an den Luisenplatz. Nach den Pointers ist das I'm so excited. Und jetzt Glasperlenspiel. Sunglasses.
2: Schönen guten Morgen.
0: Schönen Donnerstag.

0: Es ist 9.39 Uhr.
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0: Und wir haben auch heute nochmal ein tolles Paket für den Weinmarkt am Luisenplatz für Sie. Da kommen wir gleich zu. Erstmal schauen wir auf die Inselbühne. Und zwar, da gibt es heute um 19 Uhr ein wirklich großartiges Bühnenerlebnis, energiegeladenes Schauspiel, Musik und Tanz. Das verspricht das Nachwuchstheater der jungen Inselbühne. Professor Mamlock heißt das Stück und nimmt uns mit ins Jahr 1933, ne, und die Geschichte deutscher Jüdinnen und Juden. Dabei geht es um Ausgrenzung, Mut und die Frage, wie junge Menschen heute auf diese Themen schauen. Das ist eine wirklich ganz sensible Inszenierung, wirklich richtig sehenswert, hat eine ganz eigene Perspektive und das Tolle ist außerdem, der Eintritt hier ist frei. Und dann schauen wir jetzt natürlich schon mal aufs Wochenende, ne? Am Samstag und am Sonntag, da ist der beliebte Töpfermarkt im holländischen Viertel zurück, jeweils von 10 bis 18 Uhr können Sie zwischen den historischen Backsteinfassaden stöbern. Sie entdecken Töpferhandwerk, kunstvolle Keramik und ausgewähltes Porzellan und dazu gibt es noch ganz viel drumrum, ne? Also Live-Musik. Alles, was Sie brauchen, Gastronomie natürlich auch und auch hier ist der Eintritt selbstverständlich frei. Und noch bis Sonntag können Sie auf dem Luisenplatz jeden Tag anstoßen, so nicht einmal durch die vielen Weine der vielen Winzerinnen und Winzer probieren. Da steht immer noch der Weinmarkt an. Heute zum Beispiel von 13 bis 22 Uhr und jetzt haben wir wieder so ein Paket für Sie, ne? Fläschchen Wein und zwei Flammkuchen. Wenn Sie das haben möchten, anrufen oder WhatsApp schreiben an die 0331 für Potsdam 581 692 und die 30. Genießen Sie den Tag.
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7: Und das sind unsere heutigen PNN-Schlagzeilen. Neue Brücken, mehr Straßenbahnen. Wie Potsdams Verkehrskonzept bis 2040 aussieht. Gewalt hinter Gittern. Wie Brandenburg seine Justizvollzugsbeamten besser vor Angriffen vor Häftlingen schützen will. Das Recht hat keine Antwort auf Hass. Ein Potsdamer Panel diskutiert über Antisemitismus und Kunstfreiheit.

0: Ist ein Song, der steht im Lexikon. Und zwar direkt neben dem Begriff Hymne. Whatever, Oasis, was für eine tolle Britpop-Nummer. Es ist 9 Uhr, ganz genau 53. Sprich in 7 Minuten über dem Domi hier das Steuer.
1: Gerne.
0: Schönen guten Morgen. Domi, Donnerstag ist Spielzeit bei dir. Du hast heute was ganz Tolles.
1: Richtig, und zwar kommt das Hans-Otto-Theater heute mal zu uns, beziehungsweise ja am Samstag hier in die Brandenburger Straße. Also wenn Sie da shoppen oder irgendwie ein Käffchen trinken oder so, nicht wundern, da könnte es an jeder Ecke eigentlich eine andere Überraschung geben. Da werden nämlich so kleine Ausschnitte aus der laufenden Spielzeit gespielt und das ist immer ganz aufregend.
0: Also direkt auf der Brandenburg?
1: Direkt hier drauf, ja.
0: Ach Mensch, wie großartig. Also sehen Sie, das können Sie alles hier bei uns in Potsdam erleben. Das ist doch wirklich klasse. Und alle Infos dazu also ab 10 Uhr bei der Domi. Wir spielen gleich noch Mr. Z mit Sometimes I Love You. Und das hier ist Moby mit Lift Me Up. Ihnen mit uns einen richtig schönen Tag.

0: haben wir wieder richtig Glück mit dem Wetter heute, oder? Egal, wo Sie gerade sind, wo Sie momentan Sonne genießen, Radio Potsdam natürlich mit dabei und das gleich mit einem echten Gute-Laune-Kracher. Vor 2 Monaten war er erst bei uns in Potsdam auf der Now Sports Rockwiese beim Radio Potsdam Sommer Open Air und jetzt liefert er schon wieder den nächsten großen Ohrwurm. Iggy Kelly haben wir gleich für Sie mit Miracle. Außerdem super Kult aus den späten 70ern bei der Arbeit, Sultans of Swing, die Dire Straits auch gleich kurz vor 11.
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2: Ich bin Charlie Detloff und das ist das Top-Thema der Stunde. Potsdam will seinen Verkehr bis 2040 deutlich verändern. Im Mittelpunkt stehen dabei mehr Platz für Radfahrer und Fußgänger sowie Ausbau von Bus und Bahn. Insgesamt könnten die Pläne rund 727 Millionen Euro kosten. Mehr Nachrichten aus unserer Region finden Sie jederzeit bei uns im Netz auf radio-potsdam.de. Und jetzt mehr Nachrichten aus Deutschland und der Welt.
3: Ich bin Babit Büchner. Nach der Sturzflut im Grenzgebiet zwischen Nepal und China werden inzwischen mehr als 1300 Menschen vermisst, darunter viele Urlauber. Nach bisherigen Erkenntnissen besteht auch zu 8 deutschen Touristen kein Kontakt mehr.
4: Die Bilder der Flutkatastrophe sind dramatisch. Braune Sturzbäche aus Geröll reißen ganze Brücken weg und lassen Ortschaften im Schlamm versinken. Die Helfer kommen in dem entlegenen Gebiet deshalb nur schwer voran. Chinas Staatsfernsehen berichtete von einer 1,5 Meter dicken Schlammwand, die den Helfern den Weg zu einem überspülten Grenzposten in Tibet erschwert. Wie es zu der Katastrophe kam, ist noch unklar. Vermutet wird bislang ein Gletschersturz als Auslöser. Aus Peking, Johannes Neudecker.
3: Das Robert-Koch-Institut schätzt, dass in diesem Jahr bis Mitte August etwa 15.800 Menschen in Deutschland durch Hitze gestorben sind. Meist sei die Todesursache dabei eine Kombination aus Hitze und bereits bestehenden Vorerkrankungen gewesen.
5: Erschreckende Zahlen, die Statistik hergibt. Die tatsächliche Zahl der Hitzetoten, die könnte noch viel höher liegen, sagen die Experten. Betroffen sind vor allem alte Menschen, also die über 85-Jährigen. Und das vor allem im Saarland und in Rheinland-Pfalz, gemessen an der Bevölkerung. Auch die Bundesregierung, die hat gestern die Folgen von Dürre und Extremtemperaturen beraten. Mehr Geld für den Hitzeschutz soll es aber nicht geben. Claudia Wächter, Nachrichtenredaktion.
3: Im zweiten Quartal hatten Arbeitnehmer wieder mehr Geld in der Tasche. Die Löhne in Deutschland sind weiter schneller gestiegen als die Verbraucherpreise. Das hat das Statistische Bundesamt errechnet. Im Vergleich zum Vorjahr hatten Arbeitnehmer demnach 1,5% mehr zur Verfügung. Ein besonders großes Plus gab es bei den Löhnen in der Landwirtschaft, Energieversorgung und in der Finanzbranche. Unterdurchschnittlich fiel die Lohnsteigerung dagegen unter anderem in den Bereichen Erziehung und bei Freiberuflern aus. Es war nur ein Test für die anstehende EM, aber hat den deutschen Volleyballern einen Weltrekord beschert. In einem Spiel gegen Italien hat die deutsche Nationalmannschaft den ersten Satz nach spektakulären 89 Minuten gewonnen. So lange hat noch kein Satz in einem offiziellen Volleyball-Länderspiel gedauert. Insgesamt werten beide Teams dabei 43 Setzbälle ab.
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0: Zwischen 18 und 21 Grad aktuell. Heute ganz viel Sonne für uns. Gibt eigentlich kaum was anderes heute. Blauer Himmel und dazu trocken bei bis zu 27 Grad. Morgen dann kurz nicht ganz so schön. Wird eher wechselhaft mit Sonne und Wolken und später auch noch Gewitter mit dabei bei 26 Grad. Wochenende dann aber wieder hübsch und sonnig bei 27 Grad maximal.
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0: Und da schauen wir zuerst natürlich auf Potsdam, Amundsenstraße aktuell, Stockner Verkehr stadtauswärts, dauert hier 5 Minuten länger, ansonsten aber soweit alles schick. Geblitzt wird in Potsdam in der Erich-Weinert-Straße, in der Georg-Hermann-Allee und in der Jakob-von-Grundling-Straße, in Teltow, in der Siegfried-Straße und in Kleinmachnow im Steinweg. Haben Sie auch noch was entdeckt? Staus oder Blitzer? Können Sie gerne jederzeit schicken per WhatsApp-Nachricht oder direkt anrufen. Nummer für alles ist die 0331 581 692 und die 30. Danke dafür und eine gute Fahrt.
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0: Wunderschönen guten Morgen oder eher schönen Vormittag. Vielleicht können Sie das Wetterchen heute ja nutzen bei der Arbeit oder später am Feierabend. Wir genießen die Sonne auf jeden Fall mit Ihnen. Gleich mit unserem Album der Woche von Noah Kahan stellen wir Ihnen weiter vor, gleich kurz nach 10. Und vorher noch super Klassiker aus den späten 80ern plus jetzt brandaktuell Iggy Kelly mit Miracle.
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0: Ganz entspannte Kultmucke für Ihren Donnerstagvormittag. Radio Potsdam hier, immer mit dem besten Mix bei der Arbeit. Chris Rea und Soft Top Hard Shoulder.
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0: Noah Kahan ist jemand, der in seinen Songs ziemlich offen über das spricht, was in seinem Kopf so passiert. Selbstzweifel, Ängste, mentale Gesundheit, das sind Themen, die bei ihm immer wieder auftauchen. Und er macht daraus auch außerhalb seiner Musik kein Geheimnis. Kahan engagiert sich nämlich mit seinem Busy Head Project für mentale Gesundheit und unterstützt damit unter anderem Angebote in seiner Heimat Vermont. Vielleicht ist genau das auch ein Grund, warum sich so viele Menschen in seiner Musik wiederfinden. Er versucht nämlich gar nicht erst den perfekten Popstar zu spielen, sondern erzählt ziemlich ehrlich von Dingen, die wahrscheinlich viele von uns kennen. Und auch in seinem neuen Album The Great Divide geht es immer wieder um dieses Gefühl, irgendwo zwischen dem alten und dem neuen Leben zu stehen. Und genau da wollen wir auch heute wieder reinhören. Das ist Haircut von Noah Kahan, unser Album der Woche hier auf Radio Potsdam.
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0: gefahren mit Haircut. Eine Woche lang schauen wir nämlich gemeinsam auf sein neues Album The Great Divide. Und morgen gibt es zum Abschluss nochmal einen richtig schönen Noah-Kahn-Fakt und natürlich auch einen weiteren Song aus der Platte. Kurz nach 10 hier auf Radio Potsdam.
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0: Sonne scheint, die beste Musik auf dem Ohr und dann auch noch Donnerstag, Vize-Freitag heute bei der Arbeit. Besser geht's nicht. Hier ist Radio Potsdam und wir versorgen Sie auch gleich wieder mit einem Ohrwurm nach dem anderen. Zum Beispiel haben wir gleich was Neues für Sie von Milo zusammen mit DJ-licious gibt's mit Forever Young. Außerdem gute Laune, vor allem ordentlich Power ist auch mit dabei. Gleich mit Safnido und Played Alive. Jawoll!
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2: Im Studio Charlie Detloff. Schönen Donnerstag. In Potsdam soll sich der Verkehr bis 2040 deutlich verändern. Die Stadt will vor allem Rad- und Fußwege sowie Bus und Bahn ausbauen. Geplant sind unter anderem neue Brücken für Radfahrer und Fußgänger nach Hermannswerder und über den Weißen See. Außerdem soll es langfristig einen 10-Minuten-Takt bei Straßenbahnen und wichtigen Buslinien geben. Neue Parkhäuser in der Innenstadt sind dagegen nicht vorgesehen. Insgesamt könnten diese Maßnahmen rund 727 Millionen Euro kosten. Potsdams Oberbürgermeisterin Nusche Aube liest am kommenden Mittwoch für UNICEF. In der Stadt- und Landesbibliothek liest sie ab 17 Uhr aus dem Kindersachbuch 100 Kinder. Darin geht es darum, wie unterschiedlich Kinder auf der Welt leben und aufwachsen. Im Anschluss können die Besucherinnen und Besucher mit der Oberbürgermeisterin ins Gespräch kommen und eigene Fragen stellen. Gesammelt werden Spenden für die Nothilfearbeit von UNICEF. Wer in Brandenburg einen Fischereischein erwerben möchte, kann heute in Potsdam die dafür notwendige Angelprüfung ablegen. Die untere Fischereibehörde der Landeshauptstadt bietet die schriftliche Prüfung heute um 16.30 Uhr an. Teilnehmen kann man ab 14 Jahren. Minderjährige benötigen allerdings die Zustimmung ihrer Eltern oder gesetzlichen Vertretung. Die Prüfungsgebühr beträgt 25 Euro, die Zahl der Plätze ist begrenzt. Eine weitere Angelprüfung ist für den 22. Oktober geplant. Das war das Neueste aus Potsdam und der Umgebung. Die nächsten Nachrichten aus Deutschland und der Welt gibt's dann wieder zur vollen Stunde.
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0: In Borkheide messen wir aktuell 18 Grad, 19 in Görzke und Fichtenwalde, 20 Grad hier in Potsdam und 21 sind's in Rathenow. Warm und sonnig heute, also Jacke rein, Sonnenbrille raus, wird nochmal sommerlich mit maximal 27 Grad heute in Potsdam. Die gibt's dann auch Richtung Wochenende weiterhin zwischen 26 und 27 Grad, dabei morgen kurz auch mal vereinzelt Gewitter möglich, ansonsten aber bis Sonntag trocken und teils sonnig.
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0: Sieht soweit hier in Potsdam ganz gut aus. Wir gucken mal weiter auf die Autobahn. Achtung auf der A10, südlicher Berliner Ring Richtung Osten. Da liegen nämlich Gegenstände zwischen Königs Wusterhausen und dem Dreieck Spreeau. Hier bitte schön vorsichtig fahren. Geblitzt wird auch noch in Potsdam in der Erich-Weinert-Straße, in der Georg-Hermann-Allee und in der Jakob-von-Grundling-Straße. Und wenn Sie obendrauf auch noch was für uns haben, dann gerne Bescheid sagen, WhatsApp ins Studio schicken oder anrufen. Nummer für alles ist die 0331 581 692 und die 30. Danke dafür und eine gute Fahrt.
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0: Starten Sie gut rein in den Donnerstagvormittag heute. Wir trinken noch einen Schluck Kaffee zusammen oder sitzen schon an den ersten Mails heute und mit dabei gleich die beste Motivationsmusik. Samantha Fox sagt zumindest gleich, nix kann uns stoppen. Und vorher singt Milo noch übers Für immer jung bleiben. Forever Young jetzt. Schönen Donnerstag.
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0: Wenn Ihnen Motivation für heute fehlt, gar kein Problem, wir bringen Sie Ihnen vorbei. Samantha Fox hier auf Radio Potsdam mit Nothing's Gonna Stop Me Now. Nichts kann mich stoppen.
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0: Heute die 62.000, denn um die 62.000 Menschen leben in Brandenburg tatsächlich mit Demenz. Das zeigen Daten der SARA-Plattform mit Stand März 2026. Und hinter dieser Zahl stehen natürlich nicht nur die Betroffenen selbst, auch für Angehörige verändert eine Demenzerkrankung häufig ja den kompletten Alltag. Wie Familien damit umgehen können und wie man Menschen mit Demenz Orientierung und Sicherheit geben kann. Darum geht es heute auch bei einer kostenlosen Informationsveranstaltung in Beelitz. Unter dem Titel Demenz verstehen, Hilfen der Orientierung für Angehörige gibt es ab 14 Uhr im Service Leben am Wasserturm praktische Tipps für den Alltag. Und damit ist unsere Zahl des Tages heute die 62.000, denn ungefähr so viele Menschen leben in Brandenburg mit Demenz.
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eine Perle der 70er. Amanda Lear hier auf Radio Potsdam. Follow me um kurz vor 11. Schön, dass wir Sie begleiten dürfen durch diesen Donnerstag heute. Und sagen Sie mal, haben Sie schon mal was vom hydraulischen Abgleich gehört? Tja, ich auch ehrlich gesagt bis vor kurzem nicht. Und deshalb lassen wir uns das morgen mal erklären vom Experten. Kurz gefragt, morgen nämlich wieder kurz nach 12:30 mit der Energie und Wasser Potsdam. Und ich sag mal so, es hat was mit dem Heizen zu tun und dass alle Räume möglichst gleichmäßig beheizt werden. Ja, für heute wahrscheinlich nicht unbedingt das passendste Thema bei 28 Grad draußen, aber der Herbst, der kommt früh genug und dann ist es auf jeden Fall good to know. Also morgen kurz gefragt hier auf Radio Potsdam mit der EWP. Kurz nach 12:30 haben wir hier auf jeden Fall ein Date zusammen. Und bis dahin trommeln wir uns erstmal weiter durch den Vormittag hier bei der Arbeit. Hübschen Donnerstag, jetzt mit Saft.

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0: bisschen Abwechslung am Arbeitsplatz. Neue Musik ist mit dabei von DJ Alle Farben und René Miller. Hören wir gleich mit Body Talk, dazu ein Klassiker aus den 80ern. Tears for Fears, auch richtig krasser Song damals wie heute. Schaut in voller Länge gleich kurz nach 12.
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2: Ich bin Charlie Detloff und das ist das Top-Thema der Stunde. Am Schlatz startet ein neues Modellprojekt gegen Sommerhitze. Im Wieselkiez wird dafür 2 Monate lang der Durchgangsverkehr reduziert. Stattdessen sollen mehr Grün, Schatten und Sitzmöglichkeiten entstehen. Auftakt ist am Samstag beim Sommerfest. Mehr Nachrichten aus unserer Region finden Sie jederzeit bei uns im Netz auf radio-potsdam.de. Und jetzt mehr Nachrichten aus Deutschland und der Welt.
3: Ich bin Babit Büchner. Nach der heftigen Sturzflut in der Grenzregion zwischen Nepal und Tibet werden inzwischen mehr als 1300 Menschen vermisst. Darunter sind auch deutsche Urlauber.
4: Langsam wird das Ausmaß der Flutkatastrophe immer sichtbarer. Helfer ziehen von Schlamm überzogene Überlebende aus Häusern und dringen immer weiter in das Katastrophengebiet vor. Immer wieder werden weitere Leichen geborgen, die teils viele Kilometer weit davongespült wurden. Nepals Tourismusorganisation veröffentlichte mittlerweile eine Liste der vermissten Reisenden. Neben 8 Deutschen wird dort auch eine Person aus der Schweiz gelistet, sowie Dutzende US-Amerikaner, Ukrainer und Briten. Die meisten Vermissten kommen aus Indien. Aus Peking, Johannes Neudecker.
3: Die Schwarzgruppe, bekannt für Lidl und Kaufland, baut ein riesiges Rechenzentrum in Mecklenburg-Vorpommern. In der Nähe von Rostock will das Unternehmen mehr als 5,5 Milliarden Euro für den Bau investieren. Geplant sei der Aufbau eines Rechenzentrums mit einer Kapazität von 240 Megawatt bis 2033, teilte das Unternehmen mit. Ausschlaggebend für den Standort ist demnach die dort verfügbare Energie durch Windkraft. Die Löhne in Deutschland steigen weiterhin schneller als die Verbraucherpreise. 1,5% mehr als ein Jahr zuvor hatten Arbeitnehmer im zweiten Quartal zur Verfügung, hat das Statistische Bundesamt errechnet.
5: Benzin, Öl und Lebensmittel werden teurer, trotzdem haben die Menschen mit Arbeit im Schnitt mehr Geld in der Tasche. Das ist nicht nur für die Beschäftigten eine gute Nachricht, sondern auch für die Wirtschaft. Denn die Menschen können, wenn sie nicht sparen, mehr Geld ausgeben. Geringverdiener profitieren aktuell vom höheren Mindestlohn. Der liegt seit Jahresbeginn bei 13,90 Euro die Stunde. Dazu ist in mehreren Bereichen der Lohn überdurchschnittlich gestiegen, zum Beispiel in der Landwirtschaft, dem Energiesektor und der Finanzbranche. Thomas Bremser, Nachrichtenredaktion.
3: In diesem Jahr sind in Deutschland nach Schätzungen des Robert-Koch-Instituts bis Mitte August etwa 15.800 Menschen durch Hitze gestorben. Rund 9.600 Hitzetote habe es allein während der extremen Hitze Ende Juni gegeben, teilte das Institut in seinem aktuellen Wochenbericht mit. Laut RKI sterben die Betroffenen in den meisten Fällen an einer Kombination aus Hitze und bereits bestehenden Vorerkrankungen.
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0: 19 Grad in Brandenburg, glatte 20 bei uns vom Radio Potsdam Studio und 21 Grad in Falkensee und Kleinmachnow. Potsdam zeigt nochmal, wie der Sommer geht. Heute nichts als Sonne bei uns plus Höchstwerte um die 27 Grad. Also eigentlich nochmal super Wetter zum Baden nach der Arbeit heute, oder? Geht dann auch temperaturtechnisch genauso weiter bis übers Wochenende. 26 bis 27 Grad. Dabei morgen allerdings kurz auch mal Gewitter am Nachmittag möglich, sonst aber trocken und hübsch.
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0: Wir schauen gleich auf die Autobahn. Achtung, immer noch A10, südlicher Berliner Ring Richtung Osten. Da liegen Gegenstände zwischen Königs Wusterhausen und dem Dreieck Spreeau. Und aufpassen auch auf der A115 Richtung Nutetal. Zwischen Babelsberg und Drewitz liegen Metallteile auf der rechten und mittleren Spur. Geblitzt wird in Potsdam in der Jakob-von-Grundling-Straße und in der Erich-Weinert-Straße, in Brandenburg an der Havel im Görneweg und in Ludwigsfelde in der Potsdamer Chaussee. Staus und Blitzer, haben Sie noch was gesehen? Dann gerne einfach Bescheid sagen. Hier per WhatsApp-Nachricht direkt hinterher schicken ins Studio oder auch gerne jederzeit anrufen. Nummer für alles ist die 0331 581 692 und die 30. Danke dafür und kommen Sie gut und sicher ans Ziel.
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0: Bei uns im Kids-Quiz gibt's ja aktuell jeden Morgen Tickets für den Dino-Park in Germendorf zu gewinnen. Richtig cooler Abenteuerpark für die ganze Familie. Und was Sie dort genau erleben können und wie die Tickets morgen vielleicht zu Ihnen nach Hause wandern. Alle Infos gleich nach Salt and Pepper und jetzt neue Musik von Alle Farben und René Miller. Das ist Buddy Talk.
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0: Kurz nach 11, Radio Potsdam hier. Schönen entspannten Donnerstag heute für Sie. Toll, dass wir mit dabei sein dürfen. Im Auto, im Büro, zu Hause, im Homeoffice oder mal kurz draußen die Beine vertreten. Wochenende rückt ja immer näher und wir haben jeden Morgen übrigens einen richtig coolen Ausflugstipp für Sie, für die ganze Familie, und zwar den Dino- und Abenteuerpark in Germendorf. Das liegt bei Oranienburg und unsere Wachermacher, die schenken Ihnen aktuell jeden Tag kurz nach 7 ihre Tickets dazu. Franziska Kureich vom Dino-Park, erzähl mal, was genau können wir denn da alles erleben vor Ort?
1: Ja, wie der Name schon sagt, haben wir natürlich verschiedene Tiere hier, auch besondere, die man nicht überall sehen kann. Im Freizeitbereich haben wir auch einiges von verschiedenen Klettergerüsten für die Kinder oder auch eben Märchenbahnen, ein paar kleinere Fahrgeschäfte. Man kann bei uns sogar baden. Wir haben extra Hundebadestrand für die Leute, die mit ihren Vierbeinern herkommen. Und dann natürlich unseren Saurierpark, wo auch nochmal die Dinobahn zu finden ist, zum Beispiel.
0: Was genau gibt's da im Dinopark?
1: Da kann man 50 verschiedene Saurier entdecken. Auf den Wegen, auch dort kann man noch mal baden, wenn man sich zwischendurch noch mal abkühlen möchte. Dort gibt's die Dinobahn, es gibt einen Imbiss und unseren Dino-Shop, wo man eben auch noch ein paar Souvenirs kaufen kann.
0: Dreht sich natürlich aber nicht alles nur um Dinos. Es gibt natürlich auch ein paar andere Tiere zu sehen.
1: Total beliebt bei den Kindern ist unser Streichelgehege mit den Ziegen, wo man dann eben auch mal Kontakt zu denen aufnehmen kann. Aber wir haben von kleinen Kaninchen bis hin zu großen Elen, Antilopen und Pumas, über Zebras und verschiedenen Rindern und auch Hirschen so ziemlich viel hier im Park zu sehen.
0: Und obendrauf gibt es auch noch ein riesengroßes Spieleparadies.
1: Also es ist ein großer Kletterpark, es sind verschiedene Hüpfbogen, kleinere Spielgeräte, sowas wie Airhockey zum Beispiel. Also eigentlich müsste da für jeden was dabei sein. Und für die etwas Älteren, da kann man sich eben auch draußen beschäftigen. Wir haben auch einen Autoscooter hier, Karussell, verschiedene Sachen.
0: Also ein ziemlich guter Tipp fürs Wochenende. Wetter sieht ja Samstag, Sonntag auch super aus und dann ab nach Oranienburg zum Dinosaurierpark Germendorf. Wir haben auf jeden Fall Ihre Tickets dazu for free. Morgen früh wieder im Radio Potsdam Kids Quiz. Also einschalten und mitspielen um kurz nach 7.

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MGK, Kürzel für Machine Gun Kelly. Hier ist Radio Potsdam, wir machen uns einen hübschen Donnerstag zusammen. Wochenende steht vor der Tür und vielleicht geht ja der eine oder andere von Ihnen mal im Wald spazieren. So langsam geht's ja auch wieder los mit der Pilzsaison. Ich weiß noch, ich war früher als Kind immer super gerne mit meiner Mama in Wilhelmshorst da im Wald unterwegs, um Pilze fürs Abendessen zu sammeln. Also gegessen habe ich sie nicht gerne, aber gesammelt habe ich sie zumindest gerne. Und irgendwie würde ich das auch super gerne mal wiederholen, nur habe ich leider wirklich gar keine Ahnung von Pilzen. Ich weiß, wie ein Fliegenpilz aussieht, ja, dass man den nicht essen darf, aber da hört es dann auch schon wieder auf bei mir. Und wenn es Ihnen auch so geht, dann gibt es nächsten Dienstag was für uns, und zwar die Grüne Stunde im Naturkundemuseum. Da erklärt die Biologin Dr. Silvia Hutter, wie man Speisepilze von ihren giftigen Doppelgängern unterscheidet und welche Merkmale für die Bestimmung wirklich verlässlich sind. 15 Uhr geht's da am Dienstag los. Eintritt kostet 2,50 Euro plus Museumseintritt von 4 Euro, macht also 6,50 Euro zusammen. Und vorher, wenn es geht, auf jeden Fall auch anmelden. Infos, wie Sie das am besten machen können, wie Sie sich am besten anmelden und weitere Termine für die Grüne Stunde, das gibt's alles auch nochmal online auf naturkundemuseum-potsdam.de. Hier ist Radio Potsdam. Schönen Tag.

0: Pause oder nicht, wir wünschen Ihnen einen ganz tollen Donnerstag heute. Sie on Radio Potsdam und wir haben garantiert immer die beste Musik zum Sonne genießen für Sie. Gleich zum Beispiel die brandneue Scheibe von Ray Garvey, drehen wir ganz da laut für Sie mit Rivers. Dazu kommen natürlich auch die besten Klassiker. Gleich einer aus 90ern, Blondie mit Maria am Start, auch gleich kurz nach 12.
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2: Im Studio Charlie Detloff. Schönen Donnerstag. In einem im Bau befindlichen Wohnkomplex am Potsdamer Brauhausberg hat es gestern gebrannt. Beim Eintreffen der Feuerwehr drang bereits schwarzer Rauch aus der Tiefgarage und Teilen des Wohngebäudes. Nach Angaben der Bauleitung befanden sich zu diesem Zeitpunkt keine Menschen mehr im betroffenen Bereich. Gebrannt hatten Gegenstände im Keller, die Feuerwehr konnte die Flammen schnell löschen und eine weitere Ausbreitung verhindern. Insgesamt waren 36 Einsatzkräfte vor Ort, darunter die Berufsfeuerwehr und die Freiwilligen Feuerwehren Zentrum und Babelsberg Kleinklinike. Die Einsatzstelle wurde anschließend an die Polizei übergeben. In Potsdam startet am Schlatz ein Modellprojekt gegen zunehmende Sommerhitze. Im Wieselkiez wird dafür 2 Monate lang der Durchgangsverkehr reduziert. Die frei werdenden Flächen sollen unter anderem für mobile Pflanzbeete, Schattenspender und neue Sitzgelegenheiten genutzt werden. Die Stadt will damit testen, wie Straßenräume künftig grüner und klimaangepasster gestaltet werden können. Anwohnerinnen und Anwohner können ihre Ideen und Erfahrungen direkt mitbringen. Der offizielle Auftakt ist am Samstag beim Sommerfest im Wieselkiez. Erste Maßnahmen sollen dann Mitte September gemeinsam mit der Nachbarschaft umgesetzt werden. In Potsdam-Mittelmark ist ein Elch unterwegs. Das Tier wurde zunächst bei Kleisto gesichtet und lief später bei Neusedin über eine Straße. Dabei handelt es sich nicht um den bekannten Elch Bert. Förster rechnen damit, dass Elche künftig häufiger nach Brandenburg kommen und sich langfristig sogar wieder dauerhaft ansiedeln könnten. Soweit die wichtigsten Nachrichten aus Potsdam und der Region. Die nächsten Lokalnachrichten hören Sie wie immer um 12 und damit zurück zu dir, Domi.
0: Danke dir, Charlie.
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0: 21 Grad in Michendorf und Kaput, 22 in Schönefeld und hier in der Landeshauptstadt und Spitzenreiter, jetzt Wustermark mit 23 Grad. Wird heute ein richtig schönes Sommerwetter nochmal in der Landeshauptstadt. Bis zu 27 Grad plus ganz viel Sonne, also besser geht eigentlich wirklich gar nicht. Genauso dann auch Samstag und Sonntag in der Region, nur morgen Nachmittag mal kurz ungemütlich mit Regen und Gewitter. Dabei bleiben wir bei 26 bis 27 Grad stehen.
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0: Achtung, auf der A9 Richtung Berlin, da haben wir einen Liegenbleiber zwischen Niemeck und Linte. Ansonsten aber alles schick, wird noch geblitzt in Potsdam in der Erich-Weinert-Straße, in Brandenburg an der Havel im Görneweg und in der Ziesarer-Landstraße und in Ludwigsfelde in der Potsdamer Chaussee. Haben Sie noch was gesehen? Staus oder Blitzer? Können Sie gerne jederzeit Bescheid sagen per WhatsApp-Nachricht oder Anruf. Geht beides an die 0331 581 692 und die 30. Danke und eine gute Fahrt.
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0: Weihnachten im August. Ja. Kann man machen, muss man aber nicht, denn während wir hier draußen heute bei fast 30 Grad nochmal schwitzen und die Sonne genießen, liegen tatsächlich vereinzelt in den Potsdamer Supermärkten schon Lebkuchen und Spekulatius. Aber warum ist denn das eigentlich so? Ergibt doch gar keinen Sinn, oder? Wir sprechen gleich mal mit Rocco Klausner vom Edeka hier unten in der Brandenburger Straße und lassen uns das Phänomen mal ganz genau erklären.
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0: Ich habe neulich gedacht, ich guck nicht richtig. Wir haben Ende August und es liegen tatsächlich schon die ersten Weihnachtssachen in den Regalen. Ist Ihnen das auch schon aufgefallen? Hier ist Radio Potsdam und wir haben bei Ihnen mal nachgefragt, ist das jetzt zu früh oder völlig in Ordnung? Und haben Sie schon zugegriffen?
1: Wir haben noch nichts gekauft und wir finden es furchtbar. Furchtbar, dass es jetzt schon Weihnachtsartikel geben soll.
2: Nein, geht gar nichts. Vor November geht da gar nichts.
0: Aber warum ist das so, dass teilweise jetzt schon Ende August Weihnachtsartikel da im Supermarkt liegen? Wir haben bei Rocco Klausner vom Edeka hier unten in der Brandenburger Straße nachgefragt.
3: Also eine Woche nach Ostern ist die Bestellung für Weihnachten und in der Regel so kurz vor Weihnachten ist halt die Bestellung für Ostern. Also ist dann schon ein relativ großer Zeitraum vorweg. Logischerweise, die Ware muss produziert werden. Ja, Ostern ist vorbei, das heißt die Produktionsstrecken in der Industrie sind frei und ab dann produzieren die für Weihnachten und das passiert dann halt ab Mai, Juni.
0: Und wie kommt das bei den Kunden an? Also gibt es da Leute, die jetzt schon sagen, ja, endlich Lebkuchen?
3: Also es gibt immer Leute, die es kaufen und sich dann einreden, oh, ich habe schon so lange drauf gewartet und ich brauche das jetzt unbedingt. Ja, also viele schütteln mit dem Kopf und sagen, hallo, wir haben Ende August, ja, diese Woche 27 Grad, was soll ich mit Lebkuchen, so ein Blödsinn. Also da schalten sich die Gemüter.
0: Also wenn Sie wollen, aktuell gibt es schon langsam vereinzelt Weihnachtsartikel in den Supermärkten. Also klar, den Schoko-Weihnachtsmann werden Sie sicherlich noch nicht finden, aber ich habe auf jeden Fall schon Spekulatius gesehen im Regal bei fast 30 Grad draußen Ende August. Ja, kann man mal machen, oder? Hier ist Radio Potsdam und ich würde sagen, wir genießen jetzt nochmal das schöne Sommerwetter draußen. Sonne ist ja viel zu früh und dann vor allem auch viel zu lange wieder weg. Deshalb jetzt die besten Sommerhits nochmal für Sie. Sigala und Easy Love. Schönen Donnerstag.

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0: Mit den besten neuen Hits machen wir uns einen schönen Donnerstag zusammen. Ray Garvey und Rivers hier auf Radio Potsdam. Kurz vor 12 haben wir es, kurz vor der Mittagspause. Und heute kurz nach 4, also 16 Uhr, auch mal bei Paul Schröder im Feierabend einschalten. Da haben Sie nämlich heute Nachmittag die Chance auf ein Schatztagebuch. Was das genau ist und wie das Ganze funktioniert, erklären Geschäftsführer Markus Richter und Stefan Schwarz.
1: Ja, das Schatztagebuch ist einfach ein Abenteuer in Buchformat, was die Leute rausbringen soll, was Abenteuer vermitteln soll an einem schönen Tag. Mit Freunden, mit der Familie vielleicht, Orte kennenlernen, mal anders kennenlernen und unterwegs sein, draußen sein, weg vom Handy sein.
0: Eines der Abenteuer führt ja durch den Park St. Susi bei uns hier in Potsdam. Wie genau kann man sich das denn vorstellen?
2: Wir haben probiert, den Schlosspark einfach mal aus einer anderen Perspektive zu sehen. Also wir haben uns die wahre Begebenheit genommen. Es gab ja damals einen Disput zwischen dem Kaiser und dem Müller und seiner Mühle. Die war ja zu laut. Und der Müller hat dann ein Vermächtnis versteckt im Zuge unserer Story. Und die Spieler müssen jetzt den Hinweisen nachgehen. Der hat eine Schatzkarte hinterlassen, der hat Briefe hinterlassen, der hat verschiedene Hinweise hinterlassen. Und die Story ist, dass ein Lehrer das gefunden hat, jetzt in der Neuzeit. Und der hat das alles so ein bisschen entschlüsselt. Der wurde dann aber leider krank und gibt das nun in die Hände des Spielers, um halt dieses Rätsel zu lösen.
0: Ja, und vielleicht sind genau Sie dieser Spieler, denn wir verlosen heute so ein Schatztagebuch bei Paul Schröder im Feierabend. Also unbedingt einschalten nach der Arbeit, auf dem Weg nach Hause, im Auto oder im Büro. Kurz nach 4, 16 Uhr den Timer stellen, Radio Potsdam hören und mit etwas Glück das Schatztagebuch St. Susi mit nach Hause nehmen. Ich drücke ganz doll die Daumen. Viel Glück.

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1: Ich bin Charlie Detloff und das ist das Top-Thema der Stunde. Potsdam will seinen Verkehr bis 2040 deutlich verändern. Im Mittelpunkt stehen dabei mehr Platz für Radfahrer und Fußgänger sowie Ausbau von Bus und Bahn. Insgesamt könnten die Pläne rund 727 Millionen Euro kosten. Mehr Nachrichten aus unserer Region finden Sie jederzeit bei uns im Netz auf radio-potsdam.de. Und jetzt mehr Nachrichten aus Deutschland und der Welt.
2: Ich bin David Büchner. Das Ausmaß der Katastrophe nach der heftigen Sturzflut in der Grenzregion zwischen Nepal und Tibet wird nur langsam klarer. Mehr als 1300 Menschen werden inzwischen vermisst, darunter viele Urlauber. Auch zu 8 deutschen Touristen besteht kein Kontakt mehr. Retter kämpfen gegen Schlamm und Geröll. 160 Todesfälle wurden bislang offiziell bestätigt. Die nepalesische Armee hat bereits hunderte Menschen aus dem betroffenen Gebiet ausgeflogen. Die Schwarzgruppe, bekannt für Lidl und Kaufland, baut ein riesiges Rechenzentrum in Mecklenburg-Vorpommern. In der Nähe von Rostock will das Unternehmen dafür mehr als 5,5 Milliarden Euro investieren.
3: Grüne Energie war ausschlaggebend für den Standort, besser gesagt die Windkraftanlagen in Mecklenburg-Vorpommern. Solche Mega-Rechenzentren verbrauchen nämlich Unmengen an Strom. Zum Start will das Unternehmen erst einmal eigene Daten verarbeiten. Geplant sind aber auch Cloud-Dienste und Cybersicherheit, um unabhängiger zu werden von großen Tech-Firmen aus den USA. Aufschwung Ost, also mit Windkraft. Viele Leute sind da noch skeptisch. Claudia Wächter, Nachrichtenredaktion.
2: Die Löhne in Deutschland steigen weiterhin schneller als die Verbraucherpreise. 1,5% mehr als ein Jahr zuvor hatten Arbeitnehmer im zweiten Quartal zur Verfügung, hat das Statistische Bundesamt errechnet.
4: Benzin, Öl und Lebensmittel werden teurer. Trotzdem haben die Menschen mit Arbeit im Schnitt mehr Geld in der Tasche. Das ist nicht nur für die Beschäftigten eine gute Nachricht, sondern auch für die Wirtschaft. Denn die Menschen können, wenn sie nicht sparen, mehr Geld ausgeben. Geringverdiener profitieren aktuell vom höheren Mindestlohn. Der liegt seit Jahresbeginn bei 13,90 Euro die Stunde. Dazu ist in mehreren Bereichen der Lohn überdurchschnittlich gestiegen, zum Beispiel in der Landwirtschaft, dem Energiesektor und der Finanzbranche. Thomas Bremser, Nachrichtenredaktion.
2: In diesem Sommer hat es wieder viele Waldbrände gegeben. Natürliche Ursachen wie Blitzschläge gab es dabei in Deutschland, aber nur in 3% aller Fälle, teilte die Allianz Agrarversicherung mit. Soweit ermittelt werden kann, sei sehr häufig menschlicher Leichtsinn oder böser Wille die Ursache. Der Klimawandel zünde keine Wälder an, er lege das Brennmaterial bereit, heißt es vom größten deutschen Versicherer.
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5: 21 Grad in Jeserich, bei 22 stehen wir nach wie vor hier in Potsdam und in Werder und 23 Grad sind es in Kleistow und Beelitz. Meist blauer Himmel heute in der Region, Wolken, wenn dann nur zur Deko da, ansonsten sonnig heute bei höchstens 27 Grad. Ja, und aus den Deko-Wolken werden morgen Gewitterwolken in Potsdam. Morgen ab dem Nachmittag ganz kurz mal Sonnenpause bei 26 Grad, ansonsten aber hübsch und weiter sonnig übers Wochenende, dazu Sonntag maximal 27 Grad.
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5: In Potsdam 5 bis 10 Minuten plus, aktuell auf der Alleestraße Richtung Hans-Thoma-Straße. Und dann geht's auch direkt auf die Autobahn. Vorsicht auf der A9 Richtung Leipzig. Da liegen Gegenstände zwischen Beelitz-Heilstätten und Beelitz. Und Viertelstunde mehr im Plan auf der A10 westlicher Berliner Ring Richtung Süden an der Baustelle zwischen Potsdam-Nord und Vöben. Geblitzt wird in Teltow in der Siegfriedstraße, in Ludwigsfelde in der Brandenburgischen Straße und in Brandenburg an der Havel in der Zieserer Landstraße und in der Uppstallstraße. Haben Sie auch was entdeckt? Dann können Sie gerne noch Bescheid sagen, einfach hinterherpacken per WhatsApp-Nachricht oder anrufen. Staus und Blitzer an die 0331 581 692 und die 30. Dankeschön und eine angenehme Fahrt.
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5: Jetzt am Wochenende übrigens nicht wundern, wenn Sie hier in der Innenstadt shoppen sind oder ein Käffchen vielleicht trinken und sich plötzlich an jeder Ecke ganz viele skurrile Szenen abspielen. Das soll so sein, denn das Hans-Otto-Theater, das startet ja wieder in die neue Spielzeit und wie jedes Jahr kommt es dafür vorher hier in die Brandenburger mit einem sogenannten Schauspielfenster. Was das ist und was hier am Wochenende wirklich passiert auf dem Broadway, das besprechen wir gleich in der Radio Potsdam Spielzeit.
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0: Hallo, ich bin Emma Rumpf und ich liebe Potsdam, weil wir haben hier so wunderschöne Parks und ich liebe den Park Sanssouci. 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
1: Noch ist es ein bisschen ruhiger im Hans-Otto-Theater, aber geöffnet ist es ja schon und es wird tatsächlich fleißig geprobt hinter den Kulissen. Und es gibt ein weiteres Highlight schon diese Woche und zwar hier bei uns in der Brandenburger Straße. Sarah Kugler ist bei uns und du bist, wie ich, auch ein ganz, ganz großer Fan von eurem Schauspielfenster. Da gibt's quasi rund um die Innenstadt schon mal kleine Häppchen, kleine Teaser aus den kommenden Stücken zum Angucken, während sie quasi shoppen und Kaffee trinken. Sarah, erzähl vielleicht nochmal ganz kurz, wie seid denn ihr damals eigentlich auf die Idee gekommen dazu?
2: Ich glaube, auf diese Idee kam Bettina Jahnke irgendwann, weil sie gesagt hat, die Schiffbauergasse ist ja, das ist ja das übliche Problem, mit dem wir schon seit Jahren zu kämpfen haben, oder allgemein die Schiffbauergasse, dass sie zwar sehr schön ist, aber so ein bisschen abgelegen. Und dass dann die Idee war, hey, wir kommen jetzt einfach mal mit dem Theater in die Stadt und zeigen, was wir alles Tolles haben. Ja, machen uns auch nahbar. Also wir sind ja auch ein Stadttheater. Wir wollen ja auch mit den Menschen in Potsdam in Berührung kommen. Wir wollen irgendwie da sein, ins Gespräch kommen. Und das ist halt ein ideales Format dafür. Und so kam das zustande. Und jetzt ist das schon Tradition quasi.
1: Vielleicht kurz nochmal erklärt, Schauspielfenster heißt, ihr kommt, wie gesagt, hier in die Brandenburger Straße und spielt dort Auszüge aus den kommenden Premieren im Theater. Ihr seid vor allem an Orten, die eigentlich nicht so fürs Theater geeignet sind, die da nicht so üblich sind. Welche Orte sind das dann so genau und welche Stücke kann man da sich angucken?
2: Also es sind natürlich super viele Orte. Wir spielen in der Brandenburger, aber auch so drumherum. Wir sind zum Beispiel, darüber freuen wir uns wieder sehr, das zweite Mal jetzt. Im letzten Jahr waren wir dort das erste Mal in der Heinrich-von-Kleist-Schule in der Friedrich-Ebert-Straße. Und da sind wir im Innenhof und es werden die Nibelungen gespielt. Also nicht die ganzen Nibelungen, aber ein kleiner Ausschnitt daraus. Das ist ja auch so gedacht, dieses Format, dass man so durch die Straßen wuselt und dann merkt man, ah, da wird was gespielt und dann bleibe ich mal stehen. Die Schauspielfenster beginnen um 13 Uhr und dann geht sie bis 15.30 Uhr. Wir sind im Internationalen Buch wieder. Das ist jetzt auch schon Tradition. Da sind wir mit der Biberpelz, wir sind bei Intersport, wir sind bei Zeit für Brot. Da gibt es Musik, nämlich aus When the Music is Over, Club 27 Unplugged mit Jan Hallmann. Wir haben natürlich auch Kindertheater wieder. Wir sind wieder in der Jägerstraße 30, dort in diesem schönen Hinterhof. Und dort wird unser diesjähriges Weihnachtsstück angeteasert. Gespensterjäger auf eisiger Spur heißt das. Das ist nach einem Kinderbuch von Cornelia Funke. Ja, und so zieht sich das durch. Und alle Infos kann man entweder auf unserer Website sich angucken. Da gibt es auch einen Lageplan oder... Wir haben natürlich auch Flyer, die gibt es bei uns im Theater, die gibt es auch in der Stadt verteilt. Also einfach mal danach Ausschau halten und das lohnt sich auch immer, den kann man dann so mitnehmen und dann kann man gucken, ah, da spielt das und jenes. Also wenn man so geplant da durchgehen möchte.
1: Also übermorgen nicht wundern, wenn Sie hier in der Innenstadt unterwegs sind, da kann es an allen Ecken in der Brandenburger Straße eine neue Theaterüberraschung geben. Denn das Hans-Otto-Theater, das startet in die neue Spielzeit mit seinen traditionellen Schauspielfenstern diesen Samstag. Und was da so für lustige Momente manchmal auch passieren können und wo es nochmal alle Infos ganz genau gibt, sprechen wir gleich noch drüber nach Teddy Swims und Coldplay.
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1: Zurück mit Sarah Kugler und zurück nicht in der Schiffbauergasse, sondern das Hans-Otto-Theater.

0: SchauspielerInnen als Figur irgendwie durch die Straße laufen. Wir hatten zum Beispiel mal Franziska Melzer als Pinguin für An der Arche um 8. Und das war schon lustig, weil sie natürlich dann diese Walking Eggs auch mit den PassantInnen da in Kontakt gehen und dann erstmal Irritation kommt oder die Leute sich wundern, warum watschelt da jetzt ein Pinguin? Oder Guido Lamprecht ist mal als Baby verkleidet durch die Brandenburger gelaufen und hat seine Mama gesucht. Und natürlich war das auch, dachten die Leute, okay, braucht er jetzt Hilfe? Ist der, also das ist, sind halt schon so Momente, das ist schon witzig. Und ich glaube, die Leute freuen sich auch immer, dass dann irgendwie, also gerade wenn so ne, auch verkleidete Menschen irgendwie in opulenten Kostümen unterwegs sind oder so, das ist ja auch erstmal ein Hingucker. Und manchmal sind die Leute dann vielleicht auch skeptisch, haben so ein bisschen Berührungsängste, das kennt man ja auch von sich selber, weil man dann nicht so weiß, wollen die jetzt irgendwas von mir, soll ich jetzt hier mitspielen oder so. Aber dann sind die Leute eigentlich auch immer voll dabei.
1: Ja, und Sarah, wer auch mit dabei sein will übermorgen bei den Schauspielfenstern hier in der Brandenburger, wo gibt's denn nochmal alle Infos? Also wo gibt's vielleicht auch einen Plan auf die Hand mit den Spielorten und den Zeiten? Gibt's sowas?
0: Genau, auf unserer Seite ist das alles nochmal ganz ausführlich ausgebreitet, wer wann wo wie spielt. Es gibt auch einen Plan. Also die Schauspielfenster finden von 13 Uhr bis 15.30 Uhr statt in der Brandenburger und in der Umgebung. Es gibt aber auch einen Flyer, den kann man, wenn man jetzt zum Beispiel, unsere Kassen sind ja jetzt auch wieder geöffnet, das heißt, man kann auch zu uns kommen, Karten kaufen, man kann diesen Flyer bei uns mitnehmen, der liegt aber auch an verschiedenen Orten in der Stadt. Wir gehen jetzt auch nochmal diese Woche rum und verteilen den so ein bisschen. Man kann sich den auch an den Schauspielfenstertag selber am 29. mitnehmen. Wir sind da mit 2 Infoständen vertreten, liegen auch überall dann aus an den einzelnen Stationen.
1: Also kurz gesagt, Sie werden Ihren Schauspielfensterplan auf jeden Fall irgendwo finden. Am schnellsten natürlich jetzt online auf hansottotheater.de und dann diesen Samstag übermorgen unbedingt vorbeikommen hier in die Innenstadt und mit dabei sein und staunen beim Schauspielfenster vom Hans-Otto-Theater. Immer wieder ein Highlight.
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1: Im Studio Charlie Detloff. Schönen Donnerstag. In Potsdam soll sich der Verkehr bis 2040 deutlich verändern. Die Stadt will vor allem Rad- und Fußwege sowie Bus und Bahn ausbauen. Geplant sind unter anderem neue Brücken für Radfahrer und Fußgänger nach Hermannswerder und über den Weißen See. Außerdem soll es langfristig einen 10-Minuten-Takt bei Straßenbahnen und wichtigen Buslinien geben. Neue Parkhäuser in der Innenstadt sind dagegen nicht vorgesehen. Insgesamt könnten diese Maßnahmen rund 727 Millionen Euro kosten. Die Freiheitslinde vor dem Potsdamer Filmmuseum hat sich nach jahrelangen Schäden wieder erholt. Seit 2022 wird ihre Krone mit einer speziellen Methode schrittweise zurückgeschnitten. Dadurch kann der geschwächte Baum seine Kraft auf kleinere Bereiche konzentrieren und dort neu austreiben. Nach 3 Pflegemaßnahmen trägt die Linde inzwischen wieder dichtes Laub. 2 weitere Rückschnitte sind geplant. Die 1990 gepflanzte Freiheitslinde erinnert an die erste freie Wahl in Ostdeutschland. Der SV Babelsberg 03 hat sein Auswärtsspiel beim Greifswalder FC mit 1:2 verloren. Die Babelsberger mussten sich gestern Abend in der Regionalliga Nordost geschlagen geben. Den einzigen Treffer für die 03er erzielte Paul Wegener. Viel Zeit zum Ärgern bleibt allerdings nicht. Bereits am Samstag steht für Babelsberg das nächste Auswärtsspiel an. Dann geht es zum FSV Zwickau. Soweit die wichtigsten Nachrichten aus Potsdam und der Region. Die nächsten Lokalnachrichten hören Sie wie immer um 12:30 und damit zurück zu dir, Domi.
2: Dankeschön.
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3: 23 Grad in Darmsdorf und Fichtenwalde, 24 in Gelte und Rehbrücke und bei 25 Grad sind wir jetzt gelandet hier in der Landeshauptstadt und in Teltow. Überwiegend heute sonnig und klar in Potsdam, Wetter nochmal richtig sommerlich und das bei bis zu 27 Grad. Sommer dann auch nochmal fürs Wochenende angesagt. Nur morgen ab dem Nachmittag Regen und Gewitter möglich bei 26 bis 27 Grad.
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3: In Potsdam 5 bis 10 Minuten mehr ein Plan. Marquarter Chaussee aktuell stadteinwärts. Ansonsten geht's hier gut voran. Und Viertelstunde plus auf der A10 westlicher Berliner Ring Richtung Süden an der Baustelle zwischen Potsdam Nord und Vöben. Geblitzt wird in Teltow in der Siegfriedstraße, in Ludwigsfelde in der Brandenburgischen Straße und in Brandenburg an der Havel in der Ziesarer Landstraße und in der Uppstallstraße. Haben Sie auch was gesehen? Staus oder Blitzer? Können Sie uns gerne Bescheid sagen per WhatsApp-Nachricht oder Anruf. Geht beides an die 0331 581 692 und die 30. Dankeschön und eine gute Fahrt.
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3: Sie kennen das bestimmt, nach einem langen Arbeitstag, da kommt man erschöpft nach Hause, will sich eigentlich nur schnell auf die Couch werfen und zack, da ist er, der Rückenschmerz. Ja, hatten wir bestimmt alle schon mal irgendwo. Es zwickt und zwackt ja gerne mal in jeder Etage am Körper, aber wann es wirklich wichtig ist, zum Arzt zu gehen und was man gegen Rückenschmerzen machen kann im Alltag, bewegen oder nicht bewegen, das klären wir alles gleich bei Zeit für Gesundheit hier auf Radio Potsdam. Nach dem Boomfunk MCs und aktueller Musik von One Republic gibt's jetzt mit Need Your Love.
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0: Radio Potsdam ist an. Tollen Donnerstag heute. Leckere und vor allem entspannte Mittagspause für Sie. Wir bringen Sie durch den Tag mit der besten Musik bei der Arbeit und mit den besten Tipps und Tricks rund ums Thema Gesundheit. Rückenschmerzen kennen wir wahrscheinlich alle. Ne? Manchmal zwickt es ein bisschen. Manchmal ist der Rücken nach einem langen Tag einfach verspannt und meistens geht das Ganze ja auch wieder vorbei. Anders sieht es aber aus, wenn der Schmerz plötzlich vom Rücken bis ins Bein zieht oder vielleicht sogar ein Taubheitsgefühl dazu kommt. Dann fallen ziemlich schnell Begriffe wie Bandscheibe oder Ischias. Aber wann wird's denn eigentlich wirklich ernst? Darüber sprechen wir heute bei Zeit für Gesundheit mit Volker Dellinger, Geschäftsführer bei der Riva Medical Lounge in Werder. Wann sollte man denn solche Beschwerden ernst nehmen und was sind vielleicht auch Warnzeichen, bei denen man das unbedingt abklären lassen sollte?
1: Wenn diese Ausstrahlung, so sagt man, stattfindet, das heißt der Schmerz geht, schießt in ein Bein zum Beispiel, dann sollte man das dringend auch abklären lassen. Was ist jetzt die Ursache? Irgendwas wird eingeklemmt, das weiß man. Und je nachdem, in welchem Bereich das stattfindet, fürs Bein beispielsweise sind die unteren Lendenwirbelbereiche, gerade halt dieser Übergang auch Iliosakralgelenk, wenn da der Nerv eingeklemmt wird aufgrund von einer Bandscheibe, die leicht austritt oder ein Wirbelgleiten beispielsweise, wenn die Bandscheibe schon nicht mehr so aktiv ist, dann muss man das auf jeden Fall abklären lassen.
0: Wenn der Rücken schmerzt, reagieren viele wahrscheinlich erstmal auf eine von zwei Arten. Die einen bewegen sich möglichst gar nicht mehr und die anderen wollen so schnell wie möglich wieder genauso weitermachen wie vorher. Was sind denn aus Ihrer Sicht typische Fehlreaktionen bei Rückenschmerzen und was wäre vielleicht stattdessen der bessere Weg?
1: Die Dosis ist tatsächlich entscheidend. Also Ruhe, das ist punktuell gut auf jeden Fall. Ja, dass man zum Beispiel, wenn die Schmerzen akut sind, in Stufenlagerung beispielsweise auf dem Rücken liegt mit Wärme, dann aber auch auf jeden Fall geht. Ja, also spazieren gehen ist eben wichtig. Entsprechende Stabilisierungsübungen, die ganz leicht sein müssen. Ja, man steht vor der Wand, legt die Hände quasi gegen die Wand und drückt eben ganz leicht beispielsweise. Es sind eben nicht diese vermeintlich starken Übungen, ja, wo viel Gewicht gehoben werden muss, weil die sind oft dann eben nicht regulär ausgeführt und dann macht man doch mehr kaputt vielleicht, als man bewirkt. Also leichte Übungen und wenn es nur die Hände nach oben zu nehmen ist und beispielsweise leicht zu bewegen, leichte Rotationsbewegungen mit Händen oben und sowas, das ist auf jeden Fall für den ersten Moment ganz gut, weil sich dann so ein bisschen die Muskulatur entlastet.
0: Und gerade nach stärkeren Schmerzen bleibt ja bei vielen natürlich auch was im Kopf hängen, ne? Aus Angst, dass der Schmerz wiederkommt, werden bestimmte Bewegungen vielleicht vermieden und irgendwann traut man dann dem eigenen Rücken vielleicht auch immer weniger zu. Herr Dellinger, wie arbeiten Sie bei Riva mit Menschen, die nach solchen Beschwerden Angst vor Bewegung haben und wie tastet man sich Schritt für Schritt auch wieder an solche Bewegungen ran?
1: Ich selbst komme ja aus bin ja so ein Fall, das heißt, ich habe halt massive Rückenprobleme gehabt mit zwei Operationen und so weiter und auch ich habe sehr viel Angst gehabt. Was darf ich machen, was kann ich machen? Ist nur so, dass man damit langsam beginnen kann und versucht eben in ganz kleinen Bewegungsausmaßen anzufangen, um zu gucken, okay, wann entsteht der Schmerz? Dieses kleine Bewegungsausmaß einer bestimmten Bewegung dann immer leichter und besser zu vergrößern. Und dann kommt man eben auch zum Ziel. Ja, wir kombinieren beispielsweise den Beckenbodenstuhl mit der Magnetfeldspule. Ja, und wir damit so eine leichte Kräftigung und Entspannung erreichen. Und dann kommt wiederum dieses SRT-Zeptoring als zweites Gerät, wo wir dann aktiv in die funktionelle Bewegung gehen.
0: Also nicht jeder Rückenschmerz bedeutet gleich einen Bandscheibenvorfall. Bestimmte Warnzeichen sollte man aber trotzdem ernst nehmen. Und wenn medizinisch nichts gegen Bewegung spricht, kann gerade der richtige und kontrollierte Wiedereinstieg wichtig sein. 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

0: ist Barbara vom Verein Pusteblume und ich finde Kleinmachnow toll, weil da ein kleiner Verein ganz groß werden konnte.
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0: Kurz vor eins, Radio Potsdam bringt Sie rein in den sonnigen Nachmittag, egal ob nachher an der Havel, bei der Spätschicht, im Büro oder unterwegs im Auto. Wir begleiten Sie auf jeden Fall und das gleich wieder mit dem Besten von heute. Neu, nämlich mit dabei, gleich die aktuelle Single von Ausdies. Die ist so richtig schön zum Durchatmen zwischendrin, finde ich. The Art of Letting Go hören wir gleich. Außerdem geht nochmal zurück in die frühen 90er zu London Beat und A Better Love, auch garantiert in der nächsten halben Stunde.
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2: Ich bin Selina Töbe und das ist das Top-Thema der Stunde. Das Südufer des Griebnitzsees soll nächstes Jahr für rund 3,2 Millionen Euro neu gestaltet werden. Geplant sind unter anderem ausgebaute Wege, Stege, Aussichtspunkte und neue Grünflächen. Mehr Nachrichten aus unserer Region finden Sie jederzeit bei uns im Netz auf radio-potsdam.de. Und jetzt gibt's mehr Nachrichten aus Deutschland und der Welt.
3: Ich bin Babette Büchner. Das Ausmaß der Katastrophe nach der heftigen Sturzflut in der Grenzregion zwischen Nepal und Tibet wird nur langsam klarer. Mehr als 1300 Menschen werden inzwischen vermisst, darunter viele Urlauber. Auch zu 8 deutschen Touristen besteht kein Kontakt mehr. Retter kämpfen gegen Schlamm und Geröll. 160 Todesfälle wurden bislang offiziell bestätigt. Die nepalesische Armee hat bereits hunderte Menschen aus dem betroffenen Gebiet ausgeflogen. Die Schwarzgruppe, bekannt für Lidl und Kaufland, baut ein riesiges Rechenzentrum in Mecklenburg-Vorpommern. In der Nähe von Rostock will das Unternehmen dafür mehr als 5,5 Milliarden Euro investieren.
4: Grüne Energie war ausschlaggebend für den Standort, besser gesagt die Windkraftanlagen in Mecklenburg-Vorpommern. Solche Mega-Rechenzentren verbrauchen nämlich Unmengen an Strom. Zum Start will das Unternehmen erst einmal eigene Daten verarbeiten. Geplant sind aber auch Cloud-Dienste und Cybersicherheit, um unabhängiger zu werden von großen Tech-Firmen aus den USA. Aufschwung Ost, also mit Windkraft. Viele Leute sind da noch skeptisch. Claudia Wächter, Nachrichtenredaktion.
3: Die Löhne in Deutschland steigen weiterhin schneller als die Verbraucherpreise. 1,5% mehr als ein Jahr zuvor hatten Arbeitnehmer im zweiten Quartal zur Verfügung, hat das Statistische Bundesamt errechnet.
5: Benzin, Öl und Lebensmittel werden teurer. Trotzdem haben die Menschen mit Arbeit im Schnitt mehr Geld in der Tasche. Das ist nicht nur für die Beschäftigten eine gute Nachricht, sondern auch für die Wirtschaft. Denn die Menschen können, wenn sie nicht sparen, mehr Geld ausgeben. Geringverdiener profitieren aktuell vom höheren Mindestlohn. Der liegt seit Jahresbeginn bei 13,90 Euro die Stunde. Dazu ist in mehreren Bereichen der Lohn überdurchschnittlich gestiegen, zum Beispiel in der Landwirtschaft, dem Energiesektor und der Finanzbranche. Thomas Bremser, Nachrichtenredaktion.
3: In diesem Sommer hat es wieder viele Waldbrände gegeben. Natürliche Ursachen wie Blitzschläge gab es dabei in Deutschland aber nur in 3% aller Fälle, teilte die Allianz Agrarversicherung mit. Soweit ermittelt werden kann, sei sehr häufig menschlicher Leichtsinn oder böser Wille die Ursache. Der Klimawandel zünde keine Wälder an, er lege das Brennmaterial bereit, heißt es vom größten deutschen Versicherer.
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0: Um die 26 Grad aktuell, ja heute nochmal ab an den See oder in die Havel nach der Arbeit, wird heute nämlich nochmal ordentlich warm mit bis zu 27, 28 Grad plus dabei natürlich auch ganz viel Sonne weiterhin. Sonnig dann auch übers Wochenende, Samstag, Sonntag trocken und hübsch bei 27 Grad, nur morgen ab dem Nachmittag mal teils Schauer und Gewitter möglich bei 26 Grad.
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0: In Potsdam. Ein paar Minuten mehr im Plan und zwar 5 bis 10 auf der Bornstädter Straße. Das Ganze momentan stadteinwärts. Und wir gucken weiterhin auf die Autobahn. Auch da 20 Minuten Baustellenstau auf der A10. Westlicher Berliner Ring. Das Ganze weiterhin Richtung Süden. Und zwar zwischen Potsdam Nord und Vöben. Geblitzt wird in Teltow in der Siegfriedstraße und in Klamachnow im Schleusenweg und in der Karl-Marx-Straße. Und wenn Sie auch noch was entdeckt haben, Staus oder Blitzer, sagen Sie gerne Bescheid per WhatsApp-Nachricht oder rufen einfach durch. Nummer für alles ist die 0331. 581-692 und die 30. Danke und eine gute Fahrt.
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0: Mit uns kommen Sie immer gut gelaunt durch den Arbeitstag. Schönen Donnerstag heute. Selbstverständlich mit der besten Musik auf dem Ohr. Gleich Dreaming von OMD mit dabei. Und jetzt die wunderbare neue Scheibe von Ausdies für Sie. The Art of Letting Go. Jetzt.
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0: Die einen träumen schon vom Feierabend, andere von der Gehaltserhöhung. Und wir von Radio Potsdam, wir leben unseren Traum, denn wir haben ja Sie, die weltbesten Hörer, die es nur gibt. Ah, ich bin eine Schleimerin, oder? Aber ist so. Schönen Donnerstag wünsche ich Ihnen.
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0: Jeden Donnerstag stellen wir Ihnen ja immer ganz besondere Menschen aus Potsdam und der Region vor. Heute ist das Jan Nordemann. Er engagiert sich nämlich im Lions Club Potsdam. Aber was genau ist denn das eigentlich?
2: Der Lions Club ist ein Club, wie der Name schon sagt, in dem sich Menschen zusammengefunden haben, um Gutes zu tun. Ja, die treffen sich regelmäßig und organisieren Events, Veranstaltungen, um Geld für gemeinnützige Zwecke zu sammeln.
0: Und es ist Ihnen wichtig, dass Sie sich in der Region engagieren?
2: Genau, also die meisten Spendenprojekte, die wir sozusagen in unserem Programm haben, sammeln Geld für lokale Projekte. Wir finden das am sinnvollsten, weil wir dann auch direkt vor Ort sehen, wo unser Geld hingeht und was damit passiert. Manchmal können wir dann auch sogar noch zum Beispiel direkt das Geld übergeben und vielleicht auch noch tatkräftig helfen. Also wir sammeln nicht nur Geld, sondern es gibt auch sogenannte Hands-on-Activities, bei denen wir selbst mit unseren, wie der Name schon sagt, mit unseren eigenen Händen dann Gutes tun. Das kann man dann natürlich auch gut lokal machen.
0: Potsdam ist aber auch toll, oder?
2: Ja, Potsdam ist toll, muss ich sagen. Ich wohne seit 1995 in Potsdam und ich würde hier nie wieder weggehen. Es ist einfach ein tolles Fleckchen Erde. Vor allem viele nette Menschen hier, das muss ich sagen. Das ist für mich eigentlich am wichtigsten. Aber dann natürlich auch die Schönheit von Potsdam und das muss ich auch sagen, die Nähe zu Berlin schätze ich auch sehr. Denn wenn einem Potsdam, was selten passiert, aber doch ab und zu mal passiert, wenn es einem zu klein wird, kann man immer ins große Berlin fahren und dann die Großstadt da erleben.
0: Jan Nordemann vom Lions Club Potsdam, definitiv einer von uns.
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0: Tag über genießen. Wirklich traumhaft schönes Sommer-Comeback nochmal hier in Potsdam. Und unsere Wachermacher, die hatten heute Morgen wirklich nichts Besseres zu tun, als sich Spekulatius und Lebkuchen nochmal reinzustopfen.
1: Schmeckt denn das jetzt schon bei 27 Grad? Och Mensch, es riecht einfach schon so herrlich.
2: Ja, vom Geruch her könnte echt morgen Weihnachten sein, das stimmt.
1: Guten Appetit, du den Lebkuchen, ich Spekulatius.
2: Schmeckt wie immer.
1: Also ich finde, man muss es nicht machen, aber man kann.
2: Definitiv, man sollte.
0: Ja, weiß ich nicht. Ist mir persönlich noch ein bisschen zu früh. Aber gut, soll jeder machen, wie er will. Hier ist Radio Potsdam. Schönen Donnerstag. Und ich gucke nachher mal, wo ich noch ein leckeres Eis herkriege, oder?

0: späten 70ern. We Are Family, Sister Sledge, auch gleich nach den Nachrichten.
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2: Mit Selina Töbe. Guten Tag. In Brandenburg bekommen immer mehr Kinder und Jugendliche erstmals eine ADHS-Diagnose. Laut einer Sonderanalyse der DAK stieg die Zahl der Neudiagnosen 2024 im Vergleich zum Vorjahr um 18%. Besonders stark war der Anstieg bei Kindern zwischen 5 und 9 Jahren. Ein Potsdamer Kinderarzt sagte aber, der Anstieg könnte auch daran liegen, dass ADHS heute besser erkannt und diagnostiziert wird. Am Potsdamer Brauhausberg hat es gestern in einem Wohnkomplex neben dem Kunsthaus Minsk gebrannt. Schwarzer Rauch drang dabei aus einer Tiefgarage und Teilen des Gebäudes. Die Feuerwehr konnte das Feuer schnell löschen und eine weitere Ausbreitung damit verhindern. Verletzt wurde nach bisherigen Angaben niemand und die Polizei ermittelt jetzt zur Brandursache. Das Südufer des Griebnitzsees soll ab 2027 neu gestaltet werden. Geplant sind unter anderem ausgebaute Wege, Stege, Aussichtspunkte und Grünflächen in 3 verschiedenen Abschnitten. Insgesamt stehen dafür rund 3,2 Millionen Euro zur Verfügung. Eine mögliche Verlängerung des Uferwegs bis zum Park Babelsberg ist ebenfalls im Gespräch, muss aber noch mit der Schlösserstiftung abgestimmt werden. Die Entwürfe dazu sind noch bis zum 3. September in der Filmuniversität Babelsberg zu sehen. Das waren die wichtigsten Nachrichten aus Potsdam und der Region. Die nächsten Lokalnachrichten, die hören Sie bei uns wie immer um 9:30 und damit zurück zu dir, Domi.
0: Dankeschön, Selina.
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0: Schon super warm mittlerweile. 25 Grad messen wir in Görzke und ansonsten 26 rund um Potsdam. Und gut sonnig heute auch am Nachmittag in der Region. Sommer gibt nochmal Vollgas Ende August und das bei maximal heute 27 Grad. Die erreichen wir dann auch übers Wochenende. Dabei weiterhin Sonne satt, Samstag und Sonntag. Nur morgen ab dem Nachmittag etwas durchwachsen. Regen und Gewitter stehen noch auf dem Plan bei 26 Grad.
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0: 5 Minuten plus hier in Potsdam auf der Heinrich-Mann-Allee, stadteinwärts Richtung Leipziger Dreieck und 20 Minuten dauert es mittlerweile länger an der Baustelle auf der A10 westlicher Berliner Ring Richtung Süden. Das Ganze zwischen Potsdam-Nord und Vöben. Und geblitzt wird auch noch in Klemmachnow im Schleusenweg und in der Karl-Marx-Straße, in Ludwigsfelde in der Brandenburgischen Straße und in Brandenburg an der Havel in der Werner-Seelenbinder-Straße. Haben Sie noch was gesehen? Staus oder Blitzer? Sagen Sie gerne Bescheid per WhatsApp-Nachricht oder rufen bei uns durch. Nummer für alles ist die 0331 581 692 und die 30. Lieben Dank und eine gute Fahrt.
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0: Schönen Donnerstag heute für Sie und hallo, das Wetter ist ja wirklich perfekt jetzt nochmal für die letzte Runde Weinmarkt auf dem Luisenplatz, oder? Bis Sonntag ist der noch hier in Potsdam und wir packen Ihnen nochmal 2 Flammkuchen plus eine Flasche Wein auf die Hand obendrauf. Gleich in den Radio Potsdam Termin, direkt nach Sister Sledge und Moskina.
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1: Ab 19 Uhr gibt's heute auf der Inselbühne der Freundschaftsinsel ein energiegeladenes Bühnenerlebnis. Schauspiel, Musik und Tanz verspricht das Nachwuchstheater der jungen Inselbühne. Professor Mumlock heißt das Stück und nimmt das Jahr 1933 und die Geschichte deutscher Jüdinnen und Juden in den Blick. Dabei geht's um Ausgrenzung, Mut und die Frage, wie junge Menschen heute auf diese Themen schauen. Ja, eine sensible Inszenierung mit einer ganz eigenen Perspektive. Der Eintritt ist auf jeden Fall frei und los geht's, wie gesagt, um 19 Uhr. Außerdem ist bis Sonntag noch der Weinmarkt auf dem Luisenplatz zurück. Winzerinnen und Winzer stellen da ja ihre feinsten Sommerweine aus ganz Deutschland vor. Ist auf jeden Fall für jeden was dabei, auch wer es lieber alkoholfrei möchte. Das Ganze immer in der Woche von 13 bis 22 Uhr und am Wochenende bereits ab 12 direkt vor dem Brandenburger Tor. Und von uns kriegen Sie vor Nachmittag nochmal eine Flasche Wein plus 2 Flammkuchen gratis auf die Hand dazu. Einfach WhatsApp hier ins Studio schicken oder anrufen und schon sind Sie mit im Lostopf. 0331 581 69230. Ganz viel Glück. Und dann schon mal ein Tipp fürs Wochenende. Am Samstag und Sonntag ist der beliebte Töpfermarkt im holländischen Viertel zurück. Jeweils von 10 bis 18 Uhr können Sie zwischen den historischen Backsteinfassaden stöbern. Entdecken Sie Töpferhandwerk, kunstvolle Keramik und ausgewähltes Porzellan. Begleitet wird der Markt von Live-Musik, die für die passende Atmosphäre sorgt. Und natürlich können Sie auch die vielfältige Gastronomie des holländischen Viertels genießen. Und der Eintritt, der ist natürlich auch frei.
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1: Anne-Marie mit 2002 Radio Potsdam hier an ihrem Donnerstag. Wir starten Richtung Feierabend gleich mit so eine entspannt coole Nummer, Kamrat mit Love Sober. Und außerdem gibt's noch die Nummer hier. Das ist Schaus mit Love Tonight. Alles gleich hier in der nächsten halben Stunde. Aber davor erstmal das Wichtigste aus Potsdam, Deutschland und der Welt.
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3: Ich bin Selina Töbe und das ist das Top-Thema der Stunde. Das Südufer des Griebnitzsees soll nächstes Jahr für rund 3,2 Millionen Euro neu gestaltet werden. Geplant sind unter anderem ausgebaute Wege, Stege, Aussichtspunkte und neue Grünflächen. 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Und jetzt gibt's mehr Nachrichten aus Deutschland und der Welt.
4: Ich bin Babit Büchner. Nach der Sturzflut im Grenzgebiet zwischen Nepal und China bergen Retter immer mehr Tote. Nach Angaben der nepalesischen Polizei wurden inzwischen mindestens 270 Leichen gefunden. Mehr als 1300 Menschen gelten noch als vermisst. Darunter sind auch hunderte Touristen, 8 davon aus Deutschland. Die nepalesische Armee hat bereits hunderte Menschen aus dem betroffenen Gebiet ausgeflogen. Rente, Steuern, Gesundheit und Pflege. In den kommenden Wochen haben die Bundestagsfraktionen von Union und SPD große Reformvorhaben auf dem Tisch. In Münster wollen sich die Fraktionsspitzen in den nächsten Tagen auf die genaue Ausgestaltung des bereits beschlossenen Reformpakets vorbereiten.
5: Es geht darum, eine gemeinsame Linie zu finden. Dennoch wird gestritten, zum Beispiel über die Steuerreform. Und dann ist da auch noch die geplante Abschaffung der Rente mit 63. Der Kanzler hat zwar nun ein Machtwort gesprochen, Tenor, wir ziehen das durch, wie angedacht. Doch es gibt weiterhin Widerstand gegen die Pläne, vor allem im Osten. Da stehen auch Landtagswahlen an und es wird sich wohl erst danach zeigen, ob die Regierung auf Kurs bleibt. Claudia Wächter, Nachrichtenredaktion.
4: Es gibt kleine positive Signale aus der Wirtschaft und das sorgt für bessere Laune bei den Verbrauchern in Deutschland. Das Konsumklima verbessert sich spürbar, haben die Forscher des Nürnberg-Institut für Marktentscheidungen NIM und der GfK mitgeteilt.
6: Der spürbare Anstieg hat vor allem damit zu tun, dass die Einkommenserwartungen der Menschen gestiegen sind. Auch die Tendenz zum Sparen ist leicht gesunken. Mit dem nun 4. Anstieg in Folge zeige sich ein leichter Aufwärtstrend, so NEM-Konsumexperte Bürkel. Das liege auch an positiven Signalen aus der Wirtschaft, etwa dem leichten Wachstum im 2. Quartal. Allerdings, noch bleiben viele vorsichtig. Die Tendenz zu größeren Anschaffungen bleibt niedrig. Aus Nürnberg, Janina Singer.
4: Bundespräsident Frank-Walter Steinmeier hat heute zum ersten Mal die Gamescom besucht. Bei der Eröffnung des Kongressprogramms der Messe warnte er vor den Schattenseiten des Gamings. Er machte aber auch deutlich, dass Computerspiele ein fester Bestandteil des kulturellen Lebens geworden sind. Ab heute werden wieder hunderttausende Gaming-Fans in den Kölner Messehallen zur weltgrößten Computerspiel- und Videospielmesse erwartet.
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1: In Teltow, Werder, Havel und auch in Potsdam sind es gerade 27 Grad bei richtig, richtig schönem Sonnenschein. Da muss auf jeden Fall die Sonnenbrille her. Heute Abend gehen die Temperaturen noch mal ein Stück runter, aber es bleibt relativ warm, 21 Grad. Und morgen zum Start Richtung Wochenende kriegen wir noch mal 27 Grad, aber mit ein paar mehr Wolken und teilweise auch leichtem Regen.
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1: Wir schauen raus auf die Straßen in Potsdam. Da kommen Sie soweit gut durch. Eine Meldung gibt's von der A10. Potsdam Nord, Anschlussstelle Vöhmen. Das ist die A10 westlicher Berliner Ring, Dreieck Havelland Richtung Dreieck Werder. Zwischen Potsdam Nord und Vöhmen. Hier sind 4 Kilometer Stau. Sie brauchen ca. 18 Minuten länger. Blitzer habe ich soweit keine. Falls Sie aber noch was gesehen haben, dann sagen Sie uns doch gerne Bescheid über unsere Nummer für alles. Das ist die 0331 581 692 und die 30. Ich wünsche eine gute Fahrt.
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1: Ich wünsche Ihnen einen schönen Donnerstag und es ist ein bisschen vielleicht ein kontroverses Thema. Spekulatius im August. Für die einen viel zu früh, für die anderen kann Weihnachten ja gar nicht früh genug anfangen. In den Potsdamer Supermärkten, da stehen die ersten Weihnachtssüßigkeiten jedenfalls schon bereit. Aber wann beginnt eigentlich die richtig heiße Verkaufsphase und was landet bei einem Potsdamer Supermarktchef selbst vielleicht auf dem Weihnachtsteller? Wir checken es gleich mal aus in ungefähr 10 Minuten nach zwei Hits. Hier ist der erste, Kamrat mit Love Sober.
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0: Dr. Alban mit Sing Hallelujah hier bei Radio Potsdam. Hallelujah. Klingt jetzt fast aber ein bisschen wie ein komischer Weihnachtssong, muss ich sagen. Aber die Weihnachtszeit, die hat eigentlich schon bei uns begonnen. Zumindest in den Potsdamer Supermärkten. Vielleicht ja noch nicht bei Ihnen zu Hause, aber zumindest da. Die Regale, die füllen sich langsam nämlich wieder mit Lebkuchen, Spekulatius und Co. Aber was sagen eigentlich die Potsdamer dazu? Haben die sich schon eingedeckt?
1: Wir haben noch nichts gekauft und wir finden es furchtbar. Furchtbar, dass es jetzt schon Weihnachtsartikel geben soll. Ich habe noch keine gesehen, aber trotzdem finde ich ganz furchtbar.
2: Nein.
3: Nein, nein, noch nicht. Nee.
4: Nein, geht gar nichts. Vor November geht da gar nichts. Kaufe ich nichts. Weder Stollen noch Nikoläuse oder so. Gar nicht.
0: Also die Potsdamer auf der Brandenburger Straße sind noch gar nicht in Weihnachtsstimmung, aber wenn man sich die Regale anschaut, fehlt schon die eine oder andere Packung Spekulatius. Deshalb haben wir bei einem nachgefragt, der den Weihnachtsverkauf ziemlich genau im Blick hat. Rocco Klausner, Inhaber vom Edeka Klausner in der Brandenburger Straße. Rocco, wann beginnt denn die richtig heiße Phase für die Weihnachtssüßigkeiten?
5: In der Regel geht es irgendwann Mitte, Ende November los. Die heißeste Phase ist immer die kurze Zeit vor Nikolaus. Ja, und da danach ist halt so normales Geschäft, sage ich mal, wird halt abgekauft. Dieser Hype, den wir vor vielen, vielen Jahren mal hatten, dass also wirklich kartonweise sich irgendwo hingestellt wird, der ist lange vorbei. Ja, weil einfach das Angebot viel zu riesig ist, weil es viel zu zeitig anfängt. Ja, von daher ist dieser traditionelle Weihnachtsgedanke, habe ich die Empfindung, ist also schon lange weg.
0: Gut, ein bisschen Zeit haben wir also noch. Und wenn man jetzt schon so einen Supermarktchef vor dem Weihnachtsregal stehen hat, dann müssen wir natürlich auch die wichtigste Frage klären. Was landet denn bei Rocco Klausner eigentlich selbst am liebsten auf dem Weihnachtsteller?
5: Also ich bin gebürtiger Sachse in der Nähe von Dresden. Von daher beantwortet sich die Frage. Also Stollen ist natürlich das Thema, aber es muss ein guter sein. Also jetzt nicht diese nachgemachten nach Thüringer Art, sondern das muss dann schon Dresdner sein. Besten direkt Striezelmarkt. Das ist natürlich schon das Nonplusultra. Wenn wir so weit hier bekommen, dann kaufe ich das auch, ja.
0: Da bin ich eigentlich auch dabei. Ein wenig Zeit ist ja noch, um den passenden Stollen zu finden. Bis dahin darf bei knapp 30 Grad aber vielleicht doch noch das Eis gewinnen. Außer Sie sind auch schon ein bisschen in Weihnachtsstimmung. Vielleicht gibt es ja dann auch was mit Zimt. Wer weiß. Hier gibt es auf jeden Fall für Sie jetzt Moose Tea mit Honey. Ich wünsche Ihnen einen schönen Donnerstag, Feierabend. 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

0: Slow Dance hier bei Radio Potsdam. Gleich dieser Endsong. Ich sag Ihnen ehrlich, mein Herz geht jedes Mal auf. Singe ich vielleicht auch regelmäßig unter der Dusche, aber das bleibt unser Geheimnis. Außerdem gibt's diese Nummer hier in der nächsten halben Stunde. Michael Jackson mit Billie Jean, alles gleich nach dem Wichtigsten aus Potsdam.
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2: Mit Selina Töbe, guten Tag. In Brandenburg bekommen immer mehr Kinder und Jugendliche erstmals eine ADHS-Diagnose. Laut einer Sonderanalyse der DAK stieg die Zahl der Neudiagnosen 2024 im Vergleich zum Vorjahr um 18%. Besonders stark war der Anstieg bei Kindern zwischen 5 und 9 Jahren. Ein Potsdamer Kinderarzt sagte aber, der Anstieg könnte auch daran liegen, dass ADHS heute besser erkannt und diagnostiziert wird. Am Potsdamer Brauhausberg hat es gestern in einem Wohnkomplex neben dem Kunsthaus Minsk gebrannt. Schwarzer Rauch drang dabei aus einer Tiefgarage und Teilen des Gebäudes. Die Feuerwehr konnte das Feuer schnell löschen und eine weitere Ausbreitung damit verhindern. Verletzt wurde nach bisherigen Angaben niemand und die Polizei ermittelt jetzt zur Brandursache. Am Samstag wird's in Potsdam international. Der Embassy Cup findet wieder statt. In der Sporthalle an der Heinrich-Mann-Allee treten Teams aus 12 Botschaften, dem Auswärtigen Amt und dem Land Brandenburg gegeneinander an. Los geht's um 10 Uhr, der Eintritt ist frei. Und neben dem Fußball gibt's auch kostenlose landestypische Speisen und Getränke aus Kuwait. Das waren die wichtigsten Nachrichten aus Potsdam und der Region. Die nächsten Lokalnachrichten, die hören Sie bei uns wie immer um 12:30. Und damit zurück zu dir, Anne.
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0: In Belitz sind es gerade 28 Grad, Ludwigsfelde und in Geldo, da sind wir mit 27 Grad unterwegs und ganz, ganz viel Sonne. Heute Abend gehen die Temperaturen nochmal so ein Stück runter auf 21 Grad und morgen zum Freitag, da kriegen wir dann auch nochmal 27 Grad, da dann aber ein paar mehr Wolken und teilweise auch ein bisschen Regen.
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0: Wir schauen raus auf die Straßen in Potsdam. Da kommen Sie soweit gut durch. Eine Meldung haben wir von der A10. Westlicher Berliner Ring. Dreieckhaveland Richtung Dreieckwerder zwischen Potsdam Nord und Vöben. Hier sind weiterhin 4 Kilometer Stau und ca. 18 Minuten dauert es länger. Blitzer habe ich ein, steht auf der Amundsenstraße. Das Ganze bei Tempo 50. Und wenn Sie noch einen Stau, Blitzer oder etwas anderes gesehen haben, dann sagen Sie uns gern Bescheid über unsere Nummer für alles. Das ist die 0331 581 692 und die 30. Ich wünsche eine gute Fahrt.
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0: An ihrem Donnerstag. Wir schauen gleich wieder auf unser Album der Woche. In dieser Woche mit einem Künstler, der bei mir, egal welche Jahreszeit es ist, auch immer ein bisschen Herbstgefühle auslöst, muss ich so sagen. Noah Kahan. Wir hören gleich gemeinsam rein in seine neue Platte. Davor jetzt erstmal Beyoncé mit Hello. Schönen Donnerstag.
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0: James Blunt mit Taste Like Summer hier bei Radio Potsdam.
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0: Noah Kagan, das ist jemand, der in seinen Songs ziemlich offen über das spricht, was in seinem Kopf so passiert. Selbstzweifel, Ängste, mentale Gesundheit, das sind Themen, die bei ihm immer wieder auftauchen. Und er macht daraus auch außerhalb seiner Musik kein Geheimnis. Kagan engagiert sich nämlich mit seinem Busy Head Project für mentale Gesundheit und unterstützt damit unter anderem Angebote in seiner Heimat Vermont. Vielleicht ist genau das auch ein Grund, warum sich so viele Menschen in seiner Musik wiederfinden. Er versucht gar nicht erst, den perfekten Popstar irgendwie zu spielen, sondern erzählt ziemlich ehrlich von Dingen, die wahrscheinlich viele von uns kennen. Und auch in seinem neuen Album The Great Divide geht es immer wieder um dieses Gefühl, irgendwo zwischen dem alten und dem neuen Leben zu stehen. Und genau da wollen wir heute mal ein bisschen weiter reinhören. Das ist Haircut von Noah Kagan, unser Album der Woche hier auf Radio Potsdam.

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Mein Name ist Michael Groh. Ich bin Leiter der Projektentwicklung der Instone Real Estate in Berlin. Ich lebe seit circa 3 Jahren jetzt in Berlin. Auf der anderen Seite finde ich Potsdam wirklich eine tolle Stadt. Was mich vor allen Dingen beeindruckt, sind die Naherholungsmöglichkeiten, die vielen Seen, die Parks, das gute Kulturangebot.

0: Move. Die bezaubernde Loi mit Left in Your Love. 15 Uhr gleich hier bei Radio Potsdam. Gleich mit. Also ich wacke schon mit Madonna mit Material Girl und außerdem. John Legend mit All She Wanna Do. Ich würde sagen, tanzen wollen wir auf jeden Fall. Gibt's gleich in der nächsten halben Stunde. Davor jetzt erstmal das Wichtigste aus Potsdam, Deutschland und der Welt.
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2: Ich bin Selina Töbe und das ist das Top-Thema der Stunde. Am Potsdamer Brauhausberg hat es gestern in einem Wohnkomplex neben dem Kunsthaus Minsk gebrannt. Die Feuerwehr konnte das Feuer schnell löschen, verletzt wurde niemand und die Polizei ermittelt jetzt zur Ursache. 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Und jetzt gibt's mehr Nachrichten aus Deutschland und der Welt.
3: Ich bin Babette Büchner. Nach der Sturzflut im Grenzgebiet zwischen Nepal und China bergen Retter immer mehr Tote. Nach Angaben der nepalesischen Polizei wurden inzwischen mindestens 270 Leichen gefunden. Mehr als 1300 Menschen gelten noch als vermisst. Darunter sind auch hunderte Touristen, 8 davon aus Deutschland. Die nepalesische Armee hat bereits hunderte Menschen aus dem betroffenen Gebiet ausgeflogen. Rente, Steuern, Gesundheit und Pflege. In den kommenden Wochen haben die Bundestagsfraktionen von Union und SPD große Reformvorhaben auf dem Tisch. In Münster wollen sich die Fraktionsspitzen in den nächsten Tagen auf die genaue Ausgestaltung des bereits beschlossenen Reformpakets vorbereiten.
4: Es geht darum, eine gemeinsame Linie zu finden. Dennoch wird gestritten, zum Beispiel über die Steuerreform. Und dann ist da auch noch die geplante Abschaffung der Rente mit 63. Der Kanzler hat zwar nun ein Machtwort gesprochen, Tenor, wir ziehen das durch, wie angedacht. Doch es gibt weiterhin Widerstand gegen die Pläne, vor allem im Osten. Da stehen auch Landtagswahlen an und es wird sich wohl erst danach zeigen, ob die Regierung auf Kurs bleibt. Claudia Wächter, Nachrichtenredaktion.
3: Es gibt kleine positive Signale aus der Wirtschaft und das sorgt für bessere Laune bei den Verbrauchern in Deutschland. Das Konsumklima verbessert sich spürbar, haben die Forscher des Nürnberg-Institut für Marktentscheidungen NIM und der GfK mitgeteilt.
5: Der spürbare Anstieg hat vor allem damit zu tun, dass die Einkommenserwartungen der Menschen gestiegen sind. Auch die Tendenz zum Sparen ist leicht gesunken. Mit dem nun 4. Anstieg in Folge zeige sich ein leichter Aufwärtstrend, so NEM-Konsumexperte Bürkel. Das liege auch an positiven Signalen aus der Wirtschaft, etwa dem leichten Wachstum im 2. Quartal. Allerdings, noch bleiben viele vorsichtig. Die Tendenz zu größeren Anschaffungen bleibt niedrig. Aus Nürnberg, Janina Singer.
3: Bundespräsident Frank-Walter Steinmeier hat heute zum ersten Mal die Gamescom besucht. Bei der Eröffnung des Kongressprogramms der Messe warnte er vor den Schattenseiten des Gamings. Er machte aber auch deutlich, dass Computerspiele ein fester Bestandteil des kulturellen Lebens geworden sind. Ab heute werden wieder hunderttausende Gaming-Fans in den Kölner Messehallen zur weltgrößten Computerspiel- und Videospielmesse erwartet.
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0: In Rathenow sind es gerade 28 Grad, in Brück und in Potsdam haben wir 27 Grad, alles mit Sonnenbrillenbedürfnis. Heute Abend gehen die Temperaturen nochmal so ein Stück runter, da sind es dann 21 Grad. Und morgen zum Start Richtung Wochenende kriegen wir nochmal Temperaturen um die 27 Grad. Wird warm, aber weniger Sonne, dafür mehr Wolken und auch teilweise ein bisschen Regen.
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0: Raus geht's auf die Straßen. In Potsdam kommen sie soweit gut durch. Eine Meldung gibt's weiterhin von der A10. Das ist der westliche Berliner Ring. Dreieck-Havelland Richtung Dreieck-Werder. Zwischen Potsdam-Nord und Föhm sind immer noch 4 Kilometer Stau, dauert aber nur noch 15 Minuten länger. Blitzer habe ich ein, steht auf der Amundsenstraße bei Tempo 50. Und haben Sie auch noch einen Blitzer entdeckt oder stehen vielleicht gerade im Stau, dann melden Sie sich gern bei uns unter der 0331 581 692 und die 30 ist unsere Nummer für alles. Ich wünsche eine gute Fahrt.
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0: Was verrät denn eigentlich Ihre Stimme über Sie? Vielleicht Alter, Persönlichkeit, vielleicht auch sogar wie groß Sie sind? Professor Dr. Oliver Niebuhr beschäftigt sich genau damit. Morgen ist er mit seinem Vortrag Unsere Stimme im Check im Nano Potsdam. Und wir wollten natürlich schon mal wissen, was hört ein Stimmforscher eigentlich, wenn wir einfach nur anfangen zu reden? Schauen wir uns gleich gemeinsam an. Nach zwei Hits, hier ist der erste, Madonna mit Material Girl. Ich wünsche einen schönen Donnerstag.
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0: Body isn't ready hier bei Radio Potsdam und wir machen das hier beim Radio ja jeden Tag. Reden. Und meistens denken wir dabei vor allem darüber nach, was wir sagen, aber unsere Stimme selbst verrät offenbar auch eine ganze Menge über uns und zwar teilweise schon nach wenigen Sekunden. Einer, der das ziemlich genau untersucht, ist Professor Dr. Oliver Niebuhr. Er forscht rund um Stimme, Sprechen und Wirkung und deshalb haben wir ihn gefragt, wenn Sie einen Menschen nur sprechen hören, wie viel wissen Sie dann eigentlich schon über ihn?
1: Viel, tatsächlich. Also wirklich sehr, sehr viel, denn die Stimme spricht wirklich immer zuerst. Also lange bevor wir Wörter oder Wortwahl hören und die wirklich ins Spiel kommen können, ist die Stimme eigentlich unser erstes Aushängeschild, das wir haben.
0: Das ist so faszinierend. Und genau darum geht es auch morgen im Nano Potsdam. Dort hält Professor Niebuhr um 16 Uhr seinen Vortrag Unsere Stimme im Check. Und der richtet sich nicht nur an Erwachsene, sondern auch an Kinder ab 8 Jahren. Warum ist das Thema gerade für Kinder denn spannend?
1: Weil man Stimme eigentlich immer unmittelbar erleben und auch erfahren kann. Also auch mit all seinen Sinnen im Grunde. Also es ist nicht nur Gehör, sondern man kann sie auch fühlen. Man kann die Vibrationen im Kehlkopf fühlen. Man kann sogar die Muskeln, die hier vorne am Kehlkopf sitzen, dabei auch arbeiten fühlen, wenn sie beispielsweise den Kehlkopf nach vorne oder auch nach hinten kippen oder nach oben heben oder nach unten senken. Man kann Alter, Geschlecht, Stimmung, Emotionen, Gesundheit, all das kann man in der Stimme hören. Sogar auch die Körpergröße.
0: Und wenn wir jetzt natürlich schon Stimmforscher am Telefon haben, mussten wir natürlich noch eine Frage stellen, die uns beim Radio besonders interessiert. Denn wir leben schließlich ein bisschen davon, dass Sie uns ja auch immer gerne zuhören. Also was macht eine Stimme denn eigentlich sympathisch?
1: Also man muss trennen zwischen attraktiven Stimmen auf der einen Seite und charismatisch mitreißenden Stimmen auf der anderen. Das ist nicht das gleiche Stimmsetting. Und so eine tieftonige, warme Stimme kann für Herren attraktiv sein. Vielleicht auch im Radio für das Nachtprogramm gut sein. Ich kann mir schwierig vorstellen, dass ich morgens von einer Stimme geweckt werden will, die irgendwie sagt, hallo, es ist jetzt 7.17 Uhr und wir sind alle jetzt total drauf und wir freuen uns auf den nächsten Tag. Das funktioniert nicht. Also das heißt, selbst im Radio gibt es wahrscheinlich verschiedene Uhrzeiten, zu denen verschiedene Stimmen idealerweise uns halt gut abholen.
0: Stimme, ein Thema, das uns alle tagtäglich beschäftigt. Professor Dr. Oliver Niebuhr ist morgen um 16 Uhr im Nano Potsdam mit Unsere Stimme im Check. Für Kinder ab 8 Jahren und Erwachsene. Mehr Infos gibt's auch nochmal auf der Internetseite vom Nano Potsdam. Und ich habe jetzt hier eine Frau, bei der würde ich sagen, Stimme 1A. Hier sitzt für Sie Jen.

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0: Shania Twain mit Ab. Der Donnerstagfeierabend ist da und wir haben den passenden Soundtrack für Sie bei Radio Potsdam. Gleich mit Man Eater ist in der Playlist und außerdem noch Chapel Rowan mit Pink Pony Club. Diese Nummer gibt's gleich hier in der nächsten halben Stunde für Sie.
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2: Mit Selina Töbe. Guten Tag. Am Samstag wird's laut in Drewitz. Zum 11. Mal steigt dort nämlich Rock am Löschteich. Ab 15.30 Uhr spielen 5 Bands aus Potsdam und Berlin an der Wendeschleife, direkt neben dem Löschteich. Musikalisch ist vom Dreamfolk über Punk bis hin zu Psychedelic Rock einiges dabei. Unter anderem treten auf Alforno, Die Reds oder Go Ma. Der Eintritt, der ist frei und für Essen und Getränke wird dort gesorgt. Der Nordwesten des Alten Markts steht jetzt im Mittelpunkt einer neuen Fotoausstellung. In der Stadt- und Landesbibliothek zeigen historische Aufnahmen, wie sich der Bereich rund um den heutigen Standort der Bibliothek seit 1945 verändert hat. Die Satellitenausstellung des Potsdam Museums trägt den Titel Platz für Neues und ist noch bis zum 25. Oktober kostenlos zu sehen. Am Potsdamer Brauhausberg hat es gestern in einem Wohnkomplex neben dem Kunsthaus Minsk gebrannt. Schwarzer Rauch drang dabei aus einer Tiefgarage und Teilen des Gebäudes. Die Feuerwehr konnte das Feuer schnell löschen und eine weitere Ausbreitung damit verhindern. Verletzt wurde nach bisherigen Angaben niemand und die Polizei ermittelt jetzt zur Brandursache. Das waren unsere Nachrichten aus Potsdam und der Umgebung. 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
0: In Geltow, Potsdam und in Bergholzbrücke sind gerade 28 Grad und dazu jede Menge Sonnenschein. Heute Abend gehen die Temperaturen nochmal so ein Stück runter, da sind es dann 21 Grad. Und morgen zum Start Richtung Wochenende, da kriegen wir auch nochmal 27 Grad. Dafür aber mehr Wolken und teilweise auch ein bisschen Regen.
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0: In Potsdam ist ein bisschen was los. Die Potsdamer Straße, da brauchen Sie gerade 9 Minuten plus. Und am Neuen Garten, da sind es 6 Minuten. Teilweise staut sich es auch ein bisschen um die umliegenden Straßen zurück. Eine Meldung gibt es noch von der R10, westlicher Berliner Ring, Dreieckhafenland Richtung Dreieckwerder, zwischen Potsdam Nord und Föhm. Hier sind es 5 Kilometer Stau, aber auch nur noch 15 Minuten, die Sie länger brauchen. Blitze habe ich 2 für Sie. Einmal auf der Amundsenstraße bei Tempo 50 und dann noch Karl-Liebknecht-Straße, das Ganze hier bei Tempo 30. Staus und Blitzer, die können Sie uns jederzeit gerne melden über unsere Nummer für alles. Das ist die 0331 581 692 und die 30. Ich wünsche eine gute Fahrt.
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0: Ich wünsche Ihnen einen schönen Donnerstag. Wir schauen gleich wieder zusammen auf unsere Zahl des Tages. Und da gibt es heute was, das kann uns alle betreffen. Ich sag's genau so. Und das ist vor allem eine große, große Zahl. Worum es geht, wir schauen es uns gleich an in 10 Minuten. Dafür jetzt erstmal Man Eater hier bei Radio Potsdam.
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0: mit Don't Gimme That hier bei Radio Potsdam. Schönen Donnerstag.
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0: Das ist heute die 62.000. Um die 62.000 Menschen leben in Brandenburg mit Demenz. Das zeigen Daten der SARA-Plattform mit Stand März 2026. Hinter dieser Zahl stehen nicht nur die Betroffenen selbst, auch für Angehörige verändert eine Demenzerkrankung häufig den Alltag. Wie Familien damit umgehen können und wie man Menschen mit Demenz Orientierung und Sicherheit geben kann, darum geht es heute auch bei einer kostenlosen Informationsveranstaltung in Beelitz. Unter dem Titel Demenz verstehen, Hilfen der Orientierung für Angehörige gibt es seit 14 Uhr im Service Leben am Wasserturm praktische Tipps für den Alltag. Und damit ist unsere Zahl des Tages heute 62.000, denn ungefähr so viele Menschen leben in Brandenburg mit Demenz.
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0: die Backstreet Boys mit Bottle Up Patrol aus dem Paw Patrol Film. So, Radio Potsdam hier an ihrem Donnerstagnachmittag. Weiter geht's Richtung Feierabend, gleich mit Annika Russo. Rose Colored Glasses heißt ihre neue Nummer. Und außerdem gibt's noch... Supertramp mit It's Raining Again. Gleich hier, davor aber noch alles Wichtige aus Potsdam.
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2: Ich bin Selina Töbe und das ist das Top-Thema der Stunde. Das Südufer des Griebnitzsees soll nächstes Jahr für rund 3,2 Millionen Euro neu gestaltet werden. Geplant sind unter anderem ausgebaute Wege, Stege, Aussichtspunkte und neue Grünflächen. 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Und jetzt gibt's mehr Nachrichten aus Deutschland und der Welt.
3: Ich bin Dirk Zeitler. Die Fraktionen von Union und SPD schließen Änderungen am Rentenkonzept der Koalition nicht aus. Kein Gesetz gehe so aus dem Bundestag, wie es hineinkomme, sagte Unionsfraktionschef Frei vor einer gemeinsamen Klausurtagung in Münster.
4: Der Koalition stehen turbulente Wochen bevor. Die drei Landtagswahlen könnten CDU und SPD durchrütteln. Parallel dazu will die Regierung ihr Reformpaket umsetzen und hier gibt es noch Streitpunkte, vor allem bei der Rente mit 63. Die soll abgeschafft werden, doch daran gibt es intern Kritik. Es könnte auf Ausnahmen hinauslaufen für alle, die nicht in der Lage sind, länger als 45 Jahre zu arbeiten, wegen des harten Jobs oder der Gesundheit. Thomas Bremser, Nachrichtenredaktion.
3: Nach der katastrophalen Sturzflut in der Gebirgsregion zwischen China und Nepal ist die Zahl der Toten auf 359 gestiegen. Das teilte die nepalesische Polizei mit. Unterdessen berichtet die nationale Tourismusorganisation, dass 31 vermisste Ausländer gerettet worden seien. Darunter waren unter anderem zwei Italiener und eine Person aus der Schweiz.
5: Die Bilder sind wie aus einem Katastrophenfilm. Die ganze Region liegt unter dickem Schlamm. Dörfer und Infrastruktur sind zerstört. Erste Untersuchungen deuten auf einen gewaltigen Abbruch von Eis und Felsen hin. Dadurch könnte sich ein Fluss aufgestaut haben. Als die Blockade brach, wurden enorme Wassermassen freigesetzt. Die Armee hat derweil damit begonnen, hunderte Überlebende auszufliegen, darunter auch Ausländer. Auch der Dalai Lama zeigte sich heute bestürzt. Das Oberhaupt des tibetischen Buddhismus sprach allen Betroffenen sein Mitgefühl aus. Aus Bangkok, Carola Frenzen.
3: Während der VW-Vorstand seine Standortetour zur Belegschaft fortsetzt, wird Kritik an einer fehlenden Perspektive laut. Es ist meine klare Erwartungshaltung an den Vorstand, für ein tragfähiges Zukunftskonzept zu sorgen, sagte Niedersachsens Ministerpräsident Lies. Werksschließungen und massenhafte Entlassungen könnten nicht die Lösung sein, kritisierte er. In diesem Sommer hat es wieder viele Waldbrände gegeben. Natürliche Ursachen wie Blitzschläge gab es dabei aber nur in rund 3% aller Fälle. Das teilte die Allianz Agrarversicherung unter Berufung auf Daten der Bundesanstalt für Landwirtschaft und Ernährung mit. Soweit ermittelt werden kann, sei sehr häufig menschlicher Leichtsinn oder böser Wille die Ursache.
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0: Für Potsdam, Ludwigsfelde und Rathenow gilt 27 Grad mit ganz viel Sonnenschein. Heute Abend die Temperaturen gehen nochmal so ein Stück runter auf 21 Grad. Und morgen zum Freitag, da klettert das Thermometer wieder hoch auf 27 Grad zurück. Das Ganze morgen aber mit ein paar mehr Wolken und teilweise auch ein bisschen Regen.
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0: Wir schauen raus auf die Straßen. In Potsdam kommen Sie soweit gut durch. Eine Meldung gibt's von der A10. Westlicher Berliner Ring, Dreieck Havelland Richtung Dreieck Werder. Zwischen Potsdam Nord und Vöben hier sind 4 Kilometer Stau und Sie brauchen ca. 20 Minuten länger. Blitzer habe ich 3 an der Zahl. Einmal auf der Amundsenstraße bei Tempo 50, dann die Karl-Liebknecht-Straße bei Tempo 30 und einer ist noch auf dem Horstweg. Hier das Ganze bei Tempo 40. Falls Ihnen jetzt noch was aufgefallen ist, Stau, Blitzer oder eine Sperrung, sagen Sie uns gern Bescheid über unsere Nummer für alles. Das ist die 0331 581 692 und die 30. Ich wünsche eine gute Fahrt.
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0: An Ihrem Donnerstag. Ich hoffe, Sie sind schon gut reingestartet in den Feierabend, können den vorletzten Tag der Woche und vor allem den Feierabend natürlich jetzt genießen. Ich bin hier an Ihrer Seite mit jeder Menge Musik und jetzt mit was ganz Neuem von Annika Russo, Rose Colored Glass. Ich wünsche Ihnen einen schönen Donnerstag.
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0: Latricia McNeil hier bei Radio Potsdam. Ain't That Just The Way? Bei mir immer direkt ein Ohrwurm.
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0: Am Donnerstag, da stellen wir Ihnen immer ja ganz besondere Menschen aus Potsdam und der Region vor. Heute ist das Jan Nordemann. Er engagiert sich im Lions Club Potsdam. Herr Nordemann, was genau ist denn der Lions Club Potsdam?
2: Der Lions Club ist ein Club, wie der Name schon sagt, in dem sich Menschen zusammengefunden haben, um Gutes zu tun. Ja, die treffen sich regelmäßig und organisieren Events, Veranstaltungen, um Geld für gemeinnützige Zwecke zu sammeln.
0: Klingt schon mal gut und es ist Ihnen wichtig, dass Sie sich in der Region engagieren, nicht wahr?
2: Genau, also die meisten Spendenprojekte, die wir sozusagen in unserem Programm haben, sammeln Geld für lokale Projekte. Wir finden das am sinnvollsten, weil wir dann auch direkt vor Ort sehen, wo unser Geld hingeht und was damit passiert. Manchmal können wir dann auch sogar noch zum Beispiel direkt das Geld übergeben und vielleicht auch noch tatkräftig helfen. Also wir sammeln nicht nur Geld, sondern es gibt auch sogenannte Hands-on-Activities, bei denen wir selbst mit unseren, wie der Name schon sagt, mit unseren eigenen Händen dann Gutes tun. Und das kann man dann natürlich auch gut lokal machen.
0: Finde ich super. Und natürlich die Frage, weil Potsdam und die Region lebenswert ist, ne? Potsdam ist toll, oder?
2: Ja, Potsdam ist toll, muss ich sagen. Ich wohne seit 1995 in Potsdam und ich würde hier nie wieder weggehen. Es ist einfach ein tolles Fleckchen Erde. Vor allem viele nette Menschen hier, das muss ich sagen. Das ist für mich eigentlich am wichtigsten. Aber dann natürlich auch die Schönheit von Potsdam und das muss ich auch sagen, die Nähe zu Berlin schätze ich auch sehr. Denn wenn einem Potsdam, was selten passiert, aber doch ab und zu mal passiert, wenn es einem zu klein wird, kann man immer ins große Berlin fahren und dann die Großstadt da erleben.
0: Absolut, egal wie, Potsdam-Liebe auf allen Seiten hier, würde ich sagen. Also einer von uns heute, Jan Nordemann, er engagiert sich im Lions Club Potsdam.
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Milo mit First Day of My Life. Der Endspurt und Start in den Feierabend geht doch direkt leichter mit toller Musik und die haben wir bei Radio Potsdam. Gleich hier mit Westlife. Uptown Girl, eine richtig gute Laune-Nummer und das ist auch die nächste Nummer, die noch in der nächsten halben Stunde kommt.

0: Tate McRae mit She's All I Wanna Be. Gleich hier in der nächsten halben Stunde.
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2: Mit Selina Töbe. Guten Tag. In Brandenburg bekommen immer mehr Kinder und Jugendliche erstmals eine ADHS-Diagnose. Laut einer Sonderanalyse der DAK stieg die Zahl der Neudiagnosen 2024 im Vergleich zum Vorjahr um 18%. Besonders stark war der Anstieg bei Kindern zwischen 5 und 9 Jahren. Ein Potsdamer Kinderarzt sagte aber, der Anstieg könnte auch daran liegen, dass ADHS heute besser erkannt und diagnostiziert wird. Das Südufer des Griebnitzsees soll ab 2027 neu gestaltet werden. Geplant sind unter anderem ausgebaute Wege, Stege, Aussichtspunkte und Grünflächen in drei verschiedenen Abschnitten. Insgesamt stehen dafür rund 3,2 Millionen Euro zur Verfügung. Eine mögliche Verlängerung des Uferwegs bis zum Park Babelsberg ist ebenfalls im Gespräch, muss aber noch mit der Schlösserstiftung abgestimmt werden. Die Entwürfe dazu sind noch bis zum 3. September in der Filmuniversität Babelsberg zu sehen. Am Samstag wird's laut in Drewitz. Zum 11. Mal steigt dort nämlich Rock am Löschteich. Ab 15.30 Uhr spielen 5 Bands aus Potsdam und Berlin an der Wendeschleife, direkt neben dem Löschteich. Musikalisch ist vom Dreamfolk über Punk bis hin zu Psychedelic Rock einiges dabei. Unter anderem treten auf Alforno, Die Reds oder Go Ma. Der Eintritt, der ist frei und für Essen und Getränke wird dort gesorgt. Das waren die wichtigsten Nachrichten aus Potsdam und der Region. Die nächsten Lokalnachrichten, die hören Sie bei uns wie immer um 9:30 und damit zurück zu dir, Anne.
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0: Über Michendorf, Brandenburg an der Havel und Neusiedin hängt gerade ein Mix aus Sonne und Wolken mit Temperaturen um die 28 Grad. Heute Abend gehen die Temperaturen nochmal so ein Stück runter, da sind es dann 21 Grad. Und morgen zum Start Richtung Wochenende kriegen wir nochmal 27 Grad. Das Ganze allerdings morgen mit Wolken und teilweise auch Regen.
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0: Wir schauen raus auf die Straßen in Potsdam. Auf der Bornstädter Straße brauchen Sie gerade 8 Minuten länger. Dann die A10, westlicher Berliner Ring, Dreieckhaveland Richtung Dreieckwerder. Zwischen Vöhmen und Potsdam Nord. Hier sind 5 Kilometer Stau und Sie brauchen ca. 20 Minuten länger. Blitze habe ich 2. Der erste steht auf der Amundsenstraße, das Ganze bei Tempo 50. Und der zweite dann auf der Karl-Liebknecht-Straße, hier bei Tempo 30. Jetzt noch ein Stau, noch ein Blitzer oder noch eine Baustelle gesehen? Dann immer gerne her damit. 0331 581 6. 92 und die 30 ist die Nummer. Ich wünsche eine gute Fahrt.
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0: An ihrem Donnerstag und gleich gibt's was für die ganze Familie, egal ob mit den Kids oder auch den Enkeln. Das Schatztagebuch, das ist ein Escape Game zum Stadtentdecken und das Ganze hier in Potsdam. Das gibt's dann auch gleich für Sie zu gewinnen. Wir schauen uns das mal genauer an. Alles noch 2 Hits. Hier ist der erste, Uptown Girl von Westlife. Radio Potsdam ist an.
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0: Lionel Richie mit My Destiny. Radio Potsdam läuft bei Ihnen. Und es ist wirklich bei diesem Wetter da draußen und am Wochenende eine tolle Option, wenn man einfach mal was anderes machen mag. Das Schatztagebuch ist ein Escape Game zum Stadtentdecken. Also es passiert alles draußen. Ist entwickelt worden von zwei Freunden aus Spandau, Stefan Schwarz und Markus Richter. Für alle, die vom Schatztagebuch vielleicht noch nie gehört haben, ihr zwei, was genau ist das eigentlich und wie funktioniert denn so ein Abenteuer?
1: Das Schatztagebuch ist einfach ein Abenteuer in Buchformat, was die Leute rausbringen soll, was Abenteuer vermitteln soll an einem schönen Tag, mit Freunden, mit der Familie vielleicht, Orte kennenlernen, mal anders kennenlernen und unterwegs sein, draußen sein, weg vom Handy sein.
0: Das klingt ziemlich cool. Eines eurer Abenteuer führt durch den Schlosspark Sanssouci. Was erwartet denn die Teilnehmer dort? Also ohne natürlich jetzt schon zu viel von den Rätseln zu verraten.
2: Wir haben probiert, den Schlosspark einfach mal aus einer anderen Perspektive zu sehen. Also wir haben uns die wahre Begebenheit genommen. Es gab ja damals einen Disput zwischen dem Kaiser und dem Müller und seiner Mühle. Die war ja zu laut. Und der Müller hat dann ein Vermächtnis versteckt im Zuge unserer Story. Und die Spieler müssen jetzt den Hinweisen nachgehen. Der hat eine Schatzkarte hinterlassen, der hat Briefe hinterlassen, der hat verschiedene Hinweise hinterlassen. Und die Story ist, dass ein Lehrer das gefunden hat, jetzt in der Neuzeit. Und der hat das alles so ein bisschen entschlüsselt. Der wurde dann aber leider krank und gibt das nun in die Hände des Spielers, um halt dieses Rätsel zu lösen.
0: Oh, ich liebe sowas, ja, richtig schön zum Knobeln. Viele Potsdamer, die kennen Sanssouci natürlich schon ziemlich gut. Was kann man denn durch das Schatztagebuch dort entdecken, an dem man sonst vielleicht einfach vorbeilaufen würde?
1: Ich denke, die meisten Leute gucken sich halt die großen Sachen an, ne? Und wir machen gezielt eher mal auch die kleinen Ecken, die im Schatten liegen vielleicht, zu was ganz Besonderem, so. Und allein aus dem Grund sieht man vielleicht oder erlebt einfach das ein bisschen anders.
0: Klingt fantastisch. Und das Tolle, genau dieses Schatztagebuch verschenken wir jetzt an Sie. Jetzt einfach anrufen oder eine WhatsApp rumschicken an die 0331 581 692 und die 30 und dann direkt am Wochenende auf Erkundungstour gehen, würde ich sagen. Das ist richtig toll. Jetzt für Sie Tate McRae mit She's All I Wanna Be. Radio Potsdam ist an, hier an Ihrem Donnerstag.

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0: Freddie Mercury mit The Great Pretender. Radio Potsdam ist an, an eben Donnerstag Feierabend. Und unsere Wachermacher, die haben es echt getan. Die haben schon die ersten Weihnachtssüßigkeiten heute Morgen probiert, sind ja jetzt nach und nach in all unseren Einkaufsladenregalen zurück.
1: Schmeckt denn das jetzt schon bei 27 Grad? Och Mensch, es riecht einfach schon so herrlich.
2: Ja, vom Geruch her könnte echt morgen Weihnachten sein, das stimmt.
3: Guten Appetit, du den Lebkuchen, ich Spekulatius.
2: Schmeckt wie immer.
3: Also ich finde, man muss es nicht machen, aber man kann.
2: Definitiv, man sollte.
0: Das nehme ich mir mit, man kann und man sollte. Ich habe mir vorhin auch schon die ersten Spekulatius gemopst. Also ich bin ja ehrlich gesagt Fan. Deutlich weniger weihnachtlich geht's jetzt Richtung Feierabend mit dem neuen Hit von Tiffany Harris. Vertigo heißt er, hier bei Radio Potsdam. Schönen Donnerstag.

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0: Public mit Marching On. Gleich 17 Uhr hier auf Radio Potsdam und gleich für Sie in der Playlist. Die Jungs, die tatsächlich mit ihrem neuen Film und ihrem ersten Film vor allem auf Platz 1 der Amazon Prime Charts sind. Die Elevator Boys sind das mit ihrem neuen Hit Love Me Better gibt's gleich. Und außerdem... Michael Patrick Kelly mit Traces. Gleich nach den News.
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2: Ich bin Selina Töbe und das ist das Top-Thema der Stunde. Am Potsdamer Brauhausberg hat es gestern in einem Wohnkomplex neben dem Kunsthaus Minsk gebrannt. Die Feuerwehr konnte das Feuer schnell löschen, verletzt wurde niemand und die Polizei ermittelt jetzt zur Ursache. Mehr Nachrichten aus unserer Region finden Sie jederzeit bei uns im Netz auf radio-potsdam.de. Und jetzt gibt's mehr Nachrichten aus Deutschland und der Welt.
3: Ich bin Dirk Zeitler. Nach der katastrophalen Sturzflut in der Gebirgsregion zwischen China und Nepal ist die Zahl der Toten auf 359 gestiegen. Das teilte die nepalesische Polizei mit. Unterdessen berichtet die nationale Tourismusorganisation, dass 31 vermisste Ausländer gerettet worden seien. Darunter waren unter anderem 2 Italiener und eine Person aus der Schweiz. Die Fraktionen von Union und SPD schließen Änderungen am Rentenkonzept der Koalition nicht aus. Kein Gesetz gehe so aus dem Bundestag, wie es hineinkomme, sagt Unionsfraktionschef Frei vor einer gemeinsamen Klausurtagung in Münster.
4: Der Koalition stehen turbulente Wochen bevor. Die 3 Landtagswahlen könnten CDU und SPD durchrütteln. Parallel dazu will die Regierung ihr Reformpaket umsetzen und hier gibt es noch Streitpunkte, vor allem bei der Rente mit 63. Die soll abgeschafft werden, doch daran gibt es intern Kritik. Es könnte auf Ausnahmen hinauslaufen für alle, die nicht in der Lage sind, länger als 45 Jahre zu arbeiten, wegen des harten Jobs oder der Gesundheit. Thomas Bremser, Nachrichtenredaktion.
3: Nach dem überraschenden Besuch von CIA-Chef Radcliffe in Moskau wird über den Zweck der Reise spekuliert. US-Medien berichten, Radcliffe habe Russland vor einem Angriff auf NATO-Staaten gewarnt. Der Kreml weist entsprechende Berichte zurück.
5: Moskau sagt, über Attacken auf NATO-Staaten sei bei dem Treffen mit CIA-Chef Radcliffe nicht gesprochen worden. Berichte über mögliche russische Vorbereitungen für einen Angriff auf NATO-Verbündete seien Schauermärchen und hätten nichts mit der Realität zu tun. Russland werde schlichtweg seine Spezialoperation in der Ukraine fortsetzen. Ein Sprecher des Kreml warf dem Westen viel mehr aggressives Verhalten vor, vor allem den europäischen Staaten. Zuvor hatten US-Medien berichtet, dass Radcliffe Moskau vor Angriffen auf NATO-Verbündete gewarnt habe. Aus den USA, Tina Eck.
3: Die für ihre Handelsketten Lidl und Kaufland bekannte Schwarzgruppe will 5,6 Milliarden Euro in den Bau eines Rechenzentrums in Dummersdorf bei Rostock investieren. Geplant sei der Aufbau eines Datacenters mit einer Kapazität von 240 Megawatt bis 2033, teilte das Unternehmen mit. Ausschlaggebend für den Standort ist demnach die dort verfügbare Energie durch Windkraft.
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0: In Teltow, Werder, Havel und auch bei uns in Potsdam sind es gerade 27 Grad bei richtig schönem Sonnenschein. Heute Abend gehen die Temperaturen nochmal so ein Stück runter auf 21 Grad. Morgen zum Start Richtung Wochenende kriegen wir auch nochmal 27 Grad wie heute. Dafür aber mit ein paar mehr Wolken und auch teilweise Regen.
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0: Wir schauen raus auf die Straßen. Potsdamer Straße Richtung Bornstädter Straße. Hier sind es 9 Minuten plus aktuell. Und auf der Zeppelinstraße ist es auch ziemlich voll. Aktuell 12 Minuten mehr. Dann rüber auf die Autobahn. Die A10 westlicher Berliner Ring, Dreieck Havelland Richtung Dreieck Werder. Zwischen der Anschlussstelle Potsdam Nord und Vöben. Hier sind 5 Kilometer Stau und sie brauchen ca. 20 Minuten länger. Blitze habe ich 2 für Sie. Einmal auf der Amundsenstraße, dabei Tempo 50. Und dann auch auf der Karl-Liebknecht-Straße, das Ganze hier bei Tempo 30. Wenn Sie jetzt noch was gesehen haben, dann sagen Sie uns gern Bescheid über unsere Nummer für alles. Das ist die 0331 581 692 und die 30. Ich wünsche eine gute Fahrt.
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0: An ihrem Donnerstag. Und Donnerstag, das heißt heute vor allem eins, morgen geht's wieder los im Nikolaisaal. Saisonauftakt. Was da morgen genau los ist und wieso das ganz besonders wird, das schauen wir uns gleich gemeinsam an nach zwei Songs. Hier jetzt der erste, der ganz neue von den Elevator Boys. Love Me Better. Schönen Donnerstag.
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0: Radio Potsdam ist an ihrem Donnerstag und morgen ist es endlich soweit. Der Nikolaisaal startet in die neue Saison und wer jetzt denkt, da gibt es einfach nur ein Konzert und das war's, falsch gelegen. Denn der Saisonauftakt, der wird direkt zu einem ganzen Eröffnungswochenende mit Musik, Jubiläum und einem großen Familientag. Wir haben deshalb mit Michael Dühn vom Nikolaisaal Potsdam gesprochen und schon mal einen Blick auf die kommenden Tage geworfen. Michael, morgen geht's ja los mit dem großen Saisonauftakt. Worauf können wir uns zum Start des Wochenendes denn freuen?
1: Ja, wieder volles Programm an allen Orten, nicht nur im großen Saal mit der ausverkauften Gala Moose Tea and Friends, wo wir den Schöpfer von Sexbomb oder auch Horny live mit dem Filmorchester begrüßen können. Da gibt es wie gesagt keine Karten mehr, aber auf der Wilhelm-Stab-Straße vor dem Nikolaisaal gibt es ja das traditionelle Straßenfest. Wir haben alles abgesperrt und richtig viel Platz für ganz viel Party und gute Laune mit zwei Bands, Fat Cat. Wir machen so souligen Funk, der schon richtig mitreißt. Und danach kommt eine Band, die sich selber und ich finde sehr zu Recht als French Bomb bezeichnet. Es ist die Elektro-Swing-Band LZMG aus Frankreich, die wirklich richtig einheizen werden und dann kann man richtig abtanzen. Und mit ein bisschen Glück kann man noch im Foyer dann danach ab 23 Uhr, auf jeden Fall kann man tanzen und mit ein bisschen Glück kann man dann auch noch Musti leibhaftig an den Turntables erleben.
0: Toll, und am Samstag, da gibt's einen ganz besonderen Grund zum Feiern. Das Kammerorchester feiert sein 25-jähriges Jubiläum. Was habt ihr euch dafür einfallen lassen?
1: Genau, unser Hausorchester wird auch schon 25 Jahre alt, ist aber absolut jung geblieben, frisch und voller Elan. Und sie werden uns ein Programm präsentieren unter Leitung ihres Chefdirigenten François Leleu, das den Bogen von Mozart bis Schostakowitsch spannt und uns mitnehmen wird in eine ja wunderbare klassische Reise.
0: Und nachdem am Samstag groß gefeiert wurde, gehört der Sonntag dann ganz traditionell den Familien. Was erwartet die kleinen und großen Besucherinnen und Besucher?
1: Ab 14 Uhr haben wir ganz viele Angebote für die ganze Familie, auch auf der Wilhelm-Stab-Straße, im Foyer, im großen Saal, gemeinsam mit der Kammerakademie, die auch dort noch einmal mit den kleinen und großen Besuchenden ihr Jubiläum feiern unter dem schönen Motto, keine Fiesta ohne Orchester.
0: Damit ist also wirklich für jeden was dabei. Ab morgen geht's los mit dem großen Saisonauftakt mit einem Konzert von Moose Tea und Friends. Am Samstag, da wird das 25-jährige Jubiläum des Kammerorchesters gefeiert und am Sonntag gehört der Nikolaisaal dann ganz den Familien. Wer also Lust auf Musik, Kultur und ein ganz besonderes Wochenende mitten in Potsdam hat, der sollte auf jeden Fall mal vorbeischauen. Alle Infos gibt's dann auch nochmal auf nikolaisaal.de. Wir starten jetzt weiter rein in den Donnerstag-Feierabend mit Michael Bublé.

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0: Ärger mit Just Dance an ihrem Donnerstag-Feierabend. So startet man auch gerne rein. Gleich geht's weiter mit. Noch mehr zum Abdancen. Glockenbach ist das mit Dancing in the Dirt und außerdem in der nächsten halben Stunde. Ava Max mit Kings and Queens ist das. Gibt's alles in der nächsten halben Stunde.
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2: Mit Selina Töbe, guten Abend. Am Samstag wird's laut in Drewitz. Zum 11. Mal steigt dort nämlich Rock am Löschteich. Ab 15.30 Uhr spielen 5 Bands aus Potsdam und Berlin an der Wendeschleife, direkt neben dem Löschteich. Musikalisch ist vom Dreamfolk über Punk bis hin zu Psychedelic Rock einiges dabei. Unter anderem treten auf Alforno, Die Reds oder Go Ma. Der Eintritt, der ist frei und für Essen und Getränke wird dort gesorgt. Das Südufer des Griebnitzsees soll ab 2027 neu gestaltet werden. Geplant sind unter anderem ausgebaute Wege, Stege, Aussichtspunkte und Grünflächen in 3 verschiedenen Abschnitten. Insgesamt stehen dafür rund 3,2 Millionen Euro zur Verfügung. Eine mögliche Verlängerung des Uferwegs bis zum Park Babelsberg ist ebenfalls im Gespräch, muss aber noch mit der Schlösserstiftung abgestimmt werden. Die Entwürfe dazu sind noch bis zum 3. September in der Filmuniversität Babelsberg zu sehen. Am Potsdamer Brauhausberg hat es gestern in einem Wohnkomplex neben dem Kunsthaus Minsk gebrannt. Schwarzer Rauch drang dabei aus einer Tiefgarage und Teilen des Gebäudes. Die Feuerwehr konnte das Feuer schnell löschen und eine weitere Ausbreitung damit verhindern. Verletzt wurde nach bisherigen Angaben niemand und die Polizei ermittelt jetzt zur Brandursache. Das waren die wichtigsten Nachrichten aus Potsdam und der Region. Die nächsten Lokalnachrichten, die hören Sie bei uns wie immer um 12 und damit zurück zu dir, Anne.
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0: In Beelitz, Ludwigsfelde und in Geltow sind wir gerade unterwegs mit 27 Grad und viel Sonne. Heute Abend kühlt es sich noch ein bisschen runter, Temperaturen um die 21 Grad. Und morgen zum Start Richtung Wochenende, da geht das Thermometer wieder auf 27 Grad hoch. Aber dafür gibt es dann mehr Wolken und auch teilweise ein bisschen Regen.
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0: Wir schauen raus. Potsdamer Straße Richtung Bornstädter Straße. Da sind gerade 11 Minuten plus. Und auf der Zeppelinstraße ist es auch ein bisschen voller. Hier sind 12 Minuten plus. Rüber geht's auf die Autobahn. Da ist weiterhin die A10 westlicher Berliner Ring, Dreieck-Havelland Richtung Dreieck-Werder. Zwischen Potsdam Nord und Vöben 4 Kilometer Stau sind's und ca. 13 Minuten mehr. Blitze habe ich 2, einmal auf der Amundsenstraße bei Tempo 50 und die Karl-Liebknecht-Straße, das Ganze hier bei Tempo 30. Wenn Sie noch einen Stau, Blitzer oder etwas anderes gesehen haben, sagen Sie uns gern Bescheid über unsere Nummer für alles. Das ist die 0331 581 692 und die 30. Ich wünsche eine gute Fahrt.
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0: Und da ist der Donnerstag schon wieder durch. Feierabend und wir schauen gleich mal gemeinsam bei unserem Radio Potsdam Termin, wie Sie da so reinstarten können. Gleich nach 2 Hits. Hier ist der erste Glockenbach mit Dancing in the Dirt. Schönen Donnerstag.
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0: Rod Stewart mit Baby Jane hier bei Radio Potsdam. Und jetzt kümmern wir uns wieder um Ihren Feierabend.
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0: Ab 19 Uhr gibt's heute auf der Inselbühne der Freundschaftsinsel ein energiegeladenes Bühnenerlebnis. Schauspiel, Musik und Tanz verspricht das Nachwuchstheater der jungen Inselbühne. Professor Mumlock heißt das Stück und nimmt das Jahr 1933 und die Geschichte deutscher Jüdinnen und Juden in den Blick. Dabei geht's um Ausgrenzung, Mut und die Frage, wie junge Menschen heute auf dieses Thema schauen. Eine sensible Inszenierung mit einer ganz eigenen Perspektive. Der Eintritt ist frei. Außerdem ist bis 30. August der Weinmarkt auf dem Luisenplatz zurück. Winzerinnen und Winzer stellen ihre feinsten Sommerweine aus ganz Deutschland vor. Ob fruchtiger Weißwein, kräftiger Rotwein, spritziger Rosé oder prickelnder Sekt, für jeden Geschmack ist da was dabei. Verweilen Sie unter der Woche von 13 bis 22 Uhr und am Wochenende bereits ab 12 Uhr an den Weinständen und genießen Sie die sommerliche Atmosphäre vor dem Brandenburger Tor. Außerdem gibt's wieder jetzt eine Flasche Wein und zwei Flammkuchen zu gewinnen. Rufen Sie uns einfach an oder schreiben eine WhatsApp 0331 581 692 und die 30. Und hier schon mal ein Tipp fürs Wochenende. Am Samstag und Sonntag ist der beliebte Töpfermarkt im holländischen Viertel zurück. Jeweils von 10 bis 18 Uhr können Sie zwischen den historischen Backsteinfassaden stöbern. Entdecken Sie Töpferhandwerk, kunstvolle Keramik und ausgewähltes Porzellan. Begleitet wird der Markt von Live-Musik, die für die passende Atmosphäre sorgt. Und natürlich können Sie auch die vielfältige Gastronomie des holländischen Viertels genießen. Der Eintritt ist frei.
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1: Ich bin Dirk Zeitler. Im Streit um den WM-Investorendeal bereitet die UEFA ein Strafverfahren gegen FIFA-Präsident Infantino vor. Der Europäische Fußball-Kontinentalverband forderte die FIFA und beteiligte Finanzinstitute daher zur Herausgabe von Dokumenten zu dem gescheiterten Projekt auf. Das geht aus einem 60-seitigen Dokument an ein Distriktgericht im US-Bundesstaat Florida hervor. Nach der katastrophalen Sturzflut in der Gebirgsregion zwischen China und Nepal ist die Zahl der Toten auf 359 gestiegen. Das teilte die nepalesische Polizei mit. Unterdessen berichtet die nationale Tourismusorganisation, dass 31 vermisste Ausländer gerettet worden seien.
2: Die Bilder sind wie aus einem Katastrophenfilm. Die ganze Region liegt unter dickem Schlamm. Dörfer und Infrastruktur sind zerstört. Erste Untersuchungen deuten auf einen gewaltigen Abbruch von Eis und Felsen hin. Dadurch könnte sich ein Fluss aufgestaut haben. Als die Blockade brach, wurden enorme Wassermassen freigesetzt. Die Armee hat derweil damit begonnen, hunderte Überlebende auszufliegen, darunter auch Ausländer. Aus Bangkok, Carola Frenzen.
1: Schon ein ganz normaler Anruf kann offenbar technische Daten über das eigene Smartphone preisgeben. Das hat eine Recherche des Bayerischen Rundfunks ergeben. Betroffen waren bei Testanrufen unter anderem Kunden von Telekom, O2 und Vodafone.
3: Übermittelt wurden teils eindeutige Gerätekennungen, aber auch Smartphone-Modell und Version des Betriebssystems. Für Angreifer kann das interessant sein, weil sie damit erkennen können, ob ein Gerät bekannte Sicherheitslücken hat. Der Verfassungsschutz jedenfalls hält das für sicherheitsrelevant und warnt auch vor einem möglichen gezielten Einsatz von Schadsoftware. Wer für die Lücke verantwortlich ist, ist noch offen. Die Anbieter haben nach eigenen Angaben inzwischen zusätzliche Schutzmaßnahmen umgesetzt. Thomas Pleskin, Nachrichtenredaktion.
1: Bei einer Gewalttat an einer Schule nahe Berlin sind eine Frau und ein Mann getötet worden. Ein Verdächtiger wurde vorläufig festgenommen. Die Opfer starben demnach an einer Schule in Gosen-Neuzittau in Ostbrandenburg. Der Ort hat rund 3500 Einwohner. Offenbar kannten sich Täter und eines der Opfer. Es soll sich um den Ex-Freund einer Schülerin handeln, die ums Leben kam.

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1: Ich bin Dirk Zeitler. Nach der katastrophalen Sturzflut in der Gebirgsregion zwischen China und Nepal ist die Zahl der Toten auf 359 gestiegen. Das teilte die nepalesische Polizei mit. Unterdessen berichtet die nationale Tourismusorganisation, dass 31 vermisste Ausländer gerettet worden seien.
2: Die Bilder sind wie aus einem Katastrophenfilm. Die ganze Region liegt unter dickem Schlamm. Dörfer und Infrastruktur sind zerstört. Erste Untersuchungen deuten auf einen gewaltigen Abbruch von Eis und Felsen hin. Dadurch könnte sich ein Fluss aufgestaut haben. Als die Blockade brach, wurden enorme Wassermassen freigesetzt. Die Armee hat derweil damit begonnen, hunderte Überlebende auszufliegen, darunter auch Ausländer. Aus Bangkok, Carola Frenzen.
1: Im Streit um den WM-Investorendeal bereitet die UEFA ein Strafverfahren gegen FIFA-Präsident Infantino vor. Der Europäische Fußballkontinentalverband fordert die FIFA und beteiligte Finanzinstitute auf, Dokumente zu dem gescheiterten Projekt herauszugeben. Das geht aus einem 60-seitigen Dokument an ein Distriktgericht im US-Bundesstaat Florida hervor.
3: Damit eskaliert der Machtkampf zwischen dem Europäischen Fußballverband und dem FIFA-Boss. Verdacht auf untreue Geschäftsbesorgung, so der Vorwurf gegen Infantino, den der UEFA-Präsident den europäischen Verbänden heute in Monaco im Detail erläutert hat. Was nichts anderes bedeutet als, jetzt soll Infantino auf juristischem Weg gestürzt werden. Wenn er verurteilt würde, könnte ihn das laut UEFA sogar ins Gefängnis bringen. Dabei will der Schweizer eigentlich nächstes Jahr wieder FIFA-Chef werden. Thomas Thonfeld, Sportredakteur.
1: Bei einer Gewalttat an einer Schule nahe Berlin sind eine Frau und ein Mann getötet worden. Ein Verdächtiger wurde vorläufig festgenommen. Die Opfer starben demnach an einer Schule in Großen Neuzittau in Ostbrandenburg. Der Ort hat rund 3500 Einwohner. Offenbar kannten sich Täter und eines der Opfer. Es soll sich um den Ex-Freund einer Schülerin handeln, die ums Leben kam. In diesem Sommer hat es wieder viele Waldbrände gegeben. Natürliche Ursachen wie Blitzschläge gab es dabei aber nur in rund 3% aller Fälle. Das teilte die Allianz Agrarversicherung mit. Soweit ermittelt werden kann, sei sehr häufig menschlicher Leichtsinn oder böser Wille die Ursache.

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1: Ich bin Dirk Zeitler. Es langsam wird nach der verheerenden Sturzflut im Grenzgebiet zwischen Nepal und Tibet das Ausmaß der Katastrophe klar. Mindestens 389 Menschen sind allein auf nepalesischer Seite ums Leben gekommen. Mehr als 1300 Menschen werden insgesamt vermisst, darunter zahlreiche Ausländer. Wo sonst Pilger und Trekkingtouristen durch die Täler des Himalayas ziehen, suchen Rettungskräfte in gewaltigen Schlammmassen nach Überlebenden. Die Fraktionen von Union und SPD schließen Änderungen am Rentenkonzept der Koalition nicht aus. Kein Gesetz gehe so aus dem Bundestag, wie es hineinkomme, sagte Unionsfraktionschef Frei vor einer gemeinsamen Klausurtagung in Münster.
2: Der Koalition stehen turbulente Wochen bevor. Die drei Landtagswahlen könnten CDU und SPD durchrütteln. Parallel dazu will die Regierung ihr Reformpaket umsetzen und hier gibt es noch Streitpunkte, vor allem bei der Rente mit 63. Die soll abgeschafft werden, doch daran gibt es intern Kritik. Es könnte auf Ausnahmen hinauslaufen für alle, die nicht in der Lage sind, länger als 45 Jahre zu arbeiten, wegen des harten Jobs oder der Gesundheit. Das Treffen in Münster soll die Fraktionen zusammenschweißen und Vertrauen schaffen, damit die Regierung stabil bleibt. Thomas Bremser, Nachrichtenredaktion.
1: Bei einer Gewalttat an einer Schule in Gosen-Neu-Zittau in Ostbrandenburg sind eine Frau und ein Mann getötet worden. Ein Verdächtiger wurde vorläufig festgenommen. Die getötete Frau soll seine Ex-Freundin gewesen sein. Zunächst gab es Gerüchte um eine Amoktat an der Schule, was sich aber vorerst nicht bestätigt hat. Im Streit um den WM-Investorendeal bereitet die UEFA ein Strafverfahren gegen FIFA-Präsident Infantino vor. Der Europäische Fußball-Kontinentalverband forderte die FIFA und beteiligte Finanzinstitute auf, Dokumente zu dem gescheiterten Projekt herauszugeben.
3: Damit eskaliert der Machtkampf zwischen dem Europäischen Fußballverband und dem FIFA-Boss. Verdacht auf untreue Geschäftsbesorgung, so der Vorwurf gegen Infantino, den der UEFA-Präsident den europäischen Verbänden heute in Monaco im Detail erläutert hat. Was nichts anderes bedeutet als, jetzt soll Infantino auf juristischem Weg gestürzt werden. Wenn er verurteilt würde, könnte ihn das laut UEFA sogar ins Gefängnis bringen. Thomas Thonfeld, Nachrichtenredaktion.
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Flieg mit dem Wind, mit diesem schönen Lied des Ungarn Gzsonderhúsa begrüße ich Sie zu Franks Beatkiste Nummer 416 hier auf Radio Potsdam. Heute traditionell eine Erinnerung an Geburtstagskinder des Monats, in diesem Fall August. Und Gzsonderhúsa ist unser erstes Geburtstagskind. Er wurde geboren am 9. August 1953. Vielen wird Mein erstes Mädchen von der Amiga-Scheibe, die in Deutsch produziert wurde, noch in Erinnerung sein. Vielleicht auch Ticke Tom, Ich kaufe Schuh oder andere Songs. Franks Beatkiste gratuliert von hier aus mit einem weiteren Song dieser LP, dem wunderbaren In dem Haus nebenan, das von der Beziehung zu einem blinden Kind handelt. Herzlichen Glückwunsch nach Budapest zu Gzsonderhúsa in dem Haus nebenan.

Zack, Zoff, Trouble en Masse von der Magdeburger Band Juckreiz. Die Sängerin, die gelernte Dreherin Marion Sprabe, wurde am 23.08.1956 in Magdeburg geboren. Hat nach Juckreiz noch in einigen anderen Projekten mitgewirkt. Für mich besonders schön das Duett mit Michael Barakowski in dem Song Wir sind die Liebe von Smokings Rockshow.

Was für eine wundervolle Version des Songs Blutrot, der ursprünglich auf dem 2012er Album Treibstoff der Band Rockhaus erschienen ist, hier in der Version vom Album Akustik Zoo aus dem Jahre 2024. Gründer Reinhard Petereit ist unser nächstes Geburtstagskind. Geboren wurde er am 14. August 1960. Zuletzt unter anderem natürlich mit Rockhaus unterwegs, aber auch als Gitarrist bei den Kings vom Prenzlauer Berg. Hier ist Vergiss ihn, Baby, für Herrn Petereit.

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Willkommen zurück zum zweiten Teil von Franks Beatkiste 416 zu August Geburtstagskindern. Das war noch ein kleiner Eindruck von dem grandiosen Song Stell dich mitten in den Regen, der geht noch weiter und wer ein bisschen interessiert ist, sollte sich vielleicht mal das ganze Werk anhören zu Ehren von Sonny Ted, dem Cellisten der Weimarer Band Bayonne. Jetzt wird's bluesig, einer der großen polnischen Musiker, und zwar ein Blueser, Tadeusz Nalepa, hat auch im August Geburtstag. Am 26. August 1943 wurde er geboren und am 4. März 2007 verstarb er. Er hat ganz hervorragende Blues-Rock-Platten hinterlassen. Hören wir die Eröffnungssongs, das 1974er Meisterwerks Kamenie und der 1979er LP ZOL. Hier ist Breakout.

Der ehemalige Thomaner Hans-Jürgen Bayer, geboren am 28. August 1949 in Leipzig. Unser nächstes Geburtstagskind. Nach seinem Schlagerdurchbruch mit dem Titel Tag für Tag 1974 kannten ihn die meisten dann nur noch als Schlagersänger. Aber er hat vorher tatsächlich bei Klaus Remft Combo gesungen, bei Uwe Schikora und dann bei der Bürkholz-Formation, mit der er zum Beispiel diesen wunderbaren Song Finden wir uns neu aufgenommen hat. Herzlichen Glückwunsch, Hans-Jürgen Bayer, hier von Franks Beatkiste auf Radio Potsdam. Unser jüngstes Geburtstagskind in der heutigen Sendung ist Moritz Pachale, aktueller Gitarrist der Band Karussell. Er wurde geboren am 8. August 2002. Ihm ist das immer ein bisschen peinlich, wenn ich ihn mit Jimmy begrüße. Nun ja, ich mag eben sein Gitarrenspiel ganz besonders. In der aktuellen Karussellaufnahme des Renft-Klassikers Wer die Rose ehrt, lassen Sie ihm auch entsprechend Platz dafür. Hier ist Karussell. Herzlichen Glückwunsch, Moritz Pachale.

Wunderbar, ja, das war's schon wieder, liebe Beatkisten-Fans, mit Ausgabe 416. Ein Geburtstagskind haben wir noch, den Bassgitarristen der Band Sternkombo Meißen, Axel Schäfer. Ihm zu Ehren, er wurde am 11. August 1962 geboren, spielen wir ein nicht so häufig gehörtes Stück, nämlich TNTK Part 1 und 2 aus dem Jahre 2023 von der Sternkombo Meißen zum Abschluss. Bleibt mir nur noch, Ihnen Gesundheit zu wünschen, passen Sie gut auf sich auf und bleiben Sie der Beatkiste treu. Bis zum nächsten Mal hier auf Radio Potsdam. Hier ist Sternmeißen zu Ehren des Bassgitarristen Axel Schäfer. Tschüss!

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1: Ich bin Dirk Zeitler. Erst langsam wird nach der verheerenden Sturzflut im Grenzgebiet zwischen Nepal und Tibet das Ausmaß der Katastrophe klar. Mindestens 389 Menschen sind allein auf nepalesischer Seite ums Leben gekommen. Mehr als 1300 Menschen werden insgesamt vermisst, darunter zahlreiche Ausländer.
2: Die Bilder sind wie aus einem Katastrophenfilm. Die ganze Region liegt unter dickem Schlamm. Dörfer und Infrastruktur sind zerstört. Erste Untersuchungen deuten auf einen gewaltigen Abbruch von Eis und Felsen hin. Dadurch könnte sich ein Fluss aufgestaut haben. Als die Blockade brach, wurden enorme Wassermassen freigesetzt. Die Armee hat derweil damit begonnen, hunderte Überlebende auszufliegen, darunter auch Ausländer. Aus Bangkok, Carola Frenzen.
1: Die Fraktionen von Union und SPD schließen Änderungen am Rentenkonzept der Koalition nicht aus. Kein Gesetz gehe so aus dem Bundestag, wie es hineinkomme, sagte Unionsfraktionschef Frei.
3: Der Koalition stehen turbulente Wochen bevor. Die drei Landtagswahlen könnten CDU und SPD durchrütteln. Parallel dazu will die Regierung ihr Reformpaket umsetzen und hier gibt es noch Streitpunkte, vor allem bei der Rente mit 63. Die soll abgeschafft werden, doch daran gibt es intern Kritik. Es könnte auf Ausnahmen hinauslaufen für alle, die nicht in der Lage sind, länger als 45 Jahre zu arbeiten, wegen des harten Jobs oder der Gesundheit. Das Treffen in Münster soll die Fraktionen zusammenschweißen und Vertrauen schaffen, damit die Regierung stabil bleibt. Thomas Bremser, Nachrichtenredaktion.
1: Bei einer Gewalttat an einer Schule in Gosen-Neu-Zittau in Ostbrandenburg sind eine Frau und ein Mann getötet worden. Ein Verdächtiger wurde vorläufig festgenommen. Die getötete Frau soll seine Ex-Freundin gewesen sein. Zunächst gab es Gerüchte um eine Amoktat an der Schule, was sich aber vorerst nicht bestätigt hat. Im Streit um den WM-Investorendeal bereitet die UEFA ein Strafverfahren gegen FIFA-Präsident Infantino vor. Der Europäische Fußballkontinentalverband forderte die FIFA und beteiligte Finanzinstitute auf, Dokumente zu dem gescheiterten Projekt herauszugeben. Das geht aus einem 60-seitigen Dokument an ein Distriktgericht im US-Bundesstaat Florida hervor.

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1: Ich bin Thomas Brockt. Bei der katastrophalen Sturzflut in der Gebirgsregion zwischen Nepal und China sind laut jüngsten Angaben der nepalesischen Polizei 389 Menschen ums Leben gekommen. Zuletzt war von 359 Toten allein in Nepal die Rede. China hat bisher 3 Tote bestätigt. Dort hatte die Flut unter anderem einen Grenzübergang schwer getroffen. Hunderte Menschen werden noch vermisst, auch deutsche Touristen sind darunter. Die allermeisten Waldbrände in Deutschland gehen offenbar auf den Menschen zurück. Nach Angaben der Allianz Agrarversicherung haben nur etwa 3% der Feuer natürliche Ursachen. Wegen der Trockenheit sieht der Versicherer zugleich ein deutlich erhöhtes Risiko für große Brände.
2: Bei den aufgeklärten Waldbränden waren im vergangenen Jahr 95% auf menschliches Verhalten zurückzuführen. Häufig ging es um Fahrlässigkeit, etwa durch Zigaretten, Grillen oder Lagerfeuer, aber auch Brandstiftung spielte eine Rolle. Verschärft wird die Gefahr durch Trockenheit und vorgeschädigte Wälder, denn Hitze, Dürre und Borkenkäfer haben vielerorts Totholz und anderes leicht entzündliches Material hinterlassen. Thomas Bleski, Nachrichtenredaktion.
1: Die UEFA bereitet im Streit um einen gescheiterten WM-Investorendeal ein Strafverfahren gegen FIFA-Präsident Infantino vor. Der Europäische Fußballverband verlangt dafür von der FIFA und beteiligten Finanzinstituten die Herausgabe von Dokumenten. Das geht aus einem Schreiben an ein Gericht im US-Bundesstaat Florida hervor.
3: Damit eskaliert der Machtkampf zwischen dem Europäischen Fußballverband und dem FIFA-Boss. Verdacht auf untreue Geschäftsbesorgung, so der Vorwurf gegen Infantino, den der UEFA-Präsident den europäischen Verbänden heute in Monaco im Detail erläutert hat. Was nichts anderes bedeutet als, jetzt soll Infantino auf juristischem Weg gestürzt werden. Wenn er verurteilt würde, könnte ihn das laut UEFA sogar ins Gefängnis bringen. Dabei will der Schweizer eigentlich nächstes Jahr wieder FIFA-Chef werden. Thomas Thonfeld, Sportredaktion.
1: Der FC Bayern München trifft in der Fußball-Champions-League-Gruppenphase daheim unter anderem auf den diesjährigen Finalisten Arsenal London. Das ergab die Auslosung in Monaco. Auswärts warten auf den FCB auch Atletico Madrid und Manchester United. Borussia Dortmund trifft auf Inter Mailand und ebenfalls auf Arsenal. RB Leipzig bekam schwierige Gegner in Real Madrid und Manchester City sowie Manchester United zugelost. Der VfB Stuttgart trifft unter anderem auf Inter Mailand, Atletico Madrid und Galatasaray Istanbul.

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1: Ich bin Thomas Brockt. Die Fraktionen von Union und SPD schließen Änderungen am Rentenkonzept der Koalition nicht aus. Kein Gesetz gehe so aus dem Bundestag, wie es hineinkomme, sagte Unionsfraktionschef Frei bei einer gemeinsamen Klausurtagung in Münster.
2: Der Koalition stehen turbulente Wochen bevor. Die drei Landtagswahlen könnten CDU und SPD durchrütteln. Parallel dazu will die Regierung ihr Reformpaket umsetzen und hier gibt es noch Streitpunkte, vor allem bei der Rente mit 63. Die soll abgeschafft werden, doch daran gibt es intern Kritik. Es könnte auf Ausnahmen hinauslaufen für alle, die nicht in der Lage sind, länger als 45 Jahre zu arbeiten, wegen des harten Jobs oder der Gesundheit. Das Treffen in Münster soll die Fraktionen zusammenschweißen und Vertrauen schaffen, damit die Regierung stabil bleibt. Thomas Bremser, Redaktion.
1: Bei der katastrophalen Sturzflut in der Gebirgsregion zwischen Nepal und China sind laut jüngsten Angaben der nepalesischen Polizei 389 Menschen ums Leben gekommen. Zuletzt war von 359 Toten allein in Nepal die Rede. China hat bisher 3 Tote bestätigt. Dort hatte die Flut unter anderem einen Grenzübergang schwer getroffen. Hunderte Menschen werden noch vermisst, auch deutsche Touristen sind darunter. Die Auslosung der Ligaphase der Fußball Champions League hat den deutschen Clubs überwiegend machbare Aufgaben beschert. Nur für RB Leipzig kommt es hart. Der BVB muss lange Reisen machen.
3: Für Borussia Dortmund stehen dabei Reisen ins mehr als 4000 Kilometer entfernte Baku in Aserbaidschan zu Sabah FK und zum Vorjahresüberraschungsteam aus Norwegen Bodø Glimt an. Auf Bayern München wartet ein Auswärtsspiel bei Atletico Madrid an jenem Ort, wo auch das Endspiel stattfinden wird. Auf dem Weg dorthin dürfte der englische Meister FC Arsenal in der Ligaphase der stärkste Gegner sein. Reihenweise attraktive Gegner erhielt RB Leipzig. Neben dem Gastspiel bei Real Madrid geht es auch zu Manchester United und der VfB Stuttgart bekommt es unter anderem mit Galatasaray Istanbul zu tun. Dirk Zeitler, Nachrichtenredaktion.
1: Der SC Freiburg ist souverän in die Ligaphase der Fußball-Conference League eingezogen. Die Freiburger setzten sich im Playoff-Rückspiel gegen den FC Motherwell mit 4:1 durch. Schon das Hinspiel in Schottland hatte der SC mit 3:1 gewonnen.

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1: Ich bin Thomas Brock. Nach der Sturzflut im Grenzgebiet zwischen Nepal und China bergen Retter immer mehr Tote. Nach neuen Angaben der nepalesischen Polizei sind mindestens 389 Menschen ums Leben gekommen. Mehr als 1300 Menschen werden noch vermisst, darunter auch einige deutsche Touristen.
2: Die Bilder sind wie aus einem Katastrophenfilm. Die ganze Region liegt unter dickem Schlamm. Dörfer und Infrastruktur sind zerstört. Erste Untersuchungen deuten auf einen gewaltigen Abbruch von Eis und Felsen hin. Dadurch könnte sich ein Fluss aufgestaut haben. Als die Blockade brach, wurden enorme Wassermassen freigesetzt. Die Armee hat derweil damit begonnen, hunderte Überlebende auszufliegen, darunter auch Ausländer. Auch der Dalai Lama zeigte sich heute bestürzt. Das Oberhaupt des tibetischen Buddhismus sprach allen Betroffenen sein Mitgefühl aus. Aus Bangkok, Carola Frenzen.
1: Die Fraktionen von Union und SPD schließen Änderungen am Rentenkonzept der Koalition nicht aus. Kein Gesetz gehe so aus dem Bundestag, wie es hineinkomme, sagte Unionsfraktionschef Frei bei einer gemeinsamen Klausurtagung in Münster.
3: Der Koalition stehen turbulente Wochen bevor. Die drei Landtagswahlen könnten CDU und SPD durchrütteln. Parallel dazu will die Regierung ihr Reformpaket umsetzen und hier gibt es noch Streitpunkte, vor allem bei der Rente mit 63. Die soll abgeschafft werden, doch daran gibt es intern Kritik. Es könnte auf Ausnahmen hinauslaufen für alle, die nicht in der Lage sind, länger als 45 Jahre zu arbeiten, wegen des harten Jobs oder der Gesundheit. Das Treffen in Münster soll die Fraktionen zusammenschweißen und Vertrauen schaffen, damit die Regierung stabil bleibt. Thomas Bremser, Redaktion.
1: Bei einer Gewalttat an einer Schule in Gosen-Neu-Zittau in Brandenburg sind eine Frau und ein Mann getötet worden. Ein Verdächtiger wurde vorläufig festgenommen. Die getötete Frau soll seine Ex-Freundin gewesen sein. Zunächst gab es Gerüchte um eine Amoktat an der Schule, was sich aber nicht bestätigte. Der SC Freiburg ist souverän in die Ligaphase der Fußball Conference League eingezogen. Die Freiburger setzten sich im Playoff-Rückspiel gegen den FC Motherwell mit 4:1 durch. Schon das Hinspiel in Schottland hatte der SC mit 3:1 gewonnen.

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1: Ich bin Thomas Brockt. Bei der katastrophalen Sturzflut in der Gebirgsregion zwischen Nepal und China sind laut jüngsten Angaben der nepalesischen Polizei 389 Menschen ums Leben gekommen. Zuletzt war von 359 Toten allein in Nepal die Rede. China hat bisher 3 Tote bestätigt. Dort hatte die Flut unter anderem einen Grenzübergang schwer getroffen. Hunderte Menschen werden noch vermisst, auch deutsche Touristen sind darunter. Die allermeisten Waldbrände in Deutschland gehen offenbar auf den Menschen zurück. Nach Angaben der Allianz Agrarversicherung haben nur etwa 3% der Feuer natürliche Ursachen. Wegen der Trockenheit sieht der Versicherer zugleich ein deutlich erhöhtes Risiko für große Brände.
2: Bei den aufgeklärten Waldbränden waren im vergangenen Jahr 95% auf menschliches Verhalten zurückzuführen. Häufig ging es um Fahrlässigkeit, etwa durch Zigaretten, Grillen oder Lagerfeuer, aber auch Brandstiftung spielte eine Rolle. Verschärft wird die Gefahr durch Trockenheit und vorgeschädigte Wälder, denn Hitze, Dürre und Borkenkäfer haben vielerorts Totholz und anderes leicht entzündliches Material hinterlassen. Thomas Bleskin, Nachrichtenredaktion.
1: Die UEFA bereitet im Streit um einen gescheiterten WM-Investorendeal ein Strafverfahren gegen FIFA-Präsident Infantino vor. Der Europäische Fußballverband verlangt dafür von der FIFA und beteiligten Finanzinstituten die Herausgabe von Dokumenten. Das geht aus einem Schreiben an ein Gericht im US-Bundesstaat Florida hervor.
3: Damit eskaliert der Machtkampf zwischen dem Europäischen Fußballverband und dem FIFA-Boss. Verdacht auf untreue Geschäftsbesorgung, so der Vorwurf gegen Infantino, den der UEFA-Präsident den europäischen Verbänden heute in Monaco im Detail erläutert hat. Was nichts anderes bedeutet als, jetzt soll Infantino auf juristischem Weg gestürzt werden. Wenn er verurteilt würde, könnte ihn das laut UEFA sogar ins Gefängnis bringen. Dabei will der Schweizer eigentlich nächstes Jahr wieder FIFA-Chef werden. Thomas Thonfeld, Sportredaktion.
1: Der FC Bayern München trifft in der Fußball-Champions-League-Gruppenphase daheim unter anderem auf den diesjährigen Finalisten Arsenal London. Das ergab die Auslosung in Monaco. Auswärts warten auf den FCB auch Atletico Madrid und Manchester United. Borussia Dortmund trifft auf Inter Mailand und ebenfalls auf Arsenal. RB Leipzig bekam schwierige Gegner in Real Madrid und Manchester City sowie Manchester United zugelost. Der VfB Stuttgart trifft unter anderem auf Inter Mailand, Atletico Madrid und Galatasaray Istanbul.